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1: Ich bin Katrin Steinberger. Weltweit gibt es seit dem Abend Probleme bei Microsoft.

0: der Cloud von Microsoft. Techniker arbeiten daran. Experten raten, am besten nichts am eigenen Computer verstellen. Wann alles wieder läuft, ist noch unklar. Die Bahn setzt ab heute das neue Alkoholverbot stufenweise an ihren Bahnhöfen um. Der Konzern erhofft sich dadurch unter anderem mehr Sicherheit für Fahrgäste und Beschäftigte. Es gibt aber auch Kritik an dem Verbot. Thomas Bremser fasst zusammen.
1: Teilweise gilt das auch schon auf dem Vorplatz. Aber mitnehmen kann ich Alkohol nach wie vor, sagt Bahnsprecherin Anja Bröker.
2: Wenn man eine Flasche Wein zum Beispiel in der Tasche hat, die verschlossen ist, dann ist das nach wie vor natürlich möglich. Aber was wir nicht wollen, ist, dass offen Alkohol konsumiert wird an den Bahnhöfen. Damit machen wir jetzt Schluss.
1: In Bahnhofskneipen und im ICE wird noch Alkohol ausgeschenkt. Auch eigene Flaschen oder Dosen darf ich in den Fernzügen trinken. In Regionalbahnen ist schon jetzt Alkohol teilweise verboten.
0: Das waren die Nachrichten um halb. Es ist leicht bewölkt oder auch klar bei uns. Die Temperaturen liegen im Moment bei 14 bis 8 Grad. Heute tagsüber dann entstehen nach einem sonnigen Beginn vor allem über den Bergen noch ein paar Quellwolken. Aber bis zum Abend sind die auch wieder weg. Die Höchstwerte klettern auf 20 bis 26 Grad und auch morgen bis Freitag geht es weiter mit einem freundlichen Mix aus Sonne und Wolken.

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1: Es ist 3 Uhr, ich bin Katrin Steinberger. Weltweit gibt es aktuell massive Probleme beim Microsoft Outlook und Microsoft 365. Millionen E-Mails kommen nicht an oder lassen sich nicht versenden, Logins schlagen fehl, Postfächer frieren ein. Ursache ist ein Fehler in der Cloud-Infrastruktur von Exchange Online. Nutzer sollen nichts umstellen und abwarten, raten Experten. Microsoft spielt gerade Updates aus, um das Problem zu beheben. Ab sofort gibt es für die Schulen in Deutschland einen neuen Schub in Sachen Digitalisierung. Bund und Länder geben gemeinsam 5 Milliarden Euro aus. Das Geld kann in den nächsten 5 Jahren in Technik, WLAN und digitale Lernplattformen gesteckt werden. Die Vereinbarung dazu hat Bundesbildungsministerin Prien jetzt unterschrieben. Damit sollen alle Kinder und Jugendlichen, egal wo sie wohnen, die gleichen Chancen auf digitale Bildung bekommen. Nach dem Tod von König Harald legt der neue norwegische König Håkon VIII. Heute Mittag im Parlament seinen Eid ab. Einzelheiten von Julia Weschenberg.
2: Nach dem Tod seines Vaters am Freitag war Håkon sofort neuer König geworden. Der Eid auf die Verfassung ist aber nun ein Teil der Zeremonien rund um den Thronwechsel. Dem gestorbenen König Harald können die Norweger bis kurz vor dessen Begräbnis persönlich die letzte Ehre erweisen. Ab dem Nachmittag wird die Schlosskapelle in Oslo geöffnet, in der der Sarg des Monarchen aufgestellt ist. Besucher dürfen dann langsam daran vorbeigehen.
1: Eine knappe Mehrheit der Deutschen unterstützt die Zuckersteuer auf süße Getränke. 55% der Befragten sprechen sich laut Forsa-Umfrage dafür aus, 44 lehnen sie ab. Besonders groß ist die Zustimmung bei Anhängern der Grünen und der Regierungsparteien, also SPD und Union. Die Steuer soll den Konsum von Limo und Cola senken und gleichzeitig zusätzliche Einnahmen für den Staat bringen. In Lissabon wird der Elevador de Gloria komplett neu gebaut. Die alte Standseilbahn in Portugals Hauptstadt bleibt nach dem schweren Unfall mit 16 Toten stillgelegt. Die Stadt plant stattdessen ein modernes, sicheres System am gleichen historischen Ort. Die Ausschreibungen sollen nächstes Jahr starten. 2029 soll die neue Bahn dann wieder fahren. Es ist jetzt 3:15. Es ist leicht bewölkt oder auch klar bei uns. Die Temperaturen liegen im Moment bei 14 bis 8 Grad. Heute tagsüber dann entstehen nach einem sonnigen Beginn vor allem über den Bergen noch ein paar Quellwolken. Aber bis zum Abend sind die auch wieder weg. Die Höchstwerte klettern auf 20 bis 26 Grad. Und auch morgen bis Freitag geht es weiter mit einem freundlichen Mix aus Sonne und Wolken. Vollsperre immer noch auf der A9 Berlin Richtung Nürnberg. Betroffen ist der Bereich zwischen Münchberg Nord und Münchberg Süd. Hier gab es einen Unfall, 3 Fahrzeuge sind beteiligt, es staut sich, der Verkehr wird abgeleitet. Ortskundige Autofahrer werden gebeten, das Gebiet weiträumig zu umfahren.
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1: Ich bin Katrin Steinberger. Weltweit gibt es aktuell massive Probleme beim Microsoft Outlook und Microsoft 365. Millionen E-Mails kommen nicht an oder lassen sich nicht versenden, Logins schlagen fehl, Postfächer frieren ein. Ursache ist ein Fehler in der Cloud-Infrastruktur von Exchange Online. Nutzer sollen nichts umstellen und abwarten, raten Experten. Microsoft spielt gerade Updates aus, um das Problem zu beheben. Ab sofort gibt es für die Schulen in Deutschland einen neuen Schub in Sachen Digitalisierung. Bund und Länder geben gemeinsam 5 Milliarden Euro aus. Das Geld kann in den nächsten 5 Jahren in Technik, WLAN und digitale Lernplattformen gesteckt werden. Die Vereinbarung dazu hat Bundesbildungsministerin Prien jetzt unterschrieben. Damit sollen alle Kinder und Jugendlichen, egal wo sie wohnen, die gleichen Chancen auf digitale Bildung bekommen. Das waren die Nachrichten um 12:30.

0: sind die auch wieder weg. Die Höchstwerte klettern auf 20 bis 26 Grad und auch morgen bis Freitag geht es weiter mit einem freundlichen Mix aus Sonne und Wolken.
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1: Es ist 4 Uhr, ich bin Katrin Steinberger. Weltweit kommt es seit dem Abend bei Microsoft Outlook zu einer großen Störung. Betroffen sind Firmenkunden, aber auch private User. Es gibt Probleme beim Login sowie beim Senden und Empfangen von E-Mails. Teilweise friert die Anwendung auch ein. Techniker versuchen aktuell, die Dienste nach und nach wiederherzustellen. IT-Experten raten, keine Einstellungen am eigenen Gerät zu ändern und hängen gebliebene Mails nicht mehrfach zu verschicken. Wie lange die Störung noch dauert, ist unklar. Abnehmspritzen gibt es schon länger in Deutschland. Ab heute neu in den Apotheken die Abnehmpille als Medikament. Einerseits revolutionär, viele warnen aber vor dubiosen Anbietern. Claudia Wächter berichtet.
2: Schlucken ist für viele angenehmer als Spritzen und manche Apotheken rechnen offenbar schon mit einem wahren Ansturm auf die Abnehmpille. Die gibt's allerdings nur auf Rezept. Man muss sie täglich nehmen und aus eigener Tasche zahlen, aber sie habe vergleichbare Effekte wie die Spritze, sagen Fachleute. Allerdings betonen sie, die Pille ist kein Lifestyle-Produkt und sie warnen auch vor unseriösen Online-Anbietern oder auch Online-Ärzten.
1: In der Straße von Hormus ist schon wieder ein Öltanker angegriffen worden. Das Schiff ist während der Ausfahrt aus der Meerenge von 3 unbekannten Geschossen getroffen worden. Verletzt wurde bei dem Vorfall niemand. Wer für den Angriff verantwortlich ist, ist unklar. Der US-Sänger Lionel Richie liegt aktuell auf der Intensivstation. Er hofft, das Krankenhaus heute wieder verlassen zu können. Der Weltstar hatte sich beim Konzert am Samstag in St. Louis plötzlich unwohl gefühlt und musste sich für den letzten Song sogar hinsetzen, offenbar wegen Dehydration. Richie hatte sich selbst für Untersuchungen einweisen lassen. Der deutsche Tennisspieler Jannik Hanfmann hat sein Erstrundenspiel bei den US Open verloren. Der 34-Jährige verlor gegen den Chilenen Alejandro Davilo nach 4 Sätzen. Seine Teamkollegen Alexander Zverev, Jan-Lennard Struff und Daniel Altmaier müssen ihre Erstrundenmatches erst noch antreten. Tennis-Superstar Carlos Alcaraz ist nach einer längeren Verletzungspause souverän wieder ins Turnier gestartet und steht nach einem 3-Satz-Sieg in der nächsten Runde. Es ist jetzt 4:15. September startet recht freundlich. Es gibt immer wieder Sonne, dazu teils lockere Wolken. In Franken wird es auch ein bisschen windiger dazu. Die Höchstwerte schaffen es auf sommerliche 23 bis 25 Grad. Dieser Sonne-Wolken-Mix bleibt uns bis Freitag auf jeden Fall bei Top-Temperaturen von 20 bis 25 Grad. Nach wie vor beschäftigt uns die A9 Berlin Richtung Nürnberg. Hier zwischen Münchberg Nord und Münchberg Süd immer noch die Vollsperre. Nach einem Unfall laufen jetzt die Reinigungsarbeiten. Es staut sich, die Umleitung ist die U10. Ortskundige Autofahrer werden gebeten, das Gebiet weiträumig zu umfahren.
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1: Ich bin Katrin Steinberger. Weltweit kommt es seit dem Abend bei Microsoft Outlook zu einer großen Störung. Betroffen sind Firmenkunden, aber auch private User. Es gibt Probleme beim Login sowie beim Senden und Empfangen von E-Mails. Teilweise friert die Anwendung auch ein. Techniker versuchen aktuell, die Dienste nach und nach wiederherzustellen. IT-Experten raten, keine Einstellungen am eigenen Gerät zu ändern und hängengebliebene Mails nicht mehrfach zu verschicken. Wie lange die Störung noch dauert, ist unklar. Abnehmspritzen gibt es schon länger in Deutschland, ab heute neu in den Apotheken die Abnehmpille als Medikament. Einerseits revolutionär, viele warnen aber vor dubiosen Anbietern. Claudia Wächter berichtet.
2: Schlucken ist für viele angenehmer als Spritzen und manche Apotheken rechnen offenbar schon mit einem wahren Ansturm auf die Abnehmpille. Die gibt's allerdings nur auf Rezept. Man muss sie täglich nehmen und aus eigener Tasche zahlen, aber sie habe vergleichbare Effekte wie die Spritze, sagen Fachleute. Allerdings betonen sie, die Pille ist kein Lifestyle-Produkt und sie warnen auch vor unseriösen Online-Anbietern oder auch Online-Ärzten.
1: Das waren die Nachrichten um halb. September startet recht freundlich. Es gibt immer wieder Sonne, dazu teils lockere Wolken. In Franken wird es auch ein bisschen windiger dazu. Die Höchstwerte schaffen es auf sommerliche 23 bis 25 Grad. Dieser Sonne-Wolken-Mix bleibt uns bis Freitag auf jeden Fall bei Top-Temperaturen von 20 bis 25 Grad.

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1: Es ist 5 Uhr, ich bin Katrin Steinberger. Der Digitalpakt 2.0 startet. Bundesbildungsministerin Prien hat die Vereinbarung unterschrieben. In den nächsten 5 Jahren gibt es 5 Milliarden Euro für die digitale Ausstattung der Schulen. Bund und Länder teilen sich die Kosten. Bezahlt werden zum Beispiel WLAN, Computer, Tablets, Schulserver und Lernplattformen. Damit sollen alle Kinder und Jugendlichen, egal wo sie wohnen, die gleichen Chancen auf digitale Bildung bekommen. Auch die Fortbildung der Lehrkräfte wird gefördert. Beim Internetriesen Microsoft läuft es nach und nach wieder. Ein Fehler in der Cloud hatte weltweit für massive Probleme gesorgt. Seit dem Abend hatten Millionen Nutzer Schwierigkeiten, sich einzuloggen, konnten weder E-Mails verschicken noch empfangen. Betroffen waren sowohl Unternehmenskunden von Microsoft 365 als auch private Nutzer des E-Mail-Dienstes Outlook. Nach dem Tod von König Harald legt der neue norwegische König Håkon VIII. Heute Mittag im Parlament seinen Eid ab. Einzelheiten von Julia Weschenberg.
2: Nach dem Tod seines Vaters am Freitag war Håkon sofort neuer König geworden. Der Eid auf die Verfassung ist aber nun ein Teil der Zeremonien rund um den Thronwechsel. Dem gestorbenen König Harald können die Norweger bis kurz vor dessen Begräbnis persönlich die letzte Ehre erweisen. Ab dem Nachmittag wird die Schlosskapelle in Oslo geöffnet, in der der Sarg des Monarchen aufgestellt ist. Besucher dürfen dann langsam daran vorbeigehen.
1: Die Geldsorgen bei Eltern in Deutschland nehmen zu. 27% fürchten, bald nicht mehr genug für die wichtigsten Dinge wie Essen oder Heizen zu haben. Vor einem Jahr waren es laut einer Umfrage von Save the Children noch 15%. Viele müssen bei Hobbys, Ausflügen oder Urlaub sparen. 83% wünschen sich entschiedenere Maßnahmen der Politik gegen Kinderarmut. Eine knappe Mehrheit der Deutschen unterstützt die Zuckersteuer auf süße Getränke. 55% der Befragten sprechen sich laut Forsa-Umfrage dafür aus, 44 lehnen sie ab. Besonders groß ist die Zustimmung bei Anhängern der Grünen und der Regierungsparteien, also SPD und Union. Die Steuer soll den Konsum von Limo und Cola senken und gleichzeitig zusätzliche Einnahmen für den Staat bringen. Es ist jetzt 5:15.
3: Dankeschön. Und wir schauen aufs Wetter. Gefries 14, Pottenstein 13 und Hollfeld 13 Grad. Überall in der Region wird es heute ein Mix aus Sonne und Wolken. Gerade ist noch ein bisschen frisch draußen, aber später wird es dann wieder recht angenehm um die 20 Grad. Und ein kleiner Blick auf die Straßen. Vorsicht auf der A9 Richtung Nürnberg. Zwischen Münchberg Nord und Münchberg Süd ist gerade noch gesperrt, also Vollsperrung. Da wird gerade noch gereinigt und es staut sich auch etwas. Der Verkehr wird abgeleitet und ortskundige Autofahrer gebeten, da weiträumig außenrum zu fahren. Ansonsten kommt ihr aber überall gut durch. Auch Blitzer haben wir noch keine. Habt ihr schon was gesehen? Dann meldet's gerne 0170 99 07000.
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2: Ich bin Katrin Steinberger. Guten Morgen. Der Digitalpakt 2.0 startet. Bundesbildungsministerin Prien hat die Vereinbarung unterschrieben. In den nächsten 5 Jahren gibt es 5 Milliarden Euro für die digitale Ausstattung der Schulen. Bund und Länder teilen sich die Kosten. Bezahlt werden zum Beispiel WLAN, Computer, Tablets, Schulserver und Lernplattformen. Damit sollen alle Kinder und Jugendlichen, egal wo sie wohnen, die gleichen Chancen auf digitale Bildung bekommen. Auch die Fortbildung der Lehrkräfte wird gefördert. Beim Internetriesen Microsoft läuft es nach und nach wieder. Ein Fehler in der Cloud hatte weltweit für massive Probleme gesorgt. Seit dem Abend hatten Millionen Nutzer Schwierigkeiten, sich einzuloggen, konnten weder E-Mails verschicken noch empfangen. Betroffen waren sowohl Unternehmenskunden von Microsoft 365 als auch private Nutzer des E-Mail-Dienstes Outlook. Das waren die Nachrichten um 5:30. September startet recht freundlich. Es gibt immer wieder Sonne, dazu teils lockere Wolken. In Franken wird es auch ein bisschen windiger dazu. Die Höchstwerte schaffen es auf sommerliche 23 bis 25 Grad. Dieser Sonne-Wolken-Mix bleibt uns bis Freitag auf jeden Fall bei Top-Temperaturen von 20 bis 25 Grad.

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1: Es ist 6 Uhr. Ich bin Helen Martin. Mit dem 1. September weitet die Deutsche Bahn das Alkoholverbot an Bahnhöfen weiter aus. Sie sollen dadurch für Fahrgäste und Beschäftigte sicherer werden. Thomas Bremser mit den Hintergründen.
2: Deutlich weniger Müll und Gewalt. Diese Bilanz zieht die Bahn nach einem Modellprojekt. An 30 Bahnhöfen gilt das Verbot nämlich schon. Ab heute kommen 4 dazu, unter anderem der Berliner Hauptbahnhof. Bis Mitte Oktober soll das Verbot dann an allen 5.400 Bahnhöfen gelten. Es ist dann verboten, Alkohol im Bahnhofsgebäude und an den Gleisen zu trinken. Der Konsum in Bahnhofskneipen und in Fernzügen bleibt aber erlaubt.
1: E-Mails checken, verschicken oder empfangen. Beim US-Internetriesen Microsoft gibt es seit dem Abend massive Probleme. Langsam läuft's wieder besser. Millionen User hatten Schwierigkeiten. Betroffen davon waren Unternehmen über Microsoft 365, aber auch private Outlook-User. Microsoft hatte mitgeteilt, dass ein Fehler in der Cloud die Ursache dafür war. Ab heute gibt's in deutschen Apotheken erstmals eine Abnehmpille als Medikament. Sie wirkt nach Expertenangaben ähnlich wie die bekannten Spritzen. Die Kapseln sind verschreibungspflichtig, müssen täglich eingenommen und selbst bezahlt werden. Fachleute betonen, die Pille ist kein Lifestyle-Mittel und warnen vor unseriösen Online-Anbietern und Online-Ärzten. Ingolstadt testet im Alltag erstmals KI im Amt für Ausländerwesen und Migration. Die Software prüft Anträge auf einen befristeten Aufenthaltstitel, sortiert die Unterlagen und bereitet alles für die Sachbearbeitung vor. Fehlen Dokumente, erstellt die KI einen Entwurf für ein Nachforderungsschreiben. Die Verantwortung bleibt aber beim Fachpersonal. Bewährt sich die Technik, will die Stadt sie für weitere Anträge nutzen. Norwegen bekommt heute offiziell einen neuen König. Haakon der Achte legt am Mittag im Parlament seinen Eid ab. Sein Vater, König Harald, war am Freitag gestorben. Dem gestorbenen König können die Norweger persönlich die letzte Ehre erweisen. Der Sarg ist in der Schlosskapelle in Oslo aufgebahrt. Ab dem Nachmittag können die Menschen dort langsam vorbeigehen und Abschied nehmen. Es ist jetzt 6:15.
3: Schönen guten Morgen, wir gucken aufs Wetter auf den heutigen Tag. Da sehen wir schon mal Spitzenwerte um 22 Grad, ein bisschen Regen, ein paar leichte Regenwolken, die da drüber ziehen, ab ja, Nachmittag 15, 16 Uhr. Ansonsten sieht's dann abends trocken aus. Die weiteren Aussichten morgen und Donnerstag sind ja, ein bisschen windig, Sonne-Wolken-Mix, 22, 23 Grad, Freitag 26 Grad und dann schiebt sich übers Wochenende tatsächlich nochmal ein bisschen mehr Wärme rein. Sonntag 28 Grad momentan in der Prognose.
4: Wetter, nein Mensch, nochmal richtig schön. Wir schauen auf die Straßen, das ist auch schön. Keine Meldungen jetzt um 6:15.
3: Im Vergleich zu vor 24 Stunden.
4: Ja, wenn wir nochmal kurz zurückdenken, da war was los, Mensch. Jetzt hoffen wir einfach, dass es so entspannt bleibt. Meldet gerne Blitzer 0170 99 07000.
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4: Guten Morgen.
3: Servus. Guten Morgen.

0: Der Mainwecker an diesem Dienstag. Schönen guten Morgen.
1: Servus.
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1: Ja, wer wird denn der Bürgerstar 2026? Wir stellen hier jeden Tag einen Kandidaten, eine Kandidatin vor. Ja, und alle davon engagieren sich ehrenamtlich, machen die Region hier ein bisschen besser.
0: Ja. Und einen möchten wir euch jetzt genau vorstellen. Vielleicht erinnert ihr euch noch an das Jahr 2019 und an einen Jungen aus Tansania namens Safari. Der hat sich in seiner Heimat an einer Starkstromleitung schwer verletzt. Damals hat die Geschichte schon viele Menschen bewegt, denn der Junge ist zur Behandlung ins Bayreuther Klinikum gekommen. Zu diesem Mann.
3: Mein Name ist Jürgen Dolderach, ich bin 58 Jahre alt und habe 3 Kinder sowie unser Pflegekind Safari. Ich bin Direktor der Klinik für Plastische und Handchirurgie am Klinikum Bayreuth und Professor am Medizincampus Oberfranken.
4: Und Safari ist kein Einzelfall. Jürgen Dolderer engagiert sich ehrenamtlich schon seit vielen Jahren für genau solche Fälle.
3: Ich bin schon seit über 25 Jahren in der humanitären plastischen Chirurgie mit Interplast Germany und der Sektion Baden-Baden Bayreuth tätig, indem wir in Entwicklungsländern, gerade wo diese Expertise nicht vorhanden ist, Kindern mit Weichteildefekten, verursacht durch Unfälle, Verbrennungen und auch Tumore, kostenlos operieren und ihnen dadurch wieder Lebensqualität zurückgeben können.
4: Und sonst?
3: Ich bin auch der ärztliche Leiter der Bayreuther Herzensretter, wo viele Jugendliche und Schüler ungewöhnliche tolle Arbeit für Bayreuth leisten.
4: Also Jürgen Dolderer leistet auch ganz viel wichtiges ehrenamtliches Engagement in Bayreuth. Und über seine Tätigkeit sagt er?
3: Es gibt mir ein Gefühl der Erdung, der Dankbarkeit, so viele menschliche Schicksale positiv beeinflussen zu können.
4: Und jetzt ist der Arzt im Rennen um den Titel Bürgerstar 2026. Eine besondere Auszeichnung für besonderes ehrenamtliches Engagement in Stadt und Landkreis Bayreuth. Ob er gewinnt, das entscheidet sich am 3. Oktober im Friedrichsforum.
0: Ein unfassbar toller Mann, genauso wie die anderen Nominierten, die wir euch auch schon vorgestellt haben.
1: Ja, auf jeden Fall. Also jetzt abstimmen, jede Stimme zählt, ne?
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0: Ihr hört den Mainwecker. Guten Morgen.
1: Einen wunderschönen guten Morgen.
0: Und heute, am 1. September, ist Welttag des Briefschreibens.
1: Jetzt gehen wir alle mal in uns, wann wir den letzten Brief geschrieben haben.
0: Ho.
1: Also nicht, glaube ich, im beruflichen Kontext.
0: Nee.
1: Oder im, weiß nicht, so außerhäuslichen, so man schreibt jetzt mal an den Elektrounternehmer XY und sagt, ja, ich hätte gern was von Ihnen, sondern so ein richtig...
0: So ein Briefbrief.
1: Briefbrief, ja, genau.
0: So, lieber Phil. Und dann geht's los. So 2, 3 Seiten, so ein Brief.
1: Ja, Postkarten zählen nicht, mache ich gerne. Ich schreibe auch gerne Zettel, wenn jemand bei mir übernachtet.
0: So kleine
1: oder
0: Zettel?
1: Ich irgendwo übernachte.
0: Ja.
1: Hab einen tollen Tag.
0: Ist kein Brief. Wir sollten mal wieder einen Brief schreiben. Können wir das überhaupt noch? Tut uns danach die Hand weh, wenn wir so viel schreiben?
1: Ja, also, wann hast du das letzte Mal handschriftlich notiert? Da fängt es ja auch schon mal an.
0: Da fängt es nämlich auch schon an. Also, falls ihr Lust habt, ne, nehmt euch ein Briefpapier. Haben wir halt auch nicht mal zu Hause, ne? Und schreibt mal einen Brief.
1: Liebe Nina.
0: Ich würde gern mal wieder einen lesen. Also, stell dir mal vor, du bekommst so einen schönen Brief.
1: Jetzt wollte ich gerade sagen, gib mir mal deine Adresse, dann schreibe ich dir einen, aber ich weiß ja, wo du wohnst.
0: Ja, eben.
1: Könnte ich dir mal einen Brief schreiben?
0: Ja.

0: für den Satz liebe ich dich schon wieder, Nina.
1: Für welchen?
0: Da werden jetzt sicher einige traurig sein.
1: Ja, sehr emotional. Mensch, Messi, der Fußballer, oder?
0: Ja,
1: also das ist doch der Fußballer.
0: Ja.
1: Er tritt zurück aus der Nationalelf.
0: Würdest du sagen, er ist der größte aller Zeiten?
1: Ich kann das nicht bewerten, aber wahrscheinlich. Es sagen ja alle.
0: Ja, Lionel Messi tritt aus der argentinischen Nationalmannschaft zurück. Ich habe mal nachgeguckt, was er alles gewonnen hat. Einmal ist er Weltmeister geworden, 2022. Zweimal hat er die Copa America gewonnen. Das ist die Europameisterschaft von Südamerika.
1: Na, schau an.
0: Was er im Vereinssport gemacht hat, haben wir, glaube ich, alle mitbekommen. Also es sind unzählige Titel da in Spanien, in Frankreich und sonst wo. Also ein ganz großer Tritt zumindest von der internationalen Fußballbühne ab. Spielt aber jetzt noch in Miami ein bisschen weiter. Also der Mann hört noch nicht ganz auf zu kicken.
1: Viele, viele Tore hat er auf jeden Fall geschossen. Mhm. Damit ich das weiß, welche Nummer hatte er?
0: Warum ist es jetzt wichtig, nachdem er zurückgetreten ist?
1: Na, dass ich einfach das weiß. Also Ronaldo weiß ich auch, ja auch 7, aber bei Messi
0: die
1: weiß
0: Nummer
1: ich 10. 10.
0: Weil eine 10 von 10 war in der Nationalmannschaft. Und dass du sagen kannst, wenn Argentinien spielt, das war mal der Messi.
1: Genau.
0: Ist jetzt er aber ist nicht mehr.
1: Der.
0: Und er hat auf gar keinen Fall das Talent von Messi.
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0: komm, wir singen ein Lied.
1: Mark Forster, ein Lied. Es ist kurz nach 6:30. Schönen guten Morgen. Nachrichten kriegt ihr jetzt von der Kollegin Franziska Horn.
2: Schönen guten Morgen. In den nächsten 5 Jahren gibt es 5 Milliarden Euro für die digitale Ausstattung der Schulen mit dem Digitalpakt 2.0. Bundesbildungsministerin Karin Prien hat die Vereinbarung unterschrieben.

0: und empfangen. Betroffen waren sowohl Unternehmenskunden als auch private Nutzer. Inzwischen läuft's aber wieder besser.
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0: Eine Rettungsgasse rettet Leben. Denn im Stau auf der Autobahn ist sie oft der einzige Weg für die Rettungskräfte, um rechtzeitig zum Unfallort zu kommen. Egal ob für Polizei, Feuerwehr oder Krankenwagen, leider zeigt sich immer wieder, dass viele nicht wissen, wie oder wann sie die Rettungsgasse bilden müssen. Gleich, wenn man erkennt, dass man in einen Stau reinfährt, muss man schon Platz machen. Thomas Janowski, Pressesprecher BRK Bayreuth.
2: Der auf der linken Fahrspur befindliche muss ganz nach links fahren, die mittlere Fahrspur und die rechte Fahrspur muss ganz nach rechts.
0: Wichtig ist auch, die Rettungsgasse muss immer offen sein, auch wenn der Verkehr dann langsam wieder weitergeht. Nicht plötzlich die Tür in Richtung Rettungsgasse öffnen, es kann auch immer noch ein Rettungsfahrzeug vorbeifahren. Und bitte keine Bilder vom Unfall machen, das ist eine Straftat. Heute beginnt das neue Ausbildungsjahr für viele Jugendliche, aber auch Quereinsteiger. Die Industrie- und Handelskammer in Bayreuth stellt Gewinner und Verlierer bei den Zahlen der Azubis fest. Der Sprecher der IHK, Peter Belliner.
3: Der Start in dieses Jahr, der war sehr verhalten. Wir hatten am Anfang minus von 30% bei den neu eingetragenen Ausbildungsverhältnissen. Aktuell sind wir bei plus 2%. Also es ist stabil im Vergleich zum Vorjahr.
0: Im Bereich Dienstleistung und Handel ist die Entwicklung stabil. In der Industrie gibt es einen spürbaren Rückgang. Allen voran bei den oberfränkischen Autozulieferern. Dort gibt es einen rigorosen Einbruch bei den Lehrlingszahlen. Beliebt bei den Auszubildenden sind zum Beispiel die Bereiche Logistik und Textilverarbeitung. Die Karpfensaison beginnt und in Bayern sind im vergangenen Jahr etwas mehr Speisefische produziert worden. Insgesamt sind die Aquakulturbetriebe 2025 auf rund 5000 Tonnen gekommen. Der Karpfen bleibt dabei die wichtigste Fischart bayernweit, hat aber minimal abgenommen. Auch in Oberfranken spielt bei der Karpfenzucht eine wichtige Rolle. Hier wurden 2025 rund 210 Tonnen Karpfen produziert. Das sind knapp 13% der bayerischen Gesamtmenge. Deutlich zugelegt hat dagegen die Regenbogenforelle. Davon wurden bayernweit rund 1440 Tonnen produziert, gut 7% mehr als im Vorjahr. Die Karpfensaison läuft traditionell von September bis April.
4: Dankeschön. Die
5: Regenbogenforelle. Mensch, hört sich schön an.
4: Hattest du da nicht ein Kinderbuch oder sowas von?
5: Kennt ihr das? Der Regenbogenfisch. Oh, das schönste Buch überhaupt. Das schönste Kinderbuch.
4: Ihr wisst schon, dass es um Speisefische ging, ne?
5: Ja, ist nicht so meins, muss ich sagen. Fisch ist tatsächlich nicht so meins.
6: Der Regenbogenfisch.
5: Ja, deswegen. Ich esse ihn ja nicht.
4: Wahnsinn. Also heute lokal kann hier und da mal ein bisschen Regen aufkommen, ansonsten 19 bis 22 Grad. Guckt mal, bis Donnerstag bleiben wir auf diesem Niveau. Das Wochenende Freitag, Samstag, Sonntag momentan sehr warm in der Prognose, über 26 Grad.
5: Wir schauen auf die Straßen auf der A9 Richtung Nürnberg zwischen Markt Schorgast und dem Dreieck Bayreuth-Kulmbach. 2 Kilometer Stau, ihr braucht aber nur so 5 Minuten länger. Und geblitzt wird in Bayreuth am Klinikum. Vielen Dank an den Marco. Und wenn noch was sein sollte, 0170 99 07000.
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5: Schönen guten Morgen.
4: Guten Morgen.
0: Guten Morgen.
5: Und wir haben es ja gerade gehört, Probleme mit den Mails, ne? Mit Outlook. Ich habe es nicht mitbekommen. Ihr?
0: Nee.
4: Ich so krieg original Nacht, keine Abend? Mails mehr, ne?
5: Ach so.
4: Also,
0: so spät arbeite ich nicht mehr. Zum Glück.
4: Das ist sehr
5: wir
4: gut.
5: Wir sind ja jetzt schon da. Jetzt ja, funktioniert eben. Ja alles wieder.
0: Ja.
4: Ich krieg maximal so Newsletter oder sowas.
5: Echt?
4: Also ganz selten, dass mir mal einer schreibt.
5: Wahnsinn. Oh, Franzi, wir müssen dem Film mehr Mails
4: schreiben. Nein, warum
0: denn? Ich glaube auch, ja.
4: Ich lebe ein ganz zufriedenes, zurückgezogenes
5: so
4: Leben da an meinem Arbeitsplatz. Und ich bitte, lass das so.
5: Also. Betreff To-Dos am Dienstag.
0: Wir Hallo ziehen Phil. Dich mit in den Schlamassel rein.
4: Was seid ihr für Kollegen, Freunde, wirklich. Also, vielen herzlichen Dank dafür. Schickt mir keine Mail. Ich blockiere euch. Finde ich raus, frage ich einen Techniker, wie das geht.
5: Okay.
4: 100%.

0: Ach, das ist ein so aufregender Tag heute, oder?
1: Oh ja, dieser 1. September, Ausbildungsstart in Bayreuth und der Region.
0: Und es ist ja nicht so wie ein erster Schultag, dass Anpfiff zur ersten Stunde ist, davor die Viertklässler auf der Blockflöte ein bisschen was spielen und dann hat man seinen neuen Sitznachbar, sondern es ist wahrscheinlich je nach Branche, je nach Firma, je nach Chef, je nach Kollegen komplett unterschiedlich. Entweder man hockt da schon seit einer Stunde oder sowas oder man darf da erst um 9:10 hin zum Onboarding. Es ist maximal interessant.
1: Es ist sehr interessant und ich glaube, da ist man schon ein bisschen nervös, ne? Wenn so das erste Mal in die Firma geht. Und unser Kollege, der Justus Hampel, hat zwei neue Auszubildende getroffen bei KSB in Pegnitz.
2: Ich bin die Sarah.
3: Ich bin
2: die
3: Luisa.
4: Und ihr macht jetzt bei KSB was für einen Ausbildungsberuf?
2: Industriekauffrauen.
4: Jetzt erster Ausbildungstag. Wie fühlt man sich da?
3: Ja, also man ist schon angespannt. Also,
4: es kribbelt schon, ne?
3: Ja, man freut sich zwar auch, natürlich, aber man ist einfach gespannt, was hier jetzt kommt.
4: Ihr habt euch jetzt dann auch schon mal ein bisschen kennengelernt, ein bisschen beschnuppern können. Wie sind denn so eure ersten Eindrücke?
2: Also es war alles sehr gut, glaube ich. Und ja, ich bin auf jeden Fall sehr gespannt, was jetzt noch kommt. Und ich freue mich auch schon sehr.
4: Warum hattest du dich denn für KSB entschieden?
2: Also, weil ich weiß, dass halt die Firma sehr gut ist und man hört halt auch sehr viel über die KSB. Mein Vater arbeitet zum Beispiel auch hier, deswegen war es auch.
4: Das ist ja süß. Das ist.
2: Ja.
4: Wart ihr mal zusammen auf die Arbeit?
2: Ja, genau.
4: Das passt ja perfekt. Wie war es bei dir?
3: Also bei mir war es so, ich habe ein Praktikum gemacht, das war sehr, sehr gut. Da habe ich schon gemerkt, Industriekauffrau ist mein Ding, vor allem jetzt hier in der KSB und mich hat es einfach sehr gefreut, dass ich hier auch dann herkommen konnte. Und mein Arbeitsweg ist auch nur noch 5 Minuten entfernt, ist halt auch sehr positiv. Ich würde sagen, das hat auf jeden Fall dafür gesprochen.
4: Jetzt habt ihr 3 Jahre Ausbildung. Was soll denn jetzt, dann schauen wir mal in die Zukunft, nach den 3 Jahren. Wann sagt ihr so, ey, das war richtig, richtig super. Was muss da alles passieren?
2: Also ich will auf jeden Fall viele neue Erinnerungen schaffen quasi und neue Menschen kennenlernen auf jeden Fall und auch viele neue Dinge dazulernen.
3: Ja, eigentlich genauso. Ich möchte einfach da viel dazulernen und mich danach auch einfach vielleicht weiterentwickeln nochmal. Also mal schauen.
4: Zuständig bei KSB für die Azubis ist der David Ziegler. Servus.
5: Hi, grüß euch.
4: Und es ist doch an sich dann auch immer wirklich schön zu sehen, wenn da die ganzen Azubis zusammenkommen. Erster Tag, neuer Lebensabschnitt beginnt.
5: Absolut. Nächstes was total Besonderes. Auch jedes Jahr aufs Neue für uns. Dieses Jahr begrüßen wir 26 Auszubildende neu bei uns hier. Wir begleiten unsere Azubis ja, während der kompletten Zeit, in der sie bei uns sind. Und die werden während der Berufsausbildung erwachsen. Und das ist total toll zu sehen, wie sich dann auch wirklich die einzelnen Personen entwickeln. Es bietet so viele Möglichkeiten und das ist immer wieder toll zu sehen.
4: Dann jetzt zum Abschluss wünschen wir natürlich allen Azubis ganz viel Erfolg, ganz viel Spaß und alles Gute, ne?
5: So machen wir das.
0: Sie werden während der Berufsausbildung erwachsen.
1: Ja.
0: Warum ist das bei mir nicht passiert?
1: Das weiß ich auch nicht, ne?
0: Sarah und Luisa, viel Spaß heute an eurem ersten Ausbildungstag.
1: Und Grüße natürlich auch an alle anderen, ne, die heute ihre Ausbildung starten.

0: Servus, guten Morgen.
1: Schönen guten Morgen.
0: Und Phil, weißt du, ich bin eine von 17 Millionen Deutschen.
1: Frei nach Max Giesinger oder also?
0: Camperinnen.
1: Ah, okay.
0: Campern.
1: Ja.
0: Es wird immer beliebter, also das ist wirklich ein Boom. Jeder Vierte geht tatsächlich campen.
1: Was macht Camping für dich aus? Weil ich bin jetzt, gelinde gesagt, nicht so Fan von.
0: Also, dass man sein eigenes Zeug dabei hat,
1: ja,
0: ne? Die eigene Decke, das ist alles selbst gewaschen und so, das mag ich gern. Und man kann natürlich auch frühstücken, Abendessen, wann man möchte, ne? Man ist ja komplett ungebunden.
1: Ja.
0: Also ich kann auch sagen, ach nee, ich stehe heute erst um 11 auf. Das Buffet gibt's eh nicht.
1: Ja.
0: Ich muss mich da an nichts halten. Und ich bin natürlich mobil unterwegs, ne?
1: Ja, mit das wollte
0: Bus
1: ich gerade auch fragen. So flexibel sein, ne?
0: Genau.
1: Und dann sich andere Sachen anschauen.
0: Genau.
1: Ich müsste das ja mal austesten, mit dem Campen, würde aber jetzt nicht. Hatten wir ja in unserer Sendung auch schon mal einen Mainwelle-Hörer, der mit seiner Familie gleich beim ersten Campingausflug nach Schweden fährt.
0: Ja, das ist eine große Reise.
1: A little bit too much für mich. Ich würde halt sowas machen wie Eschenbach. Ja,
0: meine
1: Eschenbacher,
0: Oberpfalz.
1: Da am See, da mal wegen so ein, zwei Tage campen. Das ist weit genug weg von zu Hause, dass man jetzt nicht schnell fliehen könnte. Aber man könnte immer noch fliehen, wenn es einem nicht gefällt.
0: Ja, probier's mal aus.
1: Wir beide vielleicht.
0: Ja, mach mal doch mal.
1: Teambuilding.
0: Ja, Teambuilding.
1: Oh, dann können wir es aber auch noch irgendwie bestimmt steuerlich geltend machen oder
0: Na,
1: sowas.
0: Bestimmt. Das setzen wir irgendwie ab.
1: Dann würde ich aber trotzdem Gardasee vorschlagen.
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1: Es ist 7 Uhr. Ich bin Helen Martin. In Bayern beginnt heute das neue Ausbildungsjahr. Bayernweit wurden dieses Jahr bei den Jobcentern über 85.000 Ausbildungsstellen gemeldet, 8% weniger als letztes Jahr. Mehr dazu von Janina Singer.
2: Die Wirtschaftskrise macht sich auch am Ausbildungsmarkt bemerkbar. Auch die bayerischen Metall- und Elektroarbeitgeberverbände beim EVBM erwarten ein Minus von 8%. In den IHK-Ausbildungsbetrieben gibt es etwa 4,5% weniger Azubis. Im Handwerk starten dagegen 4% mehr Azubis als letztes Jahr. Noch gibt es bayernweit fast 25.600 offene Lehrstellen bei etwas über 10.000 Bewerbern.
1: Reicht das Geld für Heizen, Kleidung und Essen für die Familie? Immer mehr Eltern in Deutschland haben finanzielle Sorgen. Das ist bei einer Umfrage für die Organisation Save the Children rausgekommen. Da haben 27% der Mütter und Väter gesagt, dass sie Angst haben, grundlegende Dinge nicht mehr bezahlen zu können. Letztes Jahr im Januar waren es 15%. Besonders betroffen sind Eltern mit geringem Einkommen und Alleinerziehende. Dieses Jahr gibt's weniger Schäden durch Sturm, Hochwasser, Hagel oder auch Überschwemmungen. Die Versicherer rechnen damit, dass die Schäden für solche Naturkatastrophen am Ende des Jahres bei rund 2 Milliarden Euro liegen werden. Das wären über 1 Milliarde Euro weniger als sonst im Schnitt. Die Versicherer betonen aber, dass das einfach nur Glück sei, weil es keine schweren Winterstürme gab und dass es nicht bedeutet, dass es den Klimawandel nicht gibt. Knapp 30 Jahre ist der Mord am US-Rapper Tupac her. Jetzt ist der frühere Ganganführer Duane Davis schuldig gesprochen worden. Für die Geschworenen im Prozess in Las Vegas war klar, dass der 63-Jährige der Drahtzieher hinter dem Mord war. Sein Neffe soll geschossen haben. Der damals 25-jährige Tupac war am 7. September 1996 in einem Auto in Las Vegas angeschossen worden und später gestorben. In den wichtigsten Fußballligen ist heute Deadline Day, heißt, das Transferfenster schließt sich. Für die Bundesliga gilt, dass die Vereine bis heute Abend um 8 Uhr alle Transfers durchhaben müssen. Der teuerste Abgang war Jan Diomande, der für mindestens 125 Millionen Euro von RB Leipzig zu Real Madrid gewechselt ist. Es ist jetzt kurz nach 7.
3: Nee. 125 Millionen?
4: Ja.
3: Na okay, Deadline Day heute.
4: Schon allein da, die Blicke von Nina Titus, meine Damen und Herren. Das war schon fantastisch. Was ist hier, Deadline Day, was muss ich was abgeben?
3: Das ist ja Wahnsinn.
4: Es dürfen danach keine Spiele mehr verpflichtet werden, bis zum 1. Januar.
3: Ja, schau an.
4: Und Jan Diomande, 125 Millionen.
3: Ist anscheinend ein guter Spieler.
4: Peanuts sind das mittlerweile.
3: Okay, naja.
4: Also, ich sag, für dich würde ich 150 ausgeben.
3: Oh,
4: so, das ist mein Wellewetter. 22 Grad sind es heute, 23 morgen, Donnerstag 22, erstmal so das Niveau für die Werktage, Freitag, Samstag, Sonntag, dann übers Wochenende fast 28 Grad. Heute haben wir am Nachmittag tatsächlich eine ganz leichte Regenwahrscheinlichkeit, aber nur punktuell.
3: Und wir schauen auf die Straßen, auf die A9 Richtung Nürnberg zwischen Markt Schorgast und dem Dreieck Bayreuth-Kulmbach. 1 Kilometer stockender Verkehr, also es geht noch. Ihr braucht nur so 2-3 Minuten länger. Und geblitzt wird in Bayreuth am Klinikum. Und wer noch was sein sollte, 0170 99 0 7000.
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3: Morgen.
4: Schönen guten Morgen.
3: Und was hast du mir gerade noch erzählt, hier im Studio, während Musik lief?
4: In 115 Tagen ist Weihnachten.
3: Ach schau, gar nicht mehr so lang.
4: Ja, ich habe nur extra nachgeschaut, wann du Geburtstag hast, dass ich das Geschenk planen kann.
3: Ja, genau.

0: Hein Becker hier, guten Morgen.
1: Schönen guten Morgen.
2: Eine Rettungsgasse ist für das Überleben der Menschen essentiell.
0: Das war Thomas Janowski, Pressesprecher vom BRK Bayreuth. Ja, und gestern war sie mal wieder super wichtig, die Rettungsgasse auf der A9 Richtung Berlin. Gestern ein Unfall, stundenlang war gesperrt und es hat sich ordentlich gestaut. Und mittendrin eine Frau aus der Region, der es immer schlechter ging. Jonas Hoffmann war dabei, er ist Notfallsanitäter beim BRK Bayreuth.
3: Wir wurden Montag kurz nach 7 auf die Autobahn alarmiert zu einem dortigen Taxi. Da war eine Patientin, die aus dem langen Dialysezeitraum am Wochenende im Stau stand und die musste quasi zügig zur Dialyse transportiert werden.
1: Dialyse ist eine Blutwäsche und die ist wichtig, wenn die Nieren nicht mehr richtig arbeiten. Die Frau war auf dem Weg zur Dialyse, stand eine Stunde im Stau. Sie bemerkte dann körperliche Anzeichen, dass die Dialyse jetzt für sie sehr dringend wäre. Wie seid ihr als Rettungsdienst dann zu der Patientin gekommen, Jonas?
3: Wir sind an der Autobahnauffahrt von einem Fahrzeug von der Polizei in Empfang genommen worden und die haben uns dann durch die sehr gut vorbereitete Rettungsgasse durchgeleitet. Es standen zwar ein paar LKWs auf der mittleren Spur, die haben aber so weit Platz gemacht, dass wir mit dem Rettungswagen eigentlich ohne Anhalten durchgekommen sind.
1: Sehr, sehr, sehr gut.
0: Oh ja, das sollte immer so sein, ist es aber nicht. Wir bekommen ja immer wieder WhatsApp-Nachrichten von euch, wenn ihr im Stau steht, dass es halt mal wieder gar nicht funktioniert. Wie ihr richtig jetzt die Rettungsgasse bei einer dreispurigen Autobahn wie der A9 bildet, erklärt uns Thomas Janowski.
2: Der auf der linken Fahrspur befindliche muss ganz nach links fahren, die mittlere Fahrspur und die rechte Fahrspur muss ganz nach rechts fahren.
0: Und wann soll ich am besten mit der Rettungsgasse anfangen?
2: Wichtig ist, dass man mit dem Bilden der Rettungsgasse anfängt, wenn man erkennt, es staut sich zum Stopp vor einem. Weil wenn man erst auffährt und der vor einem steht, hat man keine Möglichkeit mehr, nach links oder rechts auszuweichen.
0: Und auch wichtig, die Rettungsgasse muss immer offen sein, auch wenn der Verkehr langsam weitergeht.
1: Gestern hat sie funktioniert, gut für die Patientin. Und wir hoffen, dass er auch in Zukunft immer wieder klappen wird.
0: Die Rettungsgasse kann nämlich wirklich Leben retten.

0: 8 durch. Guten Morgen.
1: Schönen Dienstag.
0: Und nicht blitzen lassen, gell? Ein Blitzer steht in Bayreuth am Klinikum. Ansonsten ist es aber eher ruhig auf den Straßen. Zum Glück heute.

0: Der Mainwecker am Dienstag. Schönen guten Morgen.
1: Servus, und heute ist meteorologischer Herbstanfang.
0: Ist es nicht schön?
1: Doch, ich freue mich, schön? Muss ich sagen.
0: Vor allem, also wettertechnisch, guck mal jetzt mal, bis zum Sonntag haben wir ja echt super Werte. Jetzt heute, eben. Morgen, übermorgen mit 23 Grad tagsüber tipptopp. Das Wochenende nochmal heiß, 26 bis 28 Grad. Und danach geht's ein bisschen kühler weiter. Aber jetzt erstmal der September sieht sehr golden aus.
1: Und es war ja so und so der zweitwärmste Sommer seit Aufzeichnungsbeginn. Also der Sommer hat ja alles gegeben. Jetzt kann der Herbst kommen.
0: Man kann natürlich darüber diskutieren, ob das jetzt zu warm war und ja, woran wir eigentlich alle schuld sind bei der Hitze. Das ist jetzt aber nicht das Thema. Wir konzentrieren uns jetzt auf Kürbisse,
1: genau.
0: Auf Tee, auf Spieleabende, auf Rotwein, auf vielleicht auch mal ein schönes Stück Rind. Wir konzentrieren uns auf den Herbst.
1: Toll.
0: Was findet ihr das so gut jetzt?
2: Wenn man die Bäume anschaut, dass sich die Blätter schön färben in Gelb- und Grüntönen und Rottönen und alles so schön gemischt ist, dass man wieder kuschelige Pullis aus dem Schrank holen kann, ja, sich wieder ein bisschen gemütlicher zu Hause macht.
3: Die Farben sind so schön, das Licht ist wärmer, nicht mehr so grell und es ist nicht mehr so heiß.
4: Ja, die bunten Blätter und den Bäumen.
5: Dass man so langsam Tee und Kerzen anzündet und dass es gemütlich wird, ein bisschen ruhiger.
3: Einfach schön.
0: Duftkerzen.
1: Ach, schön. Und Kamin anschüren.
0: Und kein schlechtes Gewissen haben, mal zu Hause zu bleiben.
1: Der Herbst.
0: Willkommen.
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0: 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Punkt 7:30. Wir schauen auf die Nachrichten mit Franziska Horn.
1: Schönen guten Morgen. Neuer Monat, neue Regeln. Ab heute, den 1. September, weitet die Deutsche Bahn das Alkoholverbot an Bahnhöfen aus. Dadurch soll es für Fahrgäste und Beschäftigte sicherer werden. An 30 Bahnhöfen gilt das Verbot schon, dort funktioniert das gut. Bis Mitte Oktober soll das Verbot dann an allen Bahnhöfen gelten. Und auch in den Apotheken gibt es ab heute etwas Neues, eine Abnehmpille als Medikament. Sie wirkt ähnlich wie die bekannten Spritzen, ist verschreibungspflichtig, aber selbst zu bezahlen. Fachleute betonen, die Pille sei kein Lifestyle-Mittel und warnen vor unseriösen Online-Anbietern und Online-Ärzten.
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1: Eine Rettungsgasse rettet Leben. Denn im Stau auf der Autobahn ist sie oft der einzige Weg für die Rettungskräfte, um rechtzeitig zum Unfallort zu kommen. Egal ob für Polizei, Feuerwehr oder Krankenwagen. Leider zeigt sich aber auch immer wieder, dass viele nicht wissen, wie oder wann sie die Rettungsgasse bilden müssen. Gleich wenn man erkennt, dass man in einen Stau reinfährt, muss man schon Platz machen. Thomas Janowski, Pressesprecher BRK Bayreuth.
3: Der auf der linken Fahrspur befindliche muss ganz nach links fahren, die mittlere Fahrspur und die rechte Fahrspur muss ganz nach rechts.
1: Wichtig ist auch, die Rettungsgasse muss immer offen sein, auch wenn der Verkehr wieder langsam weitergeht. Nicht plötzlich die Tür in Richtung Rettungsgasse öffnen, es kann immer noch ein Rettungsfahrzeug vorbeifahren. Und bitte keine Bilder vom Unfall machen, das ist eine Straftat. Im Schloss Entmannsberg gibt es einen Pächterwechsel. Aus Castello wird fränkisches Schlosswirtshaus zum Otto. Aus familiären Gründen muss die Familie Fabozzi ihren Pachtvertrag nach gut 2 Jahren auflösen. Dieser endet zum 30. September. Ab morgen bis Sonntag ist noch ein letztes Mal geöffnet. Aber es gibt auch eine gute Nachricht. Der langjährig erfahrene Gastronom Otto Krug aus Hauendorf bei Entmannsberg übernimmt mit seinem Team die Gaststätte im Schloss. Und er will es als richtig typisch fränkisches Wirtshaus herrichten und halten mit saisonalen Gerichten, mit Fisch, Fleisch, vegetarisch und regionalem Bier. Ab Herbst zunächst für private Feiern, geschlossene Gesellschaften und Themenabende. Ab Frühjahr 2027 dann wieder geregelt, mittwochs bis sonntags. Das war ein sehr teures Abenteuer. Doppelt so schnell als erlaubt. Ein Bayreuther war am Wochenende mit über 160 km/h auf einer Bundesstraße bei Hof unterwegs. Laut Polizei gilt auf der 4-spurigen Bundesstraße Tempolimit 80. Laut Bußgeldkatalog sind das dann 600 €, 2 Punkte in Flensburg und 2 Monate.

0: 1167 müssen insgesamt überhaupt mit Bußgeldanzeigen rechnen. Darunter auch der 30-jährige Bayreuther.
1: Dankeschön. Sonnenbrille könnt ihr auf jeden Fall mitnehmen. Heute, eigentlich bis weit in die nächste Woche hinein, ist das noch euer Accessoire des Septembers. Heute sind es 22, morgen 23, am Donnerstag 22 Grad, Freitag, Samstag, Sonntag 26 bis 28 Grad. Nochmal ein kleines Summer-Comeback.
2: Und wir schauen auf die Straßen, auf die A9 Richtung Nürnberg zwischen Markt Trogast und dem Dreieck Bayreuth-Kulmbach. 2 Kilometer stockender Verkehr. Ihr braucht das so 5 Minuten länger durch. Und der Felix hat uns gewhatsappt, dass es sich staut vor Michelfeld in Richtung Auerbach. Da ist eine Baustelle und es dauert so 10 Minuten länger. Vielen Dank fürs Melden. Und dann haben wir auch noch eine WhatsApp bekommen. Ganz süß, Mensch. Da sitzt in Bad Benneck auf der Straße ein weißbrauner Hase mit Schlappohren auf Höhe der Gaststätte Merkel. Also passt da bitte auch besonders gut auf, bitte, wenn ihr unterwegs seid mit dem Auto. Und nicht blitzen lassen in Bayreuth am Klinikum. Und wenn noch was sein sollte, 0170 99 07000.
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1: Und mit Franziska Horn.
2: Guten Morgen.
1: Guten Morgen.
2: Servus.

0: Wollte ich cool reinsabbeln jetzt gerade.
1: Ja, der Phil, ne, der übt auch zwischendurch.
0: Ja, mal. Trockenübungen, muss man auch mal machen, ne?
1: Hat aber hier nichts ausgemacht.
0: Auf den falschen Knopf gedrückt.
1: Es war halt alles live.
0: Ja. Ja, das muss man, das nennt man ja so Ram-Talk, Zwischentalk.
1: Genau.
0: Ne? Da wollte ich mich mal ausprobieren wieder.
1: Jetzt darfst du nochmal.
0: Niemals ausprobieren übrigens, wenn man etwas live macht. Niemals.
1: Nee, bitte nicht.
0: Immer üben. Das haben uns ganz viele Trainer auch schon gesagt.

0: sagt, ne, wenn er so eine neue Moderationstechnik, eine neue Atemtechnik, wenn er sowas mal machen wollt, probiert's nicht live.
1: Nee, ist nie gut.
0: Übrigens, Martin Garrix, Ed Sheeran, repeated. Schönen guten Morgen, ist der Dienstag auf der Mainwelle.

0: Der Mainwecker an diesem Dienstag. Schönen guten Morgen.
1: Servus.
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1: Ja, wer wird denn der Bürgerstar 2026? Wir stellen hier jeden Tag einen Kandidaten, eine Kandidatin vor. Ja, und alle davon engagieren sich ehrenamtlich, machen die Region hier ein bisschen besser.
0: Ja. Und einen möchten wir euch jetzt genau vorstellen. Vielleicht erinnert ihr euch noch an das Jahr 2019 und an einen Jungen aus Tansania namens Safari. Der hat sich in seiner Heimat an einer Starkstromleitung schwer verletzt. Damals hat die Geschichte schon viele Menschen bewegt, denn der Junge ist zur Behandlung ins Bayreuther Klinikum gekommen. Zu diesem Mann.
3: Mein Name ist Jürgen Dolderach. Ich bin 58 Jahre alt und habe 3 Kinder sowie unser Pflegekind Safari. Ich bin Direktor der Klinik für Plastische und Handchirurgie am Klinikum Bayreuth und Professor am Medizincampus Oberfranken.
4: Und Safari ist kein Einzelfall. Jürgen Dolderer engagiert sich ehrenamtlich schon seit vielen Jahren für genau solche Fälle.
3: Ich bin schon seit über 25 Jahren in der humanitären plastischen Chirurgie mit Interplast Germany und der Sektion Baden-Baden Bayreuth tätig, indem wir in Entwicklungsländern, gerade wo diese Expertise nicht vorhanden ist, Kindern mit Weichteildefekten, verursacht durch Unfälle, Verbrennungen und auch Tumore, kostenlos operieren und ihnen dadurch wieder Lebensqualität zurückgeben können.
4: Und sonst?
3: Ich bin auch der ärztliche Leiter der Bayreuther Herzensretter, wo viele Jugendliche und Schüler ungewöhnliche tolle Arbeit für Bayreuth leisten.
4: Also Jürgen Dolderer leistet auch ganz viel wichtiges ehrenamtliches Engagement in Bayreuth. Und über seine Tätigkeit sagt er?
3: Es gibt mir ein Gefühl der Erdung, der Dankbarkeit, so viele menschliche Schicksale positiv beeinflussen zu können.
4: Und jetzt ist der Arzt im Rennen um den Titel Bürgerstar 2026. Eine besondere Auszeichnung für besonderes ehrenamtliches Engagement in Stadt und Landkreis Bayreuth. Ob er gewinnt, das entscheidet sich am 3. Oktober im Friedrichsforum.
0: Ein unfassbar toller Mann, genauso wie die anderen Nominierten, die wir euch auch schon vorgestellt haben.
1: Ja, auf jeden Fall. Also jetzt abstimmen, jede Stimme zählt, ne?
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0: Ihr hört den Mainwecker. Guten Morgen.
1: Einen wunderschönen guten Morgen.
0: Und heute, am 1. September, ist Welttag des Briefschreibens.
1: Jetzt gehen wir alle mal in uns, wann wir den letzten Brief geschrieben haben.
0: Boah.
1: Also nicht, glaube ich, im beruflichen Kontext.
0: Nee.
1: Oder im, weiß nicht, so außerhäuslichen, so man schreibt jetzt mal an den Elektrounternehmer XY und sagt, ja, ich hätte gern was von Ihnen, sondern so ein richtig...
0: So ein Briefbrief.
1: Briefbrief, ja, genau.
0: So, lieber Phil. Und dann geht's los. So 2, 3 Seiten, so ein Brief.
1: Ja, Postkarten zählen nicht, mache ich gerne. Ich schreibe auch gerne Zettel, wenn jemand bei mir übernachtet.
0: So kleine
1: oder
0: Zettel?
1: Ich irgendwo übernachte.
0: Ja.
1: Hab einen tollen Tag.
0: Ist kein Brief. Ist kein Brief. Wir sollten mal wieder einen Brief schreiben. Können wir das überhaupt noch? Tut uns danach die Hand weh, wenn wir so viel schreiben?
1: Ja, also, wann hast du das letzte Mal handschriftlich notiert? Da fängt's ja auch schon mal an.
0: Da fängt's nämlich auch schon an. Also, falls ihr Lust habt, ne, nehmt euch ein Briefpapier. Aber halt auch nicht mal zu Hause, ne? Und schreibt mal einen Brief.
1: Liebe Nina.
0: Ich würde gern mal wieder einen lesen. Also, stell dir mal vor, du bekommst so einen schönen Brief.
1: Jetzt wollte ich gerade sagen, gib mir mal deine Adresse, dann schreibe ich dir einen, aber ich weiß ja, wo du wohnst.
0: Ja, eben.
1: Könnte ich dir mal einen Brief schreiben?
0: Ja, I know.

0: für den Satz liebe ich dich schon wieder, Nina.
1: Für welchen?
0: Da werden jetzt sicher einige traurig sein.
1: Ja, sehr emotional. Mensch, Messi, der Fußballer, oder?
0: Ja,
1: also das ist doch der Fußballer.
0: Ja.
1: Er tritt zurück aus der Nationalelf.
0: Würdest du sagen, er ist der Größte aller Zeiten?
1: Ich kann das nicht bewerten, aber wahrscheinlich. Es sagen ja alle.
0: Ja, Lionel Messi tritt aus der argentinischen Nationalmannschaft zurück. Ich habe mal nachgeguckt, was er alles gewonnen hat. Einmal ist er Weltmeister geworden, 2022. Zweimal hat er die Copa America gewonnen. Das ist die Europameisterschaft von Südamerika.
1: Na, schau an.
0: Was er im Vereinssport gemacht hat, haben wir, glaube ich, alle mitbekommen. Also, es sind unzählige Titel da in Spanien, in Frankreich und sonst wo. Also ein ganz großer Tritt zumindest von der internationalen Fußballbühne ab. Spielt aber jetzt noch in Miami ein bisschen weiter. Also der Mann hört noch nicht ganz auf zu kicken.
1: Viele, viele Tore hat er auf jeden Fall geschossen. Mhm. Damit ich das weiß, welche Nummer hatte er?
0: Warum ist es jetzt wichtig, nachdem er zurückgetreten ist?
1: Na, dass ich einfach das weiß. Also Ronaldo weiß ich ja auch 7, aber bei Messi
0: die
1: weiß
0: Nummer
1: ich 10.
0: Weil eine 10 von 10 war in der Nationalmannschaft. Und dass du sagen kannst, wenn Argentinien spielt, das war mal der Messi.
1: Genau.
0: Ist jetzt er ist aber nicht mehr.
1: Der.
0: Und er hat auf gar keinen Fall das Talent von Messi.
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1: Es ist 8 Uhr. Ich bin Helen Martin.
2: Für zehntausende junge Menschen in Bayern ist heute ein besonderer Tag. Sie fangen mit ihrer Ausbildung an. Bayernweit wurden bei den Jobcentern über 85.000 Ausbildungsstellen gemeldet und es sind immer noch welche frei. Janina Singer, also können junge Leute noch einen Ausbildungsplatz finden, oder?
3: Absolut. Laut Arbeitsagentur gibt es noch fast 25.600 offene Lehrstellen in Bayern bei etwas über 10.000 Bewerbern, die noch unversorgt sind. Und Handwerkspräsident Peter Anderl macht da auch Mut. In wenigen Tagen beginne die Nachvermittlung. Der Start in eine handwerkliche Lehre sei theoretisch jederzeit möglich. Das gilt natürlich auch für andere Ausbildungen.
2: E-Mails checken, verschicken oder empfangen. Beim US-Internetriesen Microsoft gab es in den letzten Stunden massive Probleme. Millionen User hatten Schwierigkeiten. Betroffen davon waren Unternehmen über Microsoft 365, aber auch private Outlook-User. Microsoft hat mitgeteilt, dass ein Fehler in der Cloud die Ursache dafür war. Mittlerweile läuft es wieder besser. Morgen will die Bundesregierung die umstrittene Reform der Einkommensteuer auf den Weg bringen. Ab 2028 sollen Familien und Menschen mit niedrigem bis mittlerem Einkommen um bis zu 10 Milliarden Euro im Jahr entlastet werden, unter anderem durch einen höheren Grundfreibetrag und mehr Kindergeld. Kritiker bemängeln trotzdem, einen vollen Ausgleich für die kalte Progression gebe es weiterhin nicht. Für Fahrgäste und Beschäftigte sollen Bahnhöfe sicherer werden und deshalb weitet die Deutsche Bahn das Alkoholverbot an Bahnhöfen ab heute weiter aus. Das gab es bisher schon an 30 Bahnhöfen, 4 sind jetzt dazugekommen, zum Beispiel der Berliner Hauptbahnhof. Konkret heißt das, Alkoholtrinken ist sowohl im Bahnhofsgebäude als auch an den Gleisen verboten. Bis Mitte Oktober soll das Verbot an allen Bahnhöfen gelten. Wer kennt es nicht? Man öffnet einen Brief vom Finanzamt und denkt sich, hä? Damit soll jetzt Schluss sein. Bund und Länder haben 730 Textbausteine in einfache Sprache übersetzt, teils auch auf halbe Länge gekürzt. Getestet wurde das Ganze dann in einer Studie und da hat fast jede und jeder gesagt, dass die neuen Formulierungen verständlicher und freundlicher klingen. Künftig sollen auch alle neuen Schreiben direkt so verfasst werden. Es ist jetzt kurz nach 8.
4: Dankeschön, das Mainwelle-Wetter. Wir haben heute, morgen und übermorgen ja, so 22, 23 Grad, Freitag, Samstag, Sonntag noch wärmer bei bis zu 28 Grad. Heute tatsächlich noch eine leichte Regenwahrscheinlichkeit, vor allem am Nachmittag gegen 15, 16 Uhr, aber wirklich nur ganz leicht punktuell.
5: 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Es dauert 3 bis 5 Minuten länger auf der A9 Richtung Nürnberg zwischen Marktschorgast und dem Dreieck Bayreuth-Kulmbach. 2 Kilometer stockender Verkehr. Und auf der A9 Richtung Berlin zwischen Truckau und Bayreuth Süd. Da ist die linke Spur gesperrt, also da habt ihr nur noch 2 Spuren, aber aktuell staut es sich noch nicht. Wir schauen, wo geblitzt wird. In Engemannsreuth ganz neu Richtung Kreußen. Vielen Dank an den Raphael. Wenn ihr da zu schnell seid, müsst ihr auch sofort zahlen. Und in Bayreuth am Klinikum bitte auch aufpassen. Wenn noch was sein sollte, 0170 99 07000.
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5: Einen wunderschönen guten Morgen.
4: Servus, schönen Dienstag euch.

0: Snap.
1: Ach, das ist ein so aufregender Tag heute, oder?
0: Oh ja, dieser 1. September, Ausbildungsstart in Bayreuth und der Region.
1: Und es ist ja nicht so wie ein erster Schultag, dass Anpfiff zur ersten Stunde ist, davor die Viertklässler auf der Blockflöte ein bisschen was spielen und dann hat man seinen neuen Sitznachbar, sondern es ist wahrscheinlich je nach Branche, je nach Firma, je nach Chef, je nach Kollegen komplett unterschiedlich. Entweder man hockt da schon seit einer Stunde oder sowas oder man darf da erst um 9:10 hin zum Onboarding.
0: Mhm.
1: Es ist maximal interessant.
0: Es ist sehr interessant und ich glaube, da ist man schon ein bisschen nervös, ne? Wenn so das erste Mal
1: in
0: die Firma geht. Und unser Kollege, der Justus Hampel, hat zwei neue Auszubildende getroffen bei KSB in Pegnitz.
2: Ich bin die Sarah.
3: Ich bin
2: die
3: Luisa.
4: Und ihr macht jetzt bei KSB was für einen Ausbildungsberuf?
2: Industriekauffrauen.
4: Jetzt erster Ausbildungstag. Wie fühlt man sich da?
3: Ja, also man ist schon angespannt. Also,
4: kribbelt schon, ne?
3: Ja, man freut sich zwar auch, natürlich, aber man ist einfach gespannt, was hier jetzt kommt.
4: Ihr habt euch jetzt dann auch schon mal ein bisschen kennengelernt, ein bisschen beschnuppern können. Wie sind denn so eure ersten Eindrücke?
2: Also es war alles sehr gut, glaube ich. Und ja, ich bin auf jeden Fall sehr gespannt, was jetzt noch kommt. Und ich freue mich auch schon sehr.
4: Warum hattest du dich denn für KSB entschieden?
2: Also, weil ich weiß, dass halt die Firma sehr gut ist und man hört halt auch sehr viel über die KSB. Mein Vater arbeitet zum Beispiel auch hier, deswegen war es auch.
4: Ist ja süß, das ist
2: ja.
4: Wart ihr mal zusammen auf die Arbeit?
2: Ja, genau.
4: Das war sehr perfekt. Wie war es bei dir?
3: Also bei mir war es so, ich habe ein Praktikum gemacht, das war sehr, sehr gut. Da habe ich schon gemerkt, Industriekauffrau ist mein Ding, vor allem jetzt hier in der KSB und mich hat es einfach sehr gefreut, dass ich hier auch dann herkommen konnte. Und mein Arbeitsweg ist auch nur noch 5 Minuten entfernt, ist halt auch sehr positiv. Ich würde sagen, das hat auf jeden Fall dafür gesprochen.
4: Jetzt habt ihr 3 Jahre Ausbildung. Was soll denn jetzt, dann schauen wir mal in die Zukunft, nach den 3 Jahren. Wann sagt ihr so, ey, das war richtig, richtig super. Was muss da alles passieren?
2: Also ich will auf jeden Fall viele neue Erinnerungen schaffen quasi und neue Menschen kennenlernen auf jeden Fall und auch viele neue Dinge dazulernen.
3: Ja, eigentlich genauso. Ich möchte einfach da viel dazulernen und mich danach auch einfach vielleicht weiterentwickeln nochmal. Also mal schauen.
4: Zuständig bei KSB für die Azubis ist der David Ziegler. Servus.
5: Hi, grüß euch.
4: Und es ist doch an sich dann auch immer wirklich schön zu sehen, wenn da die ganzen Azubis zusammenkommen. Erster Tag, neuer Lebensabschnitt beginnt.
5: Absolut. Nee, es ist was total Besonderes. Auch jedes Jahr aufs Neue für uns. Dieses Jahr begrüßen wir 26 Auszubildende neu bei uns hier. Wir begleiten unsere Azubis ja, während der kompletten Zeit, in der sie bei uns sind. Und die werden während der Berufsausbildung erwachsen. Und das ist total toll zu sehen, wie sich dann auch wirklich die einzelnen Personen entwickeln. Es bietet so viele Möglichkeiten und das ist immer wieder toll zu sehen.
4: Dann jetzt zum Abschluss wünschen wir natürlich allen Azubis ganz viel Erfolg, ganz viel Spaß und alles Gute, ne?
5: So machen wir das.
1: Sie werden während der Berufsausbildung erwachsen.
0: Ja.
1: Warum ist das bei mir nicht passiert?
0: Das weiß ich auch nicht, ne?
1: Sarah und Luisa, viel Spaß heute an eurem ersten Ausbildungstag.
0: Und Grüße natürlich auch an alle anderen, ne, die heute ihre Ausbildung starten.

0: Viertel neun, einen guten Morgen.
1: Guten Morgen.
0: Und wir wollen doch nicht, dass ihr geblitzt werdet. Deswegen hier nochmal die neuesten Blitzer. Engelmannsreuth Richtung Kreußen, da bitte aufpassen. Wenn ihr zu schnell seid, müsst ihr auch sofort zahlen. Und in Bayreuth am Klinikum wird auch geblitzt. Wenn noch was sein sollte, ihr könnt uns natürlich immer schreiben. Wir sind immer für euch erreichbar. 0170 99 07000.

0: guten Morgen.
1: Schönen guten Morgen.
0: Und Phil, weißt du, ich bin eine von 17 Millionen Deutschen.
1: Frei nach Max Giesinger oder also?
0: Camperinnen.
1: Ah, okay.
0: Campern.
1: Ja.
0: Es wird immer beliebter, also das ist wirklich ein Boom. Jeder Vierte geht tatsächlich campen.
1: Was macht Camping für dich aus? Weil ich bin jetzt, gelinde gesagt, nicht so Fan von.
0: Also, dass man sein eigenes Zeug dabei hat,
1: ja,
0: ne? Die eigene Decke, das ist alles selbst gewaschen und so, das mag ich gern. Und man kann natürlich auch frühstücken, Abendessen, wann man möchte, ne? Man ist ja komplett ungebunden.
1: Ja.
0: Also ich kann auch sagen, ach nee, ich stehe heute erst um 11 auf. Das Buffet gibt's eh nicht.
1: Ja.
0: Ich muss mich da an nichts halten. Und ich bin natürlich mobil unterwegs, ne?
1: Ja, mit das wollte
0: Bus
1: ich gerade auch fragen. So flexibel sein, ne?
0: Genau.
1: Und dann sich andere Sachen anschauen.
0: Genau.
1: Ich müsste das ja mal austesten. Mit dem Campen würde aber jetzt nicht. Hatten wir in unserer Sendung auch schon mal einen Mainwelle-Hörer, der mit seiner Familie gleich beim ersten Campingausflug nach Schweden fährt.
0: Ja, das ist eine große Reise.
1: A little bit too much für mich. Ich würde halt sowas machen wie Eschenbach. Ja,
0: meine
1: Eschenbacher,
0: Oberpfalz.
1: Da am See, da haben wir wegen so ein, zwei Tage campen. Das ist weit genug weg von zu Hause, dass man jetzt nicht schnell fliehen könnte. Aber man könnte immer noch fliehen, wenn es einem nicht gefällt.
0: Ja, probier's mal aus.
1: Wir beide vielleicht.
0: Ja, mach mal doch mal.
1: Teambuilding.
0: Ja, Teambuilding.
1: Oh, dann können wir es aber auch noch irgendwie bestimmt steuerlich geltend machen oder
0: Na,
1: sowas.
0: Bestimmt. Das setzen wir irgendwie ab.
1: Dann würde ich aber trotzdem Gardasee vorschlagen.
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0: Die aktuellen Nachrichten jetzt mit Franziska Horn.
1: Guten Morgen. Immer mehr Eltern in Deutschland haben finanzielle Sorgen. Laut einer Umfrage der Organisation Save the Children haben 27% der Eltern gesagt, dass sie Angst haben, grundlegende Dinge nicht mehr bezahlen zu können. Letztes Jahr waren das noch 15%. Und ab morgen soll die Reform der Einkommenssteuer auf den Weg gehen. Die Bundesregierung will ab 2028 Familien und Menschen mit niedrigem bis mittleren Einkommen um bis zu 10 Milliarden Euro im Jahr entlasten. Unter anderem durch einen höheren Grundfreibetrag und mehr Kindergeld.
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1: Eine Rettungsgasse rettet Leben. Denn im Stau auf der Autobahn ist sie oft der einzige Weg für die Rettungskräfte, um rechtzeitig zum Unfallort zu kommen. Egal ob für Polizei, Feuerwehr oder Krankenwagen. Leider zeigt sich aber immer wieder, dass viele nicht wissen, wie oder wann sie die Rettungsgasse bilden müssen. Gleich wenn man erkennt, dass man in einen Stau reinfährt, muss man schon Platz machen. Thomas Janowski, Pressesprecher des BRK Bayreuth.
3: Der auf der linken Fahrspur befindliche muss ganz nach links fahren. Die mittlere Fahrspur und die rechte Fahrspur muss ganz nach rechts.
1: Wichtig ist auch, die Rettungsgasse muss immer offen sein, auch wenn der Verkehr wieder langsam weitergeht. Und nicht plötzlich die Tür in Richtung Rettungsgasse öffnen, es kann immer noch ein Rettungsfahrzeug vorbeifahren. Und bitte auch keine Bilder vom Unfall machen, das ist eine Straftat. Heute beginnt das neue Ausbildungsjahr für viele Jugendliche, aber auch Quereinsteiger. Die Industrie- und Handelskammer in Bayreuth stellt Gewinner und Verlierer bei den Zahlen der Azubis fest. Der Sprecher der IHK, Peter Bellina.
4: Der Start in dieses Jahr, der war sehr verhalten. Wir hatten am Anfang minus von 30% bei den neu eingetragenen Ausbildungsverhältnissen. Aktuell sind wir bei plus 2%. Also es ist stabil im Vergleich zum Vorjahr.
1: Im Bereich Dienstleistung und Handel ist die Entwicklung

0: Logistik und Textilverarbeitung. Die Karpfensaison beginnt. In Bayern sind im vergangenen Jahr etwas mehr Speisefische produziert worden. Insgesamt sind die Aquakulturbetriebe 2025 auf rund 5000 Tonnen gekommen. Der Karpfen bleibt dabei die wichtigste Fischart bayernweit, hat aber minimal abgenommen. Auch in Oberfranken spielt die Karpfenzucht eine wichtige Rolle. Hier wurden 2025 rund 210 Tonnen Karpfen produziert. Das sind knapp 13% der bayerischen Gesamtmenge. Deutlich zugelegt hat dagegen die Regenbogenforelle. Davon wurden bayernweit rund 1440 Tonnen produziert, gut 7% mehr als im Vorjahr. Die Karpfensaison läuft traditionell von September bis April.
1: Dankeschön. Wir schauen aufs Wetter und da sehen wir heute Morgen und übermorgen schön 22 bis 23 Grad mit Sonnenschein, ein paar harmlosen Wolken. Heute am Nachmittag ganz vereinzelt laut Wetterradar Regen möglich, vor allem so 15, 16, 17 Uhr, wird aber jetzt nicht ein größerer Schauer. Ansonsten schauen wir schon auf Freitag, Samstag und Sonntag, da nochmal Summer Comeback mit bis zu 28 Grad.
2: Und wir schauen auf die Straßen. Dauert mal wieder ein bisschen länger vor der Baustelle. In der Baustelle auf der A9 Richtung Nürnberg zwischen Markt Schorgast und dem Dreieck Bayreuth-Kulmbach. 2 Kilometer stockender Verkehr. Ihr braucht aber nur so 5 Minuten länger. Dann schauen wir noch auf die A9 Richtung Berlin zwischen Trockau und Bayreuth Süd. Da ist nur die rechte und die mittlere Spur befahrbar. Genau, die linke ist gesperrt, aber da staut sich's nicht, also da kommt ihr ganz gut vorbei. Geblitzt wird in Engelmannsreuth, da müsst ihr auch sofort zahlen Richtung Kreußen, und in Bayreuth am Klinikum steht auch noch ein Blitzer. Wenn noch was sein sollte, 0170 99 0 7000.
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1: Servus, schönen guten Morgen.
2: Morgen.
1: In den Nachrichten Franziska Horn.
2: Hallöchen.
1: Und jetzt.
2: Queen. Muss schon mitwippen, so, ne?
1: Another one bites the dust.
2: Hammer.

0: Der Mainwecker hier, guten Morgen.
1: Schönen guten Morgen.
2: Eine Rettungsgasse ist für das Überleben der Menschen essentiell.
0: Das war Thomas Janowski, Pressesprecher vom BRK Bayreuth. Ja, und gestern war sie mal wieder super wichtig, die Rettungsgasse. Auf der A9 Richtung Berlin gestern ein Unfall, stundenlang war gesperrt und es hat sich ordentlich gestaut. Und mittendrin eine Frau aus der Region, der es immer schlechter ging. Jonas Hoffmann war dabei, er ist Notfallsanitäter beim BRK Bayreuth.
3: Wir wurden Montag kurz nach 7 auf die Autobahn alarmiert zu einem dortigen Taxi. Da war eine Patientin, die aus dem langen Dialysezeitraum am Wochenende im Stau stand und die musste quasi zügig zur Dialyse transportiert werden.
1: Dialyse ist eine Blutwäsche und die ist wichtig, wenn die Nieren nicht mehr richtig arbeiten. Die Frau war auf dem Weg zur Dialyse, stand eine Stunde im Stau. Sie bemerkte dann körperliche Anzeichen, dass die Dialyse jetzt für sie sehr dringend wäre. Wie seid ihr als Rettungsdienst dann zu der Patientin gekommen, Jonas?
3: Wir sind an der Autobahnauffahrt von einem Fahrzeug von der Polizei in Empfang genommen worden und die haben uns dann durch die sehr gut vorbereitete Rettungsgasse durchgeleitet. Es standen zwar ein paar LKWs auf der mittleren Spur, die haben aber so weit Platz gemacht, dass wir mit dem Rettungswagen eigentlich ohne Anhalten durchgekommen sind.
1: Sehr, sehr, sehr gut.
0: Oh ja, das sollte immer so sein, ist es aber nicht. Wir bekommen ja immer wieder WhatsApp-Nachrichten von euch, wenn ihr im Stau steht, dass es halt mal wieder gar nicht funktioniert. Wie ihr richtig jetzt die Rettungsgasse bei einer dreispurigen Autobahn wie der A9 bildet, erklärt uns Thomas Janowski.
2: Der auf der linken Fahrspur befindliche muss ganz nach links fahren, die mittlere Fahrspur und die rechte Fahrspur muss ganz nach rechts fahren.
0: Und wann soll ich am besten mit der Rettungsgasse anfangen?
2: Wichtig ist, dass man mit dem Bilden der Rettungsgasse anfängt, wenn man erkennt, es staut sich zum Stopp vor einem. Weil wenn man erst auffährt und der vor einem steht, hat man keine Möglichkeit mehr, nach links oder rechts auszuweichen.
0: Und auch wichtig, die Rettungsgasse muss immer offen sein, auch wenn der Verkehr langsam weitergeht.
1: Gestern hat sie funktioniert, gut für die Patientin. Und wir hoffen, dass er auch in Zukunft immer wieder klappen wird.
0: Die Rettungsgasse kann nämlich wirklich Leben retten.
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0: Jennifer Page mit Crush. Einen schönen guten Morgen euch.
1: Startet gut in diesen Dienstag und ein bisschen aufgeregt sind wahrscheinlich alle 9 Auszubildenden hier bei uns in der Region.
0: Also wer um 8 anfangen musste, kann sagen, die erste Stunde ist geschafft fast.
1: Ja, die erste Anspannung ist so ein bisschen abgefallen wahrscheinlich, ne?
0: Und es ist eine kurze Woche, das muss man auch noch dazu sagen, ne? Also Dienstag bis Freitag, 4 Tage Woche.
1: Super.
0: Das ist eigentlich fantastisch.

0: 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Der Mainwecker am Dienstag. Schönen guten Morgen.
1: Servus, und heute ist meteorologischer Herbstanfang.
0: Ist es nicht schön?
1: Doch, ich freue mich, schön? Muss ich sagen.
0: Vor allem, also wettertechnisch, guck mal jetzt mal, bis zum Sonntag haben wir ja echt super Werte. Jetzt heute, eben, morgen, übermorgen mit 23 Grad tagsüber tipptopp. Das Wochenende nochmal heiß, 26 bis 28 Grad. Und danach geht's ein bisschen kühler weiter. Aber jetzt erstmal der September sieht sehr golden aus.
1: Und es war ja so und so der zweitwärmste Sommer seit Aufzeichnungsbeginn. Also der Sommer hat ja alles gegeben. Jetzt kann der Herbst kommen.
0: Man kann natürlich darüber diskutieren, ob das jetzt zu warm war und ja, woran wir eigentlich alle schuld sind bei der Hitze. Das ist jetzt aber nicht das Thema. Wir konzentrieren uns jetzt auf Kürbisse,
1: genau,
0: auf Tee, auf Spieleabende, auf Rotwein, auf vielleicht auch mal ein schönes Stück Rind. Wir konzentrieren uns auf den Herbst.
1: Toll.
0: Was findet ihr das so gut jetzt?
2: Wenn man die Bäume anschaut, dass sich die Blätter schön färben in Gelb- und Grüntönen und Rottönen und alles so schön gemischt ist, dass man wieder kuschelige Pullis aus dem Schrank holen kann, ja, sich wieder ein bisschen gemütlicher zu Hause macht.
3: Die Farben sind so schön, das Licht ist wärmer, nicht mehr so grell und es ist nicht mehr so heiß.
4: Ja, die bunten Blätter und den Bäumen.
5: Dass man so langsam Tee und Kerzen anzündet und dass es gemütlich wird, ein bisschen ruhiger.
3: Einfach schön.
0: Duftkerzen.
1: Ach, schön. Und Kamin anschüren.
0: Und kein schlechtes Gewissen haben, mal zu Hause zu bleiben.
1: Der Herbst.
0: Willkommen.
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0: Der Kollege Martin Zinner übernimmt jetzt an dieser Stelle.
1: Es ist schon wieder kurz vor neun. Wir sagen Servus, aber sagen natürlich morgen auch wieder guten Morgen, kurz nach sechs, ne?
0: Genau, die Gedanken zum Tag kommen natürlich noch von uns, beziehungsweise von Pfarrer Hans-Dietrich Nähring aus Bayreuth.
2: Anfang August war ich mit Jugendlichen auf einem Segelschiff in Holland. Beim Segeln merkt man schnell, ohne Wind geht da nichts. Jesus sagt, der Wind ist ein Bild für den Geist Gottes. Er weht, wo er will. Du hörst sein Sausen wohl, aber du weißt nicht, woher er kommt und wohin er fährt. Das gefällt mir. Den Wind selbst kann ich nicht sehen, aber ich sehe, was er bewirkt. Ich sehe die Blätter an den Bäumen, ich sehe die Wellen auf dem Wasser, ich höre sein Rauschen und ich spüre ihn auf meiner Haut. Ein erfahrener Segler muss nicht viel nachdenken. Er spürt mit seinem Körper, woher der Wind kommt. Vielleicht ist es mit Gott ganz ähnlich. Gott kann ich nicht sehen, aber ich kann seine Spuren wahrnehmen. Ein Mensch begegnet mir genau im richtigen Moment. Ein Gedanke lässt mich nicht mehr los. Plötzlich habe ich Mut, etwas anzupacken. Ist es der Geist Gottes? Beweisen kann ich es nicht, aber wie ein Segler auf den Wind achtet, kann ich auf die leisen Bewegungen Gottes in meinem Leben achten. Vielleicht schließen Sie heute irgendwann mal die Augen und lauschen auf den Wind und fragen sich, wo bewegt sich gerade etwas in meinem Leben?
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4: Es ist 9 Uhr. Ich bin Helen Martin. In Bayern beginnt heute das neue Ausbildungsjahr. Bayernweit wurden dieses Jahr bei den Jobcentern über 85.000 Ausbildungsstellen gemeldet, 8% weniger als letztes Jahr. Mehr dazu von Janina Singer.
5: Die Wirtschaftskrise macht sich auch am Ausbildungsmarkt bemerkbar. Auch die bayerischen Metall- und Elektroarbeitgeberverbände beim EVBM erwarten ein Minus von 8%. In den IHK-Ausbildungsbetrieben gibt es etwa 4,5% weniger Azubis. Im Handwerk starten dagegen 4% mehr Azubis als letztes Jahr. Noch gibt es bayernweit fast 25.600 offene Lehrstellen bei etwas über 10.000 Bewerbern.
4: Nach der Sturzflutkatastrophe im Himalaya steigt die Zahl der Todesopfer weiter an. Mittlerweile melden die Behörden mehr als 1.000 Tote in Nepal und Tibet. Tausende Menschen werden immer noch vermisst, darunter laut der nepalesischen Tourismusbehörde auch mehrere Deutsche. Die Sturzflut hatte letzten Mittwoch im Grenzgebiet zwischen Nepal und Tibet ganze Ortschaften zerstört. Laut Experten soll sie durch einen Gletscherabbruch ausgelöst worden sein. Wer gerade auf dem Weg zur Arbeit ist oder schon da ist und Outlook öffnet, könnte noch Probleme haben. In den letzten Stunden gab es bei Microsoft nämlich eine weltweite Störung, die den E-Mail-Verkehr des Internetriesen lahmgelegt hat. Einloggen, Mails verschicken oder empfangen, all das konnten Millionen Nutzer nicht. Schuld war ein Fehler in der Cloud-Infrastruktur. Mittlerweile laufen die Systeme aber wieder, auch wenn sich ein paar Sachen noch normalisieren müssen. E-Bikes boomen. Mittlerweile hat fast jeder Dritte in Deutschland ein Fahrrad mit Elektromotor, wie bei einer Umfrage für den Stromkonzern E.ON rausgekommen ist. Besonders viele E-Bike-Besitzerinnen und Besitzer gibt es in Niedersachsen, da haben 4 von 10 Menschen so ein Fahrrad. Am unbeliebtesten sind E-Bikes dafür in Berlin. Bei der Umfrage ist auch rausgekommen, dass immer mehr junge Menschen ein E-Bike haben und dass viele Leute die Fahrräder für Strecken nehmen, die sie sonst mit dem Auto zurückgelegt hätten. Wie viele Last-Minute-Wechsel es in den wichtigsten europäischen Fußballligen wohl heute noch gibt? Immerhin ist Deadline-Day, das heißt, dass das Transferfenster schließt. Für die Bundesliga ist um 20 Uhr Schluss mit Wechseln. In der Premier League zum Beispiel schließt das Transferfenster erst um 24 Uhr unserer Zeit. Es ist jetzt kurz nach 9.
6: Und dann schauen wir aufs Mainwelle-Wetter. Es ist ein ziemlich freundlicher Start in diesem Dienstag. Gerade so Richtung Fichtelgebirge, da halten sich vielleicht noch die Wolken dichter. Aber in der restlichen Region ist die Sonne schon da und heute wird's im Großen und Ganzen eigentlich recht freundlich. Viel Sonnenschein, ein paar harmlose Wolken können den ganzen Tag über noch mit dabei sein. Dazu die Temperaturen bis 22 Grad. Die weiteren Aussichten. Es bleibt ähnlich wie heute Sonne und Wolken im Mix. Die Sonne wird sich in den nächsten Tagen dann mehr und mehr durchsetzen. Also ein ganz freundlicher Start in den September. Es ist kurz nach 9, der Blick auf die Straßen und wir schauen auf die A9 in Fahrtrichtung Nürnberg. Ihr verliert wieder ein paar Minuten zwischen Markt Schorgast und dem Dreieck Bayreuth-Kulmbach. Aktuell sind es hier 2 Kilometer stockender Verkehr. Dann in der Gegenrichtung, auch da gibt es Behinderungen zwischen Trockau und Bayreuth Süd. Und zwar noch vor Spähenfleck, da ist die linke Spur gesperrt, also nur noch 2 Spuren. Auch da kann sich's immer ein bisschen stauen. Und auf der B85 noch Behinderungen, da dauert es ein bisschen länger zwischen Pegnitz und Auerbach. Blitzer hätten wir. Und zwar einmal in Engelmannsreuth in Fahrtrichtung Preußen mit Sofortkasse und in Bayreuth am Klinikum beidseitig. Habt ihr noch Updates? Meldet sie gerne 0170 990 07000. Das ist die Nummer ins Studio.
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6: Ja, und in diesen Minuten dürft's ja für ganz viele jetzt offiziell losgehen. Heute ist der große Ausbildungsstart bei uns in Oberfranken. Ja, und so um kurz nach 9, da ist ja in vielen Firmen Dienstbeginn. Heißt, jetzt vielleicht gerade in diesen Minuten das erste Gespräch mit dem neuen Chef, das erste Meeting mit den neuen Kolleginnen und Kollegen, vielleicht auch die erste Führung durch die ganze Firma. Total spannender Tag heute auf jeden Fall. Wir sind sehr gerne bei euch. Wir haben die richtige Musik für diesen Vormittag. Und ich denke mal, mit der Mainwelle kriegen wir das auf jeden Fall richtig gut gemeinsam hin. Also, start mal rein. In meinem Fall heißt das, jetzt 2 Titel für euch zu spielen. Und zwar einmal John Waite aus den 80ern und Michael Patrick Kelly mit Traces. Los geht's. 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

0: Und euch damit einen schönen Dienstag. Das ist die Mainwelle. Jetzt mit einer kleinen Frage an euch. Wann habt ihr denn zuletzt was bei Amazon bestellt? Machen ja sehr viele, sehr regelmäßig. Und deshalb könnte auch diese Änderung beim Online-Versandhändler, die ab heute gilt, viele von uns treffen. Ab heute habt ihr bei ganz vielen Produkten weniger Zeit für eine Rücksendung. Bisher war ja oft eine Frist von 30 Tagen. Ab heute sind es bei vielen Dingen nur noch 14 Tage, also knapp die Hälfte. Sprechen wir drüber mit meiner Kollegin Pia Wegner. Pia, was genau bedeutet jetzt diese Änderung für den Konsumenten?
1: Ab September beginnt die Umstellung, aber alles, was bis zum 1. Oktober bestellt wird, hat noch die 30-Tage-Regelung. Danach haben wir zum Beispiel für Baby- und Drogerieprodukte, Gartenartikel, Möbel, Haustierbedarf, Koffer oder Musikinstrumente nur noch 2 Wochen Zeit, um eine Rückgabe anzumelden. Wichtig, diese 14 Tage sind die gesetzliche Widerrufsfrist. Amazon streicht also seine freiwillige Verlängerung.
0: Ja, und es gibt übrigens auch ein paar Artikel, die davon ausgenommen sind. Zum Beispiel für Kleidung, Schuhe, Schmuck oder auch Amazon-eigene Geräte habt ihr weiterhin 30 Tage Zeit für eine Rückgabe. Wie soll das dann laufen?
1: Ja, ganz so hektisch wird es nicht. Innerhalb der 14 Tage, nachdem wir das Paket erhalten haben, muss die Rückgabe bzw. der Widerruf angemeldet werden. Danach bleiben ja aber noch einmal 14 Tage, um das Paket dann auch tatsächlich zurückzuschicken. Im Endeffekt hätten wir für den gesamten Prozess also weiterhin fast 30 Tage Zeit. Super lange trödeln sollten wir mit dem Zurückschicken aber trotzdem nicht. Und jede Produktkategorie kann eine andere Rückgabefrist haben. Am besten also immer auf der jeweiligen Produktseite nachschauen, was gilt.
0: Ja, also das Paket in Zukunft lieber mal gleich aufmachen und gleich gucken, ob es passt. Und nicht erst 3 Wochen ungeöffnet im Flur stehen lassen. Dann könnte es nämlich eben sein, dass ab heute die Frist von Amazon eben schon rum ist. Dankeschön, Pia Wegner.

Pink und Raise Your Glass hier bei uns in der Mainwelle-Playlist. Richtung 9:30 geht's und das ist das schnelle Blitzer-Update für euch. Einmal in Engelmannsreuth Richtung Kreußen, bitte nicht zu schnell, Blitzer mit Sofortkasse und in Bayreuth am Klinikum, der blitzt beidseitig. Ihr könnt alle Updates jederzeit gerne melden, 0170 99 07000. Das ist direkt die Nummer ins Mainwelle-Studio. Aha.

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7: 9:30, damit Zeit für die News, die gibt's von mir. Ich bin Franziska Horn, schönen Vormittag. Heute beginnt das neue Ausbildungsjahr für viele Jugendliche, aber auch Quereinsteiger. Die Industrie- und Handelskammer in Bayreuth stellt Gewinner und Verlierer bei den Zahlen der Azubis fest. Sprecher der IHK, Peter Belliner.
8: Der Start in dieses Jahr, der war sehr verhalten. Wir hatten am Anfang minus von 30% bei den neu eingetragenen Ausbildungsverhältnissen. Aktuell sind wir bei plus 2%. Also es ist stabil im Vergleich zum Vorjahr.
7: Im Bereich Dienstleistung und Handel ist die Entwicklung stabil. In der Industrie gibt es einen spürbaren Rückgang. Allen voran bei den oberfränkischen Autozulieferern. Dort gibt es einen rigorosen Einbruch bei den Lehrlingszahlen. Beliebt bei den Auszubildenden sind zum Beispiel die Bereiche Logistik und Textilverarbeitung. Im Schloss Emptmannsberg gibt es einen Pächterwechsel. Aus Castello wird fränkisches Schlosswirtshaus zum Otto. Aus familiären Gründen muss die Familie Fabozzi ihren Pachtvertrag nach gut 2 Jahren auflösen. Dieser endet zum 30. September. Ab morgen bis Sonntag ist noch ein letztes Mal geöffnet. Aber es gibt auch eine gute Nachricht. Der langjährig erfahrene Gastronom Otto Krug aus Hauendorf bei Emptmannsberg übernimmt mit seinem Team die Gaststätte im Schloss. Und er will es als richtig typisch fränkisches Wirtshaus herrichten und halten mit saisonalen Gerichten. Mit Fisch, Fleisch, vegetarisch und regionalem Bier. Ab Herbst zunächst für private Feiern, geschlossene Gesellschaften und Themenabende. Ab Frühjahr 2027 dann wieder geregelt, mittwochs bis sonntags. Das war ein teures Abenteuer. Doppelt so schnell als erlaubt. Ein Bayreuther war am Wochenende mit über 160 Stundenkilometer auf einer Bundesstraße bei Hof unterwegs. Laut Polizei gilt auf der vierspurigen Bundesstraße Tempolimit 80. Laut Bußgeldkatalog sind das dann 600 Euro, 2 Punkte in Flensburg und 2 Monate Fahrverbot. Bei einer Messung ist ihnen der 30-Jährige aufgefallen. Die anderen Fahrer haben sich zum Großteil ans Tempolimit gehalten. Nur 17 Fahrer von 1.167 müssen insgesamt mit Bußgeldanzeigen rechnen. Darunter auch der 30-jährige Bayreuther. Und alles zum Nachlesen gibt's nochmal auf meinwelle.de.
9: Und wir schauen weiter aufs Mainwelle-Wetter. Es ist ein freundlicher und in vielen Teilen der Region auch sonniger Start in den September. Die Sonne ist da im Wechsel mit ein paar einzelnen Wolken. Dazu aktuell die Temperaturen zwischen 16 und 18 Grad. Heute bleibt den ganzen Tag so, ein Mix aus Sonne und Wolken. Die Sonne wird sich aber in den nächsten Tagen immer besser durchsetzen. Also alles in allem ein ziemlich freundlicher Start in den September. Es ist 9:30, schönen Vormittag allen unterwegs und es dauert ein paar Minuten länger auf der A9. Fahrt Richtung Nürnberg, ihr kennt das Spielchen zwischen Bad Berneck-Himmelkron und dem Dreieck Bayreuth-Kulmbach. In der Baustelle 3 Kilometer stockender Verkehr, 5 Minuten plus aktuell. Dann in der Gegenrichtung zwischen Trockau und Bayreuth-Süd, da ist die linke Spur gesperrt und zwar noch vor Spähenfleck. Heißt, auch da kann sich's immer mal stauen, nur 2 Spuren sind offen. Blitzer in Engelmannsreuth Richtung Kreußen, der Blitzer sogar mit Sofortkasse und in Bayreuth am Klinikum wird beidseitig geblitzt. Allen unterwegs eine gute und sichere Fahrt. 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
9: Und die Nummer ins Studio, die 0170 99 07000. Wenn ihr Fragen habt, Wünsche, Anregungen, Blitzer melden wollt, dann schreibt uns immer gerne einfach kurz per WhatsApp aufs Studio-Handy. Und natürlich freuen wir uns auch sehr über Sprachnachrichten. Also, wir verbringen diesen Dienstagvormittag gemeinsam. Ich freue mich, dass ihr mit dabei seid. Servus!
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2: Heute am 1. September, meteorologischer Herbstanfang.
3: Und wir haben uns damit beschäftigt, was wir so am Herbst toll finden.
4: Ich finde schön, dass da mein Geburtstag ist.
3: Ja, meiner auch. Aber sonst noch?
5: Wenn man die Bäume anschaut, dass sich die Blätter schön färben in Gelb- und Grüntönen und Rottönen und alles so schön gemischt ist, dass man wieder kuschelige Pullis aus dem Schrank holen kann, ja, sich wieder ein bisschen gemütlicher zu Hause macht.
2: Ich liebe den Herbst.
3: Obwohl, wir haben ja noch ein paar angenehm sonnige Tage. Heute Morgen, übermorgen zu knapp 23 Grad. Das Wochenende wieder mit knapp 28 Grad.
2: Und heute am 1. September ja auch Ausbildungsstart hier in Bayreuth und der Region.
3: Und wir haben Sarah und Luisa kennengelernt, die starten mit ihrer Ausbildung zur Industriekauffrau.
6: Ja, also man ist schon angespannt. Man freut sich zwar auch, natürlich, aber man ist einfach gespannt, was hier jetzt kommt.
2: Und es ist ja schon auch ein aufregender Tag heute für alle Ausbilder, ne? Zum Beispiel für den David bei KSB.
7: Wir begleiten unsere Azubis ja während der kompletten Zeit, in der sie bei uns sind. Und die werden während der Berufsausbildung erwachsen. Und das ist total toll zu sehen, wie sich dann auch wirklich die einzelnen Personen entwickeln. Es bietet so viele Möglichkeiten und das ist immer wieder toll zu sehen.
3: Liebe Azubis, viel Spaß im Berufsleben.
2: Ja.
3: Und genießt es, eine kurze Woche.
2: Ja, heute ist ja schon Dienstag.
3: Sehr schön. Morgen hören wir uns wieder ab 6 im Mainwecker. Wir freuen uns drauf.

Es geht durch euren Dienstagvormittag hier bei uns auf der Mainwelle und jetzt schauen wir mal in den Landkreis Kulmbach nach Neudrossenfeld. Ich glaube ja, der Ort steht heute komplett Kopf. Alle Fußballfans zählen die Minuten, bis es endlich losgeht. Das könnte vielleicht das Fußballspiel des Jahres werden. Der TSV Neudrossenfeld trifft im Toto-Pokal auf die Würzburger Kickers. Ja, das ist eben kein Duell auf Augenhöhe. Würzburg ist Drittligist und Titelverteidiger, also der klare Favorit in der Partie. Die Neudrossenfelder gehen als klare Außenseiter rein. Das trübt die Stimmung im Ort aber wirklich keineswegs. Ich glaube eher das Gegenteil ist der Fall. 18.30 Uhr geht's los und ich bin mir sicher, die Fans sind wirklich heiß. Wann ist schon mal eine Mannschaft wie Würzburg aus der dritten Liga in Neudrossenfeld zu Gast?

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7: Es ist 10 Uhr. Ich bin Helen Martin. Ob für Hausaufgaben, Referate oder zur Nachbearbeitung von Unterrichtsstoff. Fast alle älteren Schülerinnen und Schüler nutzen KI, viele von ihnen sogar täglich. Das ist bei einer Umfrage für Vodafone rausgekommen. Uli Reitinger hat die Details.
8: Wenn es zum Beispiel um die Recherche für Referate oder Hausarbeiten geht, sagen nur 2% nie, auf KI-Support zurückzugreifen. Für die eigentliche Erstellung der Hausaufgaben nutzen fast 70% täglich oder mehrmals in einer Woche künstliche Intelligenz. Und daher sagen die Macher in ihrer Bilanz auch, Technologie sollte das Denken unterstützen, nicht ersetzen.
7: Eine Zusammenarbeit zwischen der Union und der Linken, das hat Bundeskanzler Merz mit Blick auf die Landtagswahl in Sachsen-Anhalt ausgeschlossen. Die Unterschiede zwischen der Linkspartei und der Union seien zu fundamental, so Merz in der Mitteldeutschen Zeitung. Dasselbe gelte für die AfD. Die könnte bei der Wahl am Sonntag erstmals die absolute Mehrheit holen und den Ministerpräsidenten stellen. Die AfD in Sachsen-Anhalt gilt als gesichert rechtsextremistisch. Die Pflegeversicherung steckt in einer finanziellen Krise. Gestern hatte der Spitzenverband der gesetzlichen Krankenkassen Alarm geschlagen. Der Sozialverband VdK beruhigt jetzt Betroffene. Pflegekassen könnten nicht insolvent gehen, hat Verbandspräsidentin Bentele dem Redaktionsnetzwerk Deutschland gesagt. Sie hat aber auch betont, der Fonds, der für Ausgleichszahlungen da ist, werde langsam leer. Knapp 30 Jahre ist der Mord am US-Rapper Tupac her. Jetzt ist der frühere Gang-Anführer Duane Davis schuldig gesprochen worden. Für die Geschworenen im Prozess in Las Vegas war klar, dass der 63-Jährige der Drahtzieher hinter dem Mord war. Sein Neffe soll geschossen haben. Der damals 25-jährige Tupac war am 7. September 1996 in einem Auto in Las Vegas angeschossen worden und später gestorben. Ein kleiner Käfer macht große Sorge. In Lindau am Bodensee ist der Japankäfer entdeckt worden. Damit er sich nicht weiter ausbreitet, richten die Behörden ab Freitag eine Quarantänezone ein. Da gelten dann spezielle Regeln, zum Beispiel für die Landwirtschaft. Der grünmetallische Japankäfer hat in Deutschland kaum natürliche Feinde. Er kann über 400 Pflanzenarten befallen. Es ist jetzt kurz nach 10.
9: Und dann sind wir jetzt wieder beim Blick aufs Mainwelle-Wetter. Es ist wirklich ein freundlicher Start in den September bei uns in der Region. Wir haben viel Sonne und dazu die aktuellen Temperaturen. 17 Grad in Schnabelweit, 16 in Bischofsgrün und 17 sind es in Heufeld. Es kann aber dann doch den ganzen Tag noch sein, dass ein paar einzelne Wolken durchziehen. Es bleibt aber heute trocken bei Temperaturen bis 22 Grad maximal Und das ist auch der Trend für die nächsten Tage. Es ist ein wirklich freundlicher Start in den September mit viel Sonne und ein paar einzelnen Wolken. Und bei den Temperaturen werden wir in den nächsten Tagen noch ein bisschen was oben drauflegen. Und wir schauen auf die Straßen. Es ist kurz nach 10. Wir haben ein bisschen Stau auf der A9 Fahrt Richtung Nürnberg zwischen Markt Schorgast und dem Dreieck Bayreuth-Kulmbach. 2 Kilometer stockend. Momentan der Zeitverlust knapp 5 Minuten. Es wird geblitzt in Bayreuth am Klinikum. Das ist beidseitig. Dann in Engelmannsreuth Fahrt Richtung Kreußen. Hiermit zur Fortkasse der Blitzer. Und auf der B173 haben wir noch einen in Lichtenfels auf Höhe Garbsweier in Richtung Michelau. Euch allen damit eine gute und sichere Fahrt.
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9: So, und jetzt ist er da, der Herbst 2026. Immerhin, der Anfang läuft richtig schön, richtig spätsommerlich heute nochmal bei uns in der Region. Also macht euch auf jeden Fall einen schönen Dienstag. Und ich bin mir sicher, ganz viele Menschen freuen sich auch, wenn der Herbst kommt. Es ist nicht mal ganz so heiß, dafür die vielen schönen bunten Blätter, die schon bald in ein paar Wochen wieder bei uns in der Region an den Bäumen sein werden. Wir genießen einfach ein bisschen diese Zeit. Wir sind immer bei euch. Jetzt haben wir tolle Musik für euch für den Dienstagvormittag. Madcon und Kelly Rowland. Danach geht's zu Bruce Springsteen in die 80er und damit wünsche ich euch einen schönen Dienstag.

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1: Ja, und ich stelle mir diesen Dienstag, diesen 1. September wirklich spannend vor, in ganz vielen Betrieben, für alle Kolleginnen und Kollegen, für die Chefs, aber natürlich auch ganz besonders für die neuen Azubis. Heute der Ausbildungsstart in der Region und allein im Handwerk sind es ja dieses Jahr rund 1800 neue Ausbildungsverträge. Die Handwerkskammer zieht Bilanz, die ist damit sehr zufrieden, schon zum 5. Mal in Folge bleibt die Zahl der Azubis stabil. Oder sie ist sogar noch höher als im Jahr davor. Und eine Ausbildung im Handwerk lohnt sich auch, sagt die Kammer. In turbulenten und schwierigen Zeiten, da sei ein Job im Handwerk einfach sicher und biete gute Zukunftschancen. Also, liebe Azubis, macht was draus, seid neugierig, probiert was aus. Und dann wird das auch was, bin ich mir ganz sicher. Und falls der erste Tag jetzt vielleicht noch ein bisschen ungewohnt, ein bisschen neu ist, naja, da sind wir auf jeden Fall sehr gerne bei euch. Vielleicht kann euch ein bisschen Musik gut durch diesen Dienstag begleiten. Hayley Stainfield, jetzt in der Playlist. List mit capital letters.

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16: Es ist 10:30, damit Zeit für die News. Die gibt's von mir. Ich bin Franziska Horn. Schönen Vormittag. Eine Rettungsgasse rettet Leben. Denn im Stau auf der Autobahn ist sie oft der einzige Weg für die Rettungskräfte, um rechtzeitig zum Unfallort zu kommen. Egal ob für Polizei, Feuerwehr oder Krankenwagen. Leider zeigt sich aber immer wieder, dass viele gar nicht wissen, wie oder wann sie die Rettungsgasse bilden müssen. Gleich wenn man erkennt, dass man in einen Stau reinfährt, muss man schon Platz machen. Thomas Janowski, Pressesprecher des BRK Bayreuth.
17: Der auf der linken Fahrspur befindliche muss ganz nach links fahren. Die mittlere Fahrspur und die rechte Fahrspur muss ganz nach rechts.
16: Wichtig ist auch, dass die Rettungsgasse immer offen sein muss, auch wenn der Verkehr dann wieder langsam weiterfährt. Und nicht plötzlich die Tür in Richtung Rettungsgasse öffnen, denn es kann immer noch ein Rettungsfahrzeug vorbeifahren. Und bitte auch keine Bilder vom Unfall machen, das ist eine Straftat. Im Schloss Emptmannsberg gibt es einen Pächterwechsel. Aus Castello wird fränkisches Schlosswirtshaus zum Otto. Aus familiären Gründen muss die Familie Fabozzi ihren Pachtvertrag nach nur gut 2 Jahren auflösen. Dieser endet zum 30. September. Ab morgen bis Sonntag ist dann noch ein letztes Mal geöffnet. Aber es gibt auch eine gute Nachricht. Der langjährig erfahrene Gastronom Otto Krug aus Hauendorf bei Emptmannsberg übernimmt mit seinem Team die Gaststätte im Schloss. Und er will es als richtig typisch fränkisches Wirtshaus herrichten und halten mit saisonalen Gerichten. Mit Fisch, Fleisch, vegetarisch und regionalem Bier. Ab Herbst zunächst für private Feiern, geschlossene Gesellschaften und Themenabende. Ab Frühjahr 2027 dann wieder geregelt von Mittwoch bis Sonntag. Die Karpfensaison beginnt und in Bayern sind im vergangenen Jahr etwas mehr Speisefische produziert worden. Insgesamt sind die Aquakulturbetriebe 2025 auf rund 5000 Tonnen gekommen. Der Karpfen bleibt dabei die wichtigste Fischart bayernweit, hat aber auch minimal abgenommen. Auch Oberfranken spielt bei der Karpfenzucht eine wichtige Rolle. Hier wurden 2025 rund 210 Tonnen Karpfen produziert. Das sind knapp 13% der bayerischen Gesamtmenge. Deutlich zugelegt hat dagegen die Regenbogenforelle. Davon wurden bayernweit rund 1440 Tonnen produziert. Gut 7% mehr als im Vorjahr. Die Karpfensaison läuft traditionell von September bis April. Und alles zum Nachlesen gibt's wie immer nochmal auf meinwelle.de.
14: Und wir schauen weiter aufs Mainwelle-Wetter. Es ist wirklich schön. Es ist wirklich sonnig bei uns gerade in Barhut und der Region. Dazu angenehme 17 Grad. Das wird auch den ganzen Tag heute so bleiben. Trocken ist es auf jeden Fall. Keine Regenwolken dabei. Trotzdem können ein paar harmlose Wolken immer mal mit dabei sein. Ist auch der Trend für die nächsten Tage. Es bleibt ein Mix aus Sonne und Wolken. Temperaturen morgen und am Donnerstag noch ähnlich wie heute bei 22 Grad. Richtung Wochenende werden wir dann wieder ein bisschen was oben drauflegen. Damit ist es 10:30. Wir schauen auf die Straße und auf die A9 in Fahrtrichtung Berlin. Da ist ein Unfall passiert und zwar zwischen Bindlacher Berg und Bad Benneck-Himmelkron. Momentan läuft die Unfallaufnahme. Hier ist auch der Beschleunigungsstreifen am Dreieck Bayreuth-Kulmbach gesperrt. Es staut sich auch schon ein bisschen. Bitte plant mal 5 Minuten mehr Zeit ein. Genauso viel Zeit bitte auch in der Gegenrichtung einplanen. Fahrtrichtung Nürnberg zwischen Markt Schorgast und dem Dreieck Bayreuth-Kulmbach. Da haben wir 3 Kilometer stockenden Verkehr. Blitzer in Bayreuth am Klinikum beidseitig und in Engelmannsreuth in Fahrtrichtung Kreußen. Der Blitzer mit sofort. Kasse. Euch allen damit eine gute und sichere Fahrt.

0: Coldplay und die Hymne aufs Wochenende hier bei uns auf der Mainwelle. Es ist kurz vor 11. Ja, bis zum Wochenende ist es noch ein wenig hin. Wir verbringen die Zeit bis dahin gemeinsam. Und jetzt am Dienstagvormittag freue ich mich, dass ihr mit dabei seid.
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0: Und vielleicht könnt ihr uns sogar helfen, wenn ihr Katze Alice gesehen habt. Alice ist gechippt und bei Tasso registriert. Fremden gegenüber sehr scheu, groß und sehr schlank, schreiben die Besitzer. Die Farbe ist grau-beige mit einem buschigen Schwanz und sie ist 2 Jahre alt. Ihr findet ein Foto von der Katze auf meinwelle.de. Weggelaufen ist sie in Hollfeld. Wenn ihr dort eine Katze sehen solltet und es ist Alice, dann meldet euch sehr gerne bei der Mainwelle, denn wir stellen dann den Kontakt zu den Besitzern her.
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8: Es ist 11 Uhr. Ich bin Helen Martin. Die Bundesregierung geht davon aus, dass Russland hinter dem Drohnenvorfall vom Flughafen Leipzig-Halle steckt. Das berichtet die Bild, die sich dabei auf Informationen aus Sicherheitskreisen beruft. Bislang hatte sich die Bundesregierung mit konkreten Aussagen zu den Verantwortlichen zurückgehalten. Kanzler Merz hatte gesagt, dass die Ermittlungen zu dem Vorfall fast abgeschlossen seien und dass es eine Reaktion geben werde, abgestimmt mit EU- und NATO-Partnern. Wenn man in Länderparlamente schaut, dann ist der Anteil von Frauen und Männern alles andere als ausgewogen. Zahlen des Statistischen Bundesamtes zeigen, im Schnitt sind rund 33% der Abgeordneten Frauen. Das ist kaum mehr als 2008. In Hamburg sind immerhin fast die Hälfte der Abgeordneten Frauen. Schlusslicht sind Bayern und Sachsen. Da machen Frauen nur ein Viertel der Abgeordneten aus. Für Zehntausende junge Menschen in Bayern ist heute ein besonderer Tag. Sie fangen mit ihrer Ausbildung an. Bayernweit wurden bei den Jobcentern über 85.000 Ausbildungsstellen gemeldet, 8% weniger als letztes Jahr. Wer noch einen Ausbildungsplatz sucht, hat aber trotzdem gute Chancen. Fast 25.600 Stellen sind noch offen. Abnehmspritzen wie Ozempic gibt es bei uns in Deutschland schon länger. Ab heute bieten Apotheken das Medikament als Pille an. Claudia Wächter hat die Einzelheiten.
9: Manche Apotheken rechnen offenbar schon mit einem wahren Ansturm auf die Abnehmpille. Die gibt's allerdings nur auf Rezept. Man muss sie täglich nehmen und aus eigener Tasche zahlen. Aber sie habe vergleichbare Effekte wie die Spritze, sagen Fachleute. Allerdings betonen sie, die Pille ist kein Lifestyle-Produkt. Und sie warnen auch vor unseriösen Online-Anbietern oder auch Online-Ärzten.
8: Seit Freitag hat Norwegen mit Håkon dem 8. einen neuen König. Heute legt er vor dem Parlament in Oslo seinen Eid auf die Verfassung ab. Eine große, prunkvolle Krönung wie in England gibt's in Norwegen nicht. Håkons Vater, König Harald, war am Freitag im Alter von 89 Jahren gestorben. Die Öffentlichkeit kann ab dem Nachmittag in der königlichen Schlosskapelle am geschlossenen Sarg Abschied von ihm nehmen. Es ist jetzt 11:15.
2: Und wir sind beim Mainwelle-Wetter. Jetzt 11:15. Mit viel Sonne und ein paar Wolken geht's durch diesen Dienstagvormittag bei uns in der Region. 18 Grad Pegnitz, 18 Grad Hollfeld, 17 haben wir jetzt in Pottenstein. Ja, also es ist wirklich ein freundlicher, vor allen Dingen auch ein trockener Dienstag. Ein angenehmer Start in den Herbst. Die nächsten Tage sind, ähnlich wie heute, ein Mix aus Wolken und viel Sonne. Von den Temperaturen wird's tatsächlich nochmal ein bisschen wärmer. Wir schaffen gegen Ende der Woche auch wieder so 25, 26 Grad. Und damit ist es 11:15. Wir schauen auf die A9 in Fahrtrichtung Berlin. Da gibt es Behinderungen. Es ist ein Unfall passiert auf Höhe Dreieck Bayreuth-Kulmbach. Momentan ist hier der Beschleunigungsstreifen gesperrt. Plant bitte auch ein bisschen mehr Zeit ein, da staut sich schon. Genauso wie in der Gegenrichtung. Da haben wir 3 Kilometer stockenden Verkehr zwischen Markt Schorgast und dem Dreieck Bayreuth-Kulmbach. 6 Minuten aktuell der Zeitverlust. 2 Blitzer noch. Einmal in Bayreuth, beidseitig am Klinikum und in Engelmannsreuth Richtung Kreuzen. Der Blitzer ist mit Sofortkasse. Euch allen damit eine gute und sichere Fahrt.
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2: Und ja, heute der offizielle Start in den meteorologischen Herbst. Wir sind sehr gerne bei euch. Aber die Wetteraussichten schauen ja gar nicht mal so schlecht aus. Wir haben auf jeden Fall noch Chancen auf ein paar richtig schöne Spätsommertage. Wir sind sehr gerne bei euch, auch jetzt am Vormittag 11:15 mit Olivia Dean.

damit kurz vor 11:30. Bitte fahrt ein bisschen vorsichtig auf der A9 in Fahrtrichtung Berlin. Ganz aktuelle Verkehrsmeldung. Auf Höhe Dreieck Bayreuth-Kulmbach ist ein Unfall passiert. Momentan läuft hier die Unfallaufnahme. Der Beschleunigungsstreifen ist gesperrt. Also gefährliche Situation. Bitte vorsichtig fahren und entsprechend auch Geschwindigkeit anpassen. Wir halten euch auf dem Laufenden, die Updates immer bei uns. Und was sonst noch wichtig ist in der Region, das sagen wir euch in ein paar Minuten um 11:30.

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13: Schönen Mittag, wir haben's 11:30 Uhr, damit Zeit für die News, die gibt's von mir. Ich bin Franziska Horn. Heute beginnt das neue Ausbildungsjahr für viele Jugendliche, aber auch Quereinsteiger. Die Industrie- und Handelskammer in Bayreuth stellt Gewinner und Verlierer bei den Zahlen der Azubis fest. Der Sprecher der IHK, Peter Belliner.
14: Der Start in dieses Jahr, der war sehr verhalten. Wir hatten am Anfang minus von 30% bei den neu eingetragenen Ausbildungsverhältnissen. Aktuell sind wir bei plus 2%. Also es ist stabil im Vergleich zum Vorjahr.
13: Im Bereich der Dienstleistung und Handel ist die Entwicklung stabil. In der Industrie gibt es einen spürbaren Rückgang, allen voran bei den oberfränkischen Autozulieferern. Dort gibt es einen rigorosen Einbruch bei den Lehrlingszahlen. Beliebt bei den Auszubildenden sind dagegen die Bereiche Logistik und Textilverarbeitung. Im Schloss Emptmannsberg gibt es einen Pächterwechsel. Aus Castello wird fränkisches Schloss-Wirtshaus zum Otto. Aus familiären Gründen muss die Familie Fabozzi ihren Pachtvertrag nach gut 2 Jahren auflösen. Dieser endet zum 30. September. Ab morgen bis Sonntag ist noch ein letztes Mal geöffnet. Aber es gibt auch eine gute Nachricht. Der langjährig erfahrene Gastronom Otto Krug aus Hauendorf-Emptmannsberg übernimmt mit seinem Team die Gaststätte im Schloss. Und er will es als richtig typisch fränkisches Wirtshaus herrichten und halten mit saisonalen Gerichten. Mit Fisch, Fleisch, vegetarisch und regionalem Bier. Ab Herbst zunächst für private Feiern, geschlossene Gesellschaften und Themenabende. Ab Frühjahr 2027 dann wieder geregelt mittwochs bis sonntags. Das war ein teures Abenteuer. Doppelt so schnell als erlaubt auf der Bundesstraße B15 bei Hof. Ein Bayreuther war am Wochenende mit über 160 km/h dort unterwegs. Laut Polizei gilt auf der vierspurigen Bundesstraße Tempolimit 80. Laut Bußgeldkatalog sind das dann 600 Euro, 2 Punkte in Flensburg und 2 Monate Fahrverbot. Bei einer Messung ist ihnen der 30-Jährige aufgefallen. Die anderen Fahrer haben sich zum Großteil ans Tempolimit Tempolimit gehalten. Nur 17 Fahrer von über 1000 müssen insgesamt mit Bußgeldanzeigen rechnen. Darunter auch der 30-jährige Bayreuther.
11: Und dann kommt hier der Blick aufs Main-Welle-Wetter. Die Temperaturen zwischen 18 und 20 Grad. Viel Sonne im Wechsel mit ein paar einzelnen Wolken. Heute wird es den ganzen Dienstag trocken bleiben, also ein ziemlich freundlicher Start in den September und damit ja auch in den meteorologischen Herbst. Die weiteren Aussichten sind weiterhin richtig schön. Es bleibt sonnig, ein paar Wolken ziehen immer mal wieder durch. Das bleibt bis zum Ende der Woche so, aber dann doch alles in allem ein wirklich freundlicher und schöner Start in den Herbst. Es ist kurz nach 12, dann schauen wir auf die A9 in Fahrt Richtung Berlin. Da gibt es weiterhin Behinderungen auf Höhe Dreieck Bayreuth-Kulmbach. Da ist ein Unfall passiert. Momentan ist die Beschleunigungsspur hier noch gesperrt und es läuft die Unfallaufnahme. Also bitte Vorsicht. In der Gegenrichtung zwischen Marktschorgast und dem Dreieck Bayreuth-Kulmbach 10 Minuten plus, aktuell 4 Kilometer Stau. Und es stehen zwei Blitzer, einmal in Bayreuth am Klinikum beidseitig und in Engelmannsfeuth Richtung Kreußen mit Sofortkasse. Euch allen damit eine gute und sichere Fahrt.
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11: Und wir sind euer Vormittagsbegleiter mit Steve Winwood und mit Bruno Mars. Einen schönen Dienstag euch allen.

0: Richtung 12 geht's damit. Andrew Donalds bei uns in der Playlist. Und ich wünsche euch einen schönen Dienstagvormittag.
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3: Heute am 1. September meteorologischer Herbstanfang.
4: Und wir haben uns damit beschäftigt, was wir so am Herbst toll finden.
5: Ich finde es schön, dass da mein Geburtstag ist.
4: Ja, meiner auch. Aber sonst noch?
6: Wenn man die Bäume anschaut, dass sich die Blätter schön färben in Gelb- und Grüntönen und Rottönen und alles so schön gemischt ist, dass man wieder kuschelige Pullis aus dem Schrank holen kann, ja, sich wieder ein bisschen gemütlicher zu Hause macht.
3: Ich liebe den Herbst.
4: Obwohl, wir haben ja noch ein paar angenehm sonnige Tage. Heute Morgen, übermorgen so knapp 23 Grad. Das Wochenende wieder mit knapp 28 Grad.
3: Und heute am 1. September ja auch Ausbildungsstart hier in Bayreuth und der Region.
4: Und wir haben Sarah und Luisa kennengelernt. Die starten mit ihrer Ausbildung zur Industriekauffrau.
7: Ja, also man ist schon angespannt. Man freut sich zwar auch, natürlich, aber man ist einfach gespannt, was jetzt kommt.
3: Und es ist ja schon auch ein aufregender Tag heute für alle Ausbilder, ne? Zum Beispiel für den David bei KSB.
8: Wir begleiten unsere Azubis ja, während der kompletten Zeit, in der sie bei uns sind. Und die werden während der Berufsausbildung erwachsen. Und das ist total toll zu sehen, wie sich dann auch wirklich die einzelnen Personen entwickeln. Es bietet so viele Möglichkeiten und das ist immer wieder toll zu sehen.
4: Liebe Azubis, viel Spaß im Berufsleben.
3: Ja.
4: Und genießt es, eine kurze Woche.
3: Ja, heute ist ja schon Dienstag.
4: Sehr schön. Morgen hören wir uns wieder ab 6 im Mainwecker. Wir freuen uns drauf.

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11: Es ist 12 Uhr. Ich bin Helen Martin. Mit Bus oder Bahn zur Arbeit, in die Schule oder zu einem Termin fahren. Das geht in Deutschland nicht überall so einfach. Eine Analyse der Denkfabrik Agora Verkehrswende zeigt, jeder Vierte in Deutschland hat ein schlechtes oder gar kein Bus- und Bahnangebot vor der Tür. In Bayern sieht's außerhalb der Ballungsräume schlecht aus, genauso wie in ländlichen Gegenden in Niedersachsen oder auch Schleswig-Holstein. Am besten ist das Angebot in Frankfurt, Stuttgart und München. Anfang August hatte es einen mutmaßlich geplanten und fehlgeschlagenen Sprengstoffanschlag am Flughafen Leipzig-Halle gegeben. Dahinter soll ein russischer Geheimdienst stecken. Davon geht die Bundesregierung aus, wie die Bild berichtet. Bundesinnenminister Dobrindt und Außenminister Wadefuhl wollen später weitere Details bekannt geben. Zuvor hatte Wadefuhl schon gesagt, dass es eine ausgewogene und überlegte Reaktion geben werde. Nach der verheerenden Sturzflut im Himalaya ist die Zahl der Toten in Nepal und Tibet auf mehr als 1.000 gestiegen. Südostasien-Korrespondentin Carola Frenzen berichtet.
12: Die Zahl dürfte in den nächsten Tagen und Wochen noch dramatisch steigen. Den Statistiken zufolge werden noch tausende Menschen vermisst, darunter auch einige Deutsche. Mittlerweile erreichen die Rettungsteams auch auf dem Boden abgelegene Regionen. Experten warnen nun zunehmend vor drohenden Krankheitsausbrüchen, weil vielerorts Leichensäcke herumliegen und das Wasser verschmutzt ist.
11: Ein kleiner Käfer macht große Sorge. In Lindau am Bodensee ist der Japankäfer entdeckt worden. Damit er sich nicht weiter ausbreitet, richten die Behörden ab Freitag eine Quarantänezone ein. Da gelten dann spezielle Regeln, zum Beispiel für die Landwirtschaft. Der grünmetallische Japankäfer hat in Deutschland kaum natürliche Feinde. Er kann über 400 Pflanzenarten befallen. In den wichtigsten europäischen Fußballligen ist heute Deadline Day. Heißt, das Transferfenster schließt sich. Für die Bundesliga gilt, dass die Vereine bis heute Abend um 8 Uhr alle Transfers durchhaben müssen. Kräftig zugeschlagen hatten die Bayern mit rund 50 Millionen Euro jeweils für Nathaniel Brown und Ismail Saibari. Der teuerste Abgang war Jan Diomande, der für mindestens 125 Millionen Euro von RB Leipzig zu Real Madrid gewechselt ist. Es ist jetzt kurz nach 12.
13: Vielen Dank. Wir schauen auf die Temperaturen. 19 Grad in Pegnitz, 19 haben wir auch in Hollfeld und 18 Grad sind es in Münchberg jetzt am Mittag. Die Sonne ist da, ein paar Wolken können trotzdem am Himmel immer mal durchziehen, aber heute wird es auf jeden Fall trocken bleiben, die Wolken sind harmlos. Die weiteren Aussichten bleibt bei dieser Wetterlage auf jeden Fall bis Freitag, morgen der Mittwoch und der Donnerstag mit Sonne, mit Wolken im Wechsel. Ja, und die Temperaturen ähnlich wie heute bei 22 Grad. Richtung Wochenende wird es dann nochmal eine Spur wärmer. Es ist kurz nach 12, dann schon mal auf die Straßen und Vorsicht bitte auf der B303 zwischen Himmelkronen, genauer gesagt dem Gewerbegebiet Ost 2 und Rosengarten ist ein Unfall passiert. Momentan kommt es hier zu Behinderungen, es liegen Gegenstände auf der Fahrbahn. Dann die A9, Fahrt Richtung Nürnberg, das Spielchen kennt ihr schon, zwischen Markt Schorgast und dem Dreieck Bayreuth-Kulmbach, 7 Minuten plus 3 Kilometer Stau. Und wir haben zwei Blitzer in Bayreuth-Klinikum und in Engelmannsreuth Richtung Kreußen mit zur Fahrtkasse. Euch allen damit eine gute und sichere Fahrt.
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13: Ja, und irgendwie muss ich sagen, ich finde das schon faszinierend, oder? Also irgendwie sind wir heute den ganzen Tag in Gedanken bei den ganzen Ausbildungsbetrieben bei uns in Oberfranken. Heute ist Ausbildungsstart in ganz vielen Firmen, ganz vielen Unternehmen. Da starten heute die ganzen Azubis ins Berufsleben. Das ist ein total spannender und aufregender Tag. Und vielleicht jetzt um kurz nach 12 ist es auch Zeit für die erste gemeinsame Mittagspause mit den Kolleginnen und Kollegen. Also, wir wünschen euch auf jeden Fall einen richtig guten Start ins neue Berufsleben, in den neuen Lebensabschnitt. Und wir sind sehr gerne bei euch. Jetzt an diesem Dienstag mit Alexandra Stan und Mr. Saxobeat.

0: Und euch damit einen schönen Dienstag, das ist die Mainwelle. Jetzt mit einer kleinen Frage an euch. Wann habt ihr denn zuletzt was bei Amazon bestellt? Machen ja sehr viele, sehr regelmäßig und deshalb könnte auch diese Änderung beim Online-Versandhändler, die ab heute gilt, viele von uns treffen. Ab heute habt ihr bei ganz vielen Produkten weniger Zeit für eine Rücksendung. Bisher war ja oft eine Frist von 30 Tagen, ab heute sind es bei vielen Dingen nur noch 14 Tage, also knapp die Hälfte. Sprechen wir drüber mit meiner Kollegin Pia Wegner. Pia, was genau bedeutet jetzt diese Änderung für den Konsumenten?
1: Ab September beginnt die Umstellung, aber alles, was bis zum 1. Oktober bestellt wird, hat noch die 30-Tage-Regelung. Danach haben wir zum Beispiel für Baby- und Drogerieprodukte, Gartenartikel, Möbel, Haustierbedarf, Koffer oder Musikinstrumente nur noch 2 Wochen Zeit, um eine Rückgabe anzumelden. Wichtig, diese 14 Tage sind die gesetzliche Widerrufsfrist. Amazon streicht also seine freiwillige Verlängerung.
0: Ja, und es gibt übrigens auch ein paar Artikel, die davon ausgenommen sind. Zum Beispiel für Kleidung, Schuhe, Schmuck oder auch Amazon-eigene Geräte habt ihr weiterhin 30 Tage Zeit für eine Rückgabe. Wie soll das dann laufen?
1: Ja, ganz so hektisch wird es nicht. Innerhalb der 14 Tage, nachdem wir das Paket erhalten haben, muss die Rückgabe bzw. der Widerruf angemeldet werden. Danach bleiben ja aber noch einmal 14 Tage, um das Paket dann auch tatsächlich zurückzuschicken. Im Endeffekt hätten wir für den gesamten Prozess also weiterhin fast 30 Tage Zeit. Super lange trödeln sollten wir mit dem Zurückschicken aber trotzdem nicht. Und jede Produktkategorie kann eine andere Rückgabefrist haben. Am besten also immer auf der jeweiligen Produktseite nachschauen, was gilt.
0: Ja, also das Paket in Zukunft lieber mal gleich aufmachen und gleich gucken, ob es passt. Und nicht erst 3 Wochen ungeöffnet im Flur stehen lassen. Dann könnte es nämlich eben sein, dass ab heute die Frist von Amazon eben schon rum ist. Dankeschön, Pia Wegner.

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16: Schönen Nachmittag, wir haben es 12:30. Jetzt gibt's die News von mir. Ich bin Franziska Horn. Auch das oberfränkische Handwerk startet heute ins neue Ausbildungsjahr. Bis Ende August wurden knapp 1.800 neue Ausbildungsverträge abgeschlossen. Damit liegen die Zahlen bereits im fünften Jahr in Folge stabil oder höher als im Vorjahr, heißt es in der Pressemitteilung der HWK. Das Ausbildungsniveau ist inzwischen sogar wieder höher als vor Corona. Ein Zeichen, dass sichere Jobs und gute Zukunftschancen im Handwerk bei jungen Menschen wieder stärker wahrgenommen werden. Der am häufigsten gewählte Ausbildungsberuf war bei den Männern Kfz-Mechatroniker und bei den Frauen Fachverkäuferin Lebensmittelhandwerk. Die Karpfensaison beginnt und in Bayern sind im vergangenen Jahr etwas mehr Speisefische produziert worden. Insgesamt sind die Aquakulturbetriebe 2025 auf rund 5000 Tonnen gekommen. Der Karpfen bleibt dabei die wichtigste Fischart bayernweit, hat aber minimal abgenommen. Auch Oberfranken spielt bei der Karpfenzucht eine wichtige Rolle. Hier wurden 2025 rund 210 Tonnen Karpfen produziert. Das sind knapp 13% der bayerischen Gesamtmenge. Deutlich zugelegt hat dagegen die Regenbogenforelle. Davon wurden bayernweit rund 1.440 Tonnen produziert. Das sind gut 7% mehr als im Vorjahr. Die Karpfensaison läuft traditionell von September bis April. Das war ein teures Abenteuer, doppelt so schnell unterwegs als erlaubt. Ein Bayreuther war am Wochenende mit über 160 Stundenkilometern auf einer Bundesstraße bei Hof unterwegs. Laut Polizei gilt auf der vierspurigen Bundesstraße Tempolimit 80. Laut Bußgeldkatalog sind das dann 600 Euro, 2 Punkte in Flensburg und 2 Monate Fahrverbot. Bei einer Messung ist ihnen der 30-Jährige aufgefallen. Die anderen Fahrer haben sich zum Großteil ans Tempolimit gehalten. Nur 17 Fahrer von knapp 1200 müssen insgesamt mit Bußgeldanzeigen rechnen. Darunter auch der 30-jährige Bayreuther. Und alles zum Nachlesen und noch mehr gibt's nochmal auf meinwelle.de.
17: Und das ist der Blick aufs Mainwelle-Wetter. Wir haben viel Sonne, wir haben aber auch ein paar einzelne Wolken am Himmel. Also es ist so ein Mix aus beiden heute den ganzen Tag bei uns in der Region. Dazu Temperaturen bis 22 Grad. Trocken bleibt's heute und auf jeden Fall auch bis zum Ende der Woche. Die Temperaturen auch sehr ähnlich wie heute, zumindest am Mittwoch und Donnerstag bei 22 Grad. Richtung Wochenende wird's dann sogar nochmal wieder ein bisschen wärmer. Es ist 12:30, wir haben eine Info von der B303. Vorsicht bitte, zwischen dem Himmelkroner Gewerbegebiet Ost 2 und Rosengarten, da ist ein Unfall passiert. Momentan liegen hier Gegenstände auf der Fahrbahn und da kommt es auch zu Behinderungen. Dann haben wir noch ein paar Blitzer, einmal in Bayreuth beidseitig am Klinikum und in Engelmannsreuth Richtung Kreußen, das ist der Blitzer mit Sofortkasse. Euch allen eine gute und sichere Fahrt.
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17: Ja, über ihn freue ich mich immer sehr, wenn er bei uns in der Playlist läuft, denn der kommt immer so entspannt daher. Tracy Chapman, jetzt am Dienstagnachmittag mit Talking About a Revolution.

fantastischer 2000er von Nelly hier bei uns in der Mainwelle Playlist. Damit geht's in Richtung 13 Uhr. Ich freue mich, dass ihr mit dabei seid. 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Und jetzt schauen wir in den Landkreis Kulmbach nach Neudrossenfeld. Ich glaube, der Ort steht heute Kopf und zählt die Minuten, bis es losgeht. Es sind jetzt noch gut 5,5 Stunden und es könnte vielleicht das Fußballspiel des Jahres für Neudrossenfeld werden. Der TSV trifft im Toto-Pokal auf die Würzburger Kickers. Und das ist eben kein Duell auf Augenhöhe. Würzburg ist Drittligist und Titelverteidiger, also der klare Favorit der Partie. Die Neudrossenfelder gehen als die klaren Außenseiter rein. Das trübt die Stimmung aber wirklich keineswegs. Im Gegenteil, 18.30 Uhr geht's los und ich glaube wirklich, die Fans sind total heiß. Wenn schon mal eine Mannschaft aus der dritten Liga in Neudrossenfeld zu Gast ist, wird ein Highlight heute Abend.

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9: Es ist 13 Uhr, ich bin Helen Martin. Rund 1,4 Millionen Wohnungen fehlen in Deutschland. Das berichtet der Deutsche Mieterbund in seinem neuen Mietenreport. Da heißt es auch, dass der Bestand an Sozialwohnungen auf ein Rekordtief von rund 1 Million gesunken ist. Der Verband warnt, dass die Krise am Wohnungsmarkt immer mehr zur Krise des Sozialstaates werde. Deshalb müsse die Bundesregierung die Mieten begrenzen und mehr Sozialwohnungen bauen. Wer fährt die klimafreundlichsten Dienstwagen unter den Politikerinnen und Politikern in Deutschland? Die bayerischen sind es jedenfalls nicht. Bei einer Auswertung der Deutschen Umwelthilfe ist rausgekommen, dass Bayerns Ministerinnen und Minister nach wie vor mit Dienstwagen unterwegs sind, die zu viel CO2 ausstoßen. Nur zwei Minister fahren reine E-Autos, mehrere setzen sogar auf Diesel. Immerhin hat sich Bayern im Ländervergleich etwas verbessert, von Platz 13 auf Platz 11. Bundesfinanzminister Klingbeil will Steuerzahler ab 2028 um rund 10 Milliarden Euro entlasten. Das geht aus einem Gesetzentwurf hervor, der der Rheinischen Post vorliegt. Das Kindergeld soll auf 272 Euro steigen und auch der Arbeitnehmerpauschbetrag wird angehoben. Gegenfinanziert wird das über eine frühere Reichensteuer und eine neue Superreichensteuer von 47% für Einkommen ab 280.000 Euro. Post vom Finanzamt flattert ins Haus und viele von uns verstehen nur Bahnhof. Das soll sich jetzt ändern. Bund und Länder haben nämlich ein Projekt gestartet, das Fachchinesisch in einfache, verständliche Sprache umwandelt. Claudia Wächter kennt die Einzelheiten.
10: Kein Fluchen mehr, kein Hä? Stattdessen klare Sätze, kurze Infos und ein freundlicher Ton. Klingt wie ein Traum. Wir sollen auf Anhieb verstehen, was das Finanzamt von uns will. Also nichts mehr mit gemäß Paragraph, Absatz und so weiter. Die Verbesserungen mithilfe eines Sprachmodells sollen ab sofort bundesweit umgesetzt werden.
9: Seit heute gibt es in deutschen Apotheken erstmals eine Abnehmpille als Medikament. Sie wirkt nach Expertenangaben ähnlich wie die bekannten Spritzen. Die Kapseln sind verschreibungspflichtig, müssen täglich eingenommen und selbst bezahlt werden. Fachleute betonen, die Pille ist kein Lifestyle-Mittel und warnen vor unseriösen Online-Anbietern und Online-Ärzten. Es ist jetzt kurz nach 1.
11: Und wir schauen aufs Main-Wille-Wetter. Vielen Dank. Momentan 20 Grad die aktuellen Temperaturen. Sonne im Mix mit ein paar einzelnen Wolken. Bisschen Wind weht auch noch mit dazu. Also ist eigentlich im Großen und Ganzen ein recht freundlicher, ein recht angenehmer Start in den September und damit auch in den meteorologischen Herbst. Die weiteren Aussichten bleiben ganz ähnlich wie heute. Auf jeden Fall am Mittwoch und Donnerstag Sonne und Wolken. Temperaturen bei 22. Richtung Wochenende dann auch wieder 25, 26 Grad. Es ist kurz nach eins, dann schon mal auf die Straßen und das ist sehr erfreulich. Keine Staus, keine Behinderungen, alles entspannt. Es wird aber geblitzt. Bitte nicht zu schnell in Engelmannsreuth in Fahrtrichtung Kreußen, der Blitzer mit Sofortkasse und in Bayreuth am Klinikum beidseitig. Euch damit eine gute und sichere Fahrt.
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11: Und ich wünsche euch einen wunderschönen Dienstagnachmittag. Wir begleiten euch rein, genießen ein bisschen das schöne Spätsommerwetter. Das passt ganz wunderbar, denn wir haben ja auch noch 2 Wochen Sommerferien bei uns in der Region. Die verbringen wir auf jeden Fall gemeinsam. Und das ist Ray Dalton für euch mit Blood Running.

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1: Einen schönen Nachmittag euch. Ich stelle mir ja diesen Dienstag heute wirklich spannend vor, oder? In ganz vielen Betrieben, für alle Kolleginnen und Kollegen, für die Chefs und natürlich auch ganz besonders für alle neuen Azubis. Es ist Ausbildungsstart in der Region. Allein im Handwerk sind es ja dieses Jahr rund 1.800 neue Ausbildungsverträge. Die Handwerkskammer ist damit sehr zufrieden. Schon zum 5. Mal in Folge bleibt die Zahl der Azubis stabil oder sie ist sogar noch höher als im Vorjahr. Also, allen Azubis einen richtig guten Start. Heute am 1. September.

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11: Mit Tamara Busle. Schönen Nachmittag, es ist 13.30 Uhr. Schwerer Verkehrsunfall auf der A9 bei Münchberg. 8 Menschen wurden dabei verletzt. Gegen den Verursacher ermittelt jetzt die Polizei. Was ist passiert? Ein Sattelzug ist auf der A9 bei Münchberg auf die mittlere Spur gewechselt und da auf ein Wohnmobil aufgefahren. Durch den Aufprall ist das ins Schleudern gekommen und dann mehrfach in die Mittelschutzplanke gekracht. Ein weiterer Kleinbus ist auf der linken Spur gefahren und ist dann von hinten ins Wohnmobil gekracht. Durch die Wucht des Aufpralls wurden alle 8 Personen im Kleinbus verletzt. Fahrer und Beifahrerin sogar schwer. Die Beifahrerin ist dann ins Nürnberger Klinikum mit dem Rettungshubschrauber gekommen. Die Fränkische Schweiz macht sich bereit für einen sportlichen Jubiläumssonntag. Da steigt in Ebermannstadt der 25. Fränkische Schweiz-Marathon und schon vor dem Start fällt der erste Rekord. Knapp 1500 Läuferinnen und Läufer haben sich angemeldet. Das sind 20% mehr als im letzten Jahr und damit ein neuer Teilnehmerrekord. Besonders gefragt sind der Halbmarathon, der 10-Kilometer-Lauf und die klassische Marathondistanz. Passend zum großen Laufevent gehört die Straße an diesem Sonntag auch nicht den Autos, sondern den Läufern. Auf der B470 ist dann ein ganzer autofreier Sonntag geplant. In der Nacht von Samstag auf Sonntag haben bisher unbekannte Baumaschinen von der Baustelle an der A9 geklaut. Betroffen ist die Baustelle Richtung Norden, und zwar die kurz vor der Abfahrt Himmelkron. Die Täter haben sich aufs Baustellengelände geschlichen und haben dann gewaltsam 2 Baucontainer geöffnet. Weg sind 2 Baumaschinen, ein Notstromaggregat und Diesel aus einem abgestellten LKW. Der Schaden liegt bei rund 9.000 Euro. Wer da was gesehen hat, soll sich bei der Polizei melden.
1: Dann schauen wir jetzt weiter aufs Mainwille-Wetter. Es ist wirklich ein freundlicher und schöner Dienstagnachmittag bei uns in der Region. Die Temperaturen bei 22 Grad, viel Sonne im Wechsel mit ein paar harmlosen Wolken. Auch die Nacht heute ist sternenklar und in den nächsten Tagen bleibt es auf jeden Fall trocken. Ein Mix aus Wolken und Sonne. Am Dienstag und Mittwoch ganz ähnliche Temperaturen wie heute. Erst zum Wochenende wird es nochmal einen Ticken wärmer. Der Blick auf die Straßen um 13:30 mit der A9 in Fahrtrichtung Nürnberg. Ihr braucht 7 Minuten länger zwischen Markt Schorgast und dem Dreieck Bayreuth-Kulmbach. 2 Kilometer Stau in der Baustelle. Geblitzt wird in Engelmannsreuth Richtung Kreußen, Blitzer mit Sofortkasse und in Bayreuth beidseitig am Klinikum. Euch allen damit eine gute und sichere Fahrt.
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1: Und wir haben natürlich alles im Blick. Die Staus, die Blitzer, das Wetter, alles, was ihr wissen müsst an diesem 1. September, an diesem Nachmittag, jetzt um 13:45. Ich freue mich, dass ihr mit dabei seid.

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15: Es ist 14 Uhr, ich bin Moritz Einzel. Rund 21 Millionen Menschen in Deutschland haben eine schlechte oder gar keine Anbindung an Bus oder Bahn. Das ist bei einer Untersuchung der Denkfabrik Agora Verkehrswende rausgekommen. Mehr dazu von Claudia Wächter.
16: Schlechte Karten haben alle, die auf dem Land wohnen, egal ob nun in Schleswig-Holstein oder Bayern. Wochentags gibt's da nämlich keinen Bus, der alle 30 Minuten fährt und doch keine Haltestelle, die in der Nähe der Wohnung liegt. Für rund 30 Millionen sieht's aber gut aus in Sachen Bus und Bahn. In Frankfurt zum Beispiel oder den Ballungszentren in NRW. Dennoch laut einer TÜV-Studie bleibt das eigene Auto für die allermeisten die erste Wahl.
15: Anfang August hatte es einen mutmaßlich geplanten und fehlgeschlagenen Sprengstoffanschlag am Flughafen Leipzig-Halle gegeben. Dahinter soll ein russischer Geheimdienst stecken. Davon geht die Bundesregierung aus, wie die Bild berichtet. Bundesinnenminister Dobrindt und Außenminister Wadefuhl wollen später weitere Details bekannt geben. Zuvor hatte Wadefuhl schon gesagt, dass es eine ausgewogene und überlegte Reaktion geben werde. Eine Zusammenarbeit zwischen der Union und der Linken, das hat Bundeskanzler Merz mit Blick auf die Landtagswahl in Sachsen-Anhalt ausgeschlossen. Die Unterschiede zwischen der Linkspartei und der Union seien zu fundamental, so Merz in der Mitteldeutschen Zeitung. Dasselbe gelte für die AfD. Die könnte bei der Wahl am Sonntag erstmals die absolute Mehrheit holen und den Ministerpräsidenten stellen. Die AfD in Sachsen-Anhalt gilt als gesichert rechtsextremistisch. Naturkatastrophen werden in Deutschland dieses Jahr wohl weniger Schäden verursachen als gedacht. Im ersten Halbjahr sind laut den Versicherern Schäden von rund 950 Millionen Euro durch Sturm, Hagel, Starkregen und Überschwemmungen entstanden. Insgesamt rechnen die Versicherer in diesem Jahr mit Schäden von bis zu 2 Milliarden Euro, was deutlich weniger ist als erwartet. Das sei aber nur Glück und kein Anzeichen dafür, dass es den Klimawandel nicht gibt, heißt es. E-Bikes boomen. Mittlerweile hat mehr als jeder Dritte in Bayern ein Fahrrad mit Elektromotor, wie eine Umfrage für den Stromkonzern E.ON ergeben hat. Damit liegt Bayern auf Platz 3 im Ländervergleich hinter Niedersachsen und NRW. Bei der Umfrage ist auch rausgekommen, dass immer mehr junge Menschen ein E-Bike haben und dass viele Leute die Fahrräder für Strecken nehmen, die sie sonst mit dem Auto zurückgelegt hätten. Es ist jetzt kurz nach 2.
17: Vielen Dank. Dann schauen wir jetzt aufs Mainwiller Wetter und es sind wirklich angenehme 22 Grad gerade in Hummeltal, 21 in Fichtelberg und 21 sind es auch in Bayreuth in der Innenstadt. Es ist richtig schön sonnig, ein paar Wolken haben wir am Himmel zwar mit dabei, aber die sind wirklich harmlos, die stören nicht weiter. Auch heute Nacht ist es sternenklar. Und die weiteren Aussichten, sehr freundlich, sehr spätsommerlich. Bei ähnlichen Werten wie heute geht's weiter, gerade so Richtung Wochenende. Da legen wir auch nochmal ein bisschen was drauf, da werden es dann wieder so 25, 26 Grad. Dann schon mal auf die Straßen, einen schönen Nachmittag euch. Es dauert wieder ein bisschen länger auf der A9 Richtung Nürnberg zwischen Markt Schorgast und dem Dreieck Bayreuth-Kulmbach. 4 Kilometer stockend, 7 Minuten der Zeitverlust. Und wir haben noch 2 Blitzer in Engelmannsreuth Richtung Kreußen mit Sofortkasse und in Bayreuth beidseitig am Klinikum. Euch allen damit eine gute und sichere Fahrt.
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17: Und das ist für viele ein schöner Feriennachmittag, jetzt bei spätsommerlichem Wetter. Für manche ist es ein ganz normaler Dienstag im Büro. Oder vielleicht ist es auch für viele der erste Ausbildungstag heute in der Region. Spannend, dieser 1. September. Wir sind auf jeden Fall sehr gerne bei euch und wir haben die richtige Playlist. In der läuft jetzt Taylor Swift mit The Fate of Ophelia.

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1: Schönen Dienstag euch, einen schönen Herbstanfang. Ja, und über dieses Thema haben wir heute noch gar nicht gesprochen. 1. September, das bedeutet, bei uns in Oberfranken startet heute traditionell die Karpfensaison. Ja, der Karpfen, gut zugegeben, bisschen eigen im Geschmack, muss man mögen. Aber viele mögen ihn halt. Allein letztes Jahr sind bei uns rund 210 Tonnen Karpfen produziert worden. Die Fische wachsen im Sommer in den Teichen heran und jetzt im Herbst starten die Betriebe damit, die Teiche abzufischen. Heißt, auf ganz vielen Tellern wird in den kommenden Tagen, Wochen und Monaten bestimmt wieder der ein oder andere Karpfen landen. Was ist sonst noch wichtig in der Region? Sagen wir euch in ein paar Minuten um 2:30.

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16: Es ist jetzt 14.30 Uhr, das News-Update mit Tamara Busler. Schönen Nachmittag. Schwerer Verkehrsunfall auf der A9 bei Münchberg. 8 Menschen wurden dabei verletzt. Gegen den Verursacher ermittelt jetzt die Polizei. Was ist passiert? Ein Sattelzug ist auf der A9 bei Münchberg auf die mittlere Spur gewechselt und da auf ein Wohnmobil aufgefahren. Durch den Aufprall ist das ins Schleudern gekommen und dann mehrfach in die Mittelschutzplanke gekracht. Ein weiterer Kleinbus ist auf der linken Spur gefahren und ist dann von hinten ins Wohnmobil gekracht. Durch die Wucht des Aufpralls wurden alle 8 Personen im Kleinbus verletzt. Fahrer und Beifahrerin sogar schwer. Die Beifahrerin ist dann ins Nürnberger Klinikum mit dem Rettungshubschrauber gekommen. Die Fränkische Schweiz macht sich bereit für einen sportlichen Jubiläumssonntag. Da steigt in Ebermannstadt der 25. Fränkische Schweiz-Marathon und schon vor dem Start fällt der erste Rekord. Knapp 1500 Läuferinnen und Läufer haben sich angemeldet. Das sind 20% mehr als im letzten Jahr und damit ein neuer Teilnehmerrekord. Besonders gefragt sind der Halbmarathon, der 10-Kilometer-Lauf und die klassische Marathondistanz. Passend zum großen Laufevent gehört die Straße an diesem Sonntag auch nicht den Autos, sondern den Läufern. Auf der B470 ist dann ein ganzer autofreier Sonntag geplant. In der Nacht von Samstag auf Sonntag haben bisher unbekannte Baumaschinen von der Baustelle an der A9 geklaut. Betroffen ist die Baustelle Richtung Norden, und zwar die kurz vor der Abfahrt Himmelkron. Die Täter haben sich aufs Baustellengelände geschlichen und haben dann gewaltsam zwei Baucontainer geöffnet. Weg sind zwei Baumaschinen, ein Notstromaggregat und Diesel aus einem abgestellten LKW. Der Schaden liegt bei rund 9.000 Euro. Wer da was gesehen hat, soll sich bei der Polizei melden.
14: Und das ist der Blick aufs Main-Wille-Wetter. Es ist wirklich ein sehr schöner, ein sehr angenehmer Start in den Herbst. Sonne und Wolken gemixt, dazu 23 Grad. Das ist der Nachmittag in Bayreuth und der Region. Heute Nacht sternenklar, Abkühlung auf 9 Grad. Die weiteren Aussichten sind ebenfalls sehr freundlich. Es wird eine richtig schöne Woche. Nochmal mit viel Sonnenschein, gerade so Richtung Wochenende. Dann wird es auch nochmal spätsommerlich warm mit Temperaturen über 25 Grad. Damit ist es 2:30. Wir haben zwei Infos von der A9. Einmal in Fahrtrichtung Berlin. Vorsicht bitte, zwischen Plech und Weidensees hier liegen Reifenteile auf der rechten und mittleren Spur. Und in der Gegenrichtung, da dauert es leider 22 Minuten länger zwischen Markt Schorgast und dem Dreieck bei Rot-Kulmbach. 6 Kilometer Stau. Euch allen damit eine gute und sichere Fahrt.
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14: Und ich sag nochmal Servus an dieser Stelle, einen schönen Dienstagnachmittag euch allen.

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0: Jawohl, und so begleiten wir euch durch diesen Dienstagnachmittag. Es geht in Richtung 15 Uhr. Ich bin der Martin Zinner, sag jetzt an dieser Stelle Servus. Wir hören uns morgen wieder und ich freue mich drauf. Schönen Nachmittag euch.
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3: Heute am 1. September meteorologischer Herbstanfang.
4: Und wir haben uns damit beschäftigt, was wir so am Herbst toll finden.
5: Ich finde schön, dass da mein Geburtstag ist.
4: Ja, meiner auch. Aber sonst noch?
6: Wenn man die Bäume anschaut, dass sich die Blätter schön färben in Gelb- und Grüntönen und Rottönen und alles so schön gemischt ist. Dass man wieder kuschelige Pullis aus dem Schrank holen kann. Ja, sich wieder ein bisschen gemütlicher zu Hause macht.
3: Ich liebe den Herbst.
4: Obwohl, wir haben ja noch ein paar angenehm sonnige Tage. Heute Morgen, übermorgen zu knapp 23 Grad. Das Wochenende wieder mit knapp 28 Grad.
3: Und heute am 1. September ja auch Ausbildungsstart hier in Bayreuth und der Region.
4: Und wir haben Sarah und Luisa kennengelernt. Die starten mit ihrer Ausbildung zur Industriekauffrau.
7: Ja, also man ist schon angespannt. Man freut sich zwar auch, natürlich, aber man ist einfach gespannt, was hier jetzt kommt.
3: Und es ist ja schon auch ein aufregender Tag heute für alle Ausbilder, ne? Zum Beispiel für den David bei KSB.
8: Wir begleiten unsere Azubis ja während der kompletten Zeit, in der sie bei uns sind. Und die werden während der Berufsausbildung erwachsen. Und das ist total toll zu sehen, wie sich dann auch wirklich die einzelnen Personen entwickeln. Es bietet so viele Möglichkeiten und das ist immer wieder toll zu sehen.
4: Liebe Azubis, viel Spaß im Berufsleben.
3: Ja.
4: Und genießt es, eine kurze Woche.
3: Ja, heute ist ja schon Dienstag.
4: Sehr schön. Morgen hören wir uns wieder ab 6 im Mainwecker. Wir freuen uns drauf.

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14: Es ist 15 Uhr, ich bin Moritz Einzel. Beunruhigende Nachrichten aus Brandenburg. Am Umspannwerk Turnow-Preilack unweit des Braunkohlekraftwerks Jenschwalde sind Sprengvorrichtungen gefunden worden. Entschärfer seien vor Ort und es bestehe keine Gefahr, hieß es von der Polizei. Nach einem Bericht der Märkischen Allgemeinen Zeitung soll das Umspannwerk mit selbstgebauten und mit Sprengstoff bestückten Raketen angegriffen worden sein. Das LKA widersprach diesem Bericht, aber man rede hier nicht von Raketen. Die Hintergründe sind noch unklar. Die bayerische Staatsregierung fordert in deutlichen Worten eine umfassende Reform und Verschlankung der Europäischen Union. Weniger Regulierung, ein EU-Stellenstopp und eine kleinere EU-Kommission. Das sind zum Beispiel Punkte, die Bayern vorschlägt. Es gebe in Europa zu viel Bürokratie, Gängelei und Mikromanagement, sagte Ministerpräsident Söder nach einer Kabinettssitzung. Der Deutsche Mieterbund warnt angesichts hoher Mieten vor einer Sozialstaatskrise in Deutschland. Verbandspräsidentin Weber-Moritz hat bei der Vorstellung einer Studie gesagt, dass fast 60% der befragten Mieterinnen und Mieter ihre Wohnkosten zu hoch finden. Fast jeder Zweite spare dafür bei Freizeit und Urlaub, so Weber-Moritz.
15: Aber darum geht's längst nicht mehr nur, auf Urlaub oder auf eine neue Waschmaschine zu verzichten. Jeder Vierte spart aufgrund gestiegener Wohnkosten mittlerweile an gesunden Lebensmitteln. Und 15%, das sagt unsere Umfrage, sparen an der eigenen Gesundheit, zum Beispiel bei Medikamenten oder beim Zahnersatz.
14: Laut Mieterbund fehlen in Deutschland aktuell rund 1,4 Millionen Wohnungen. Ein historischer Moment für Norwegen. Der neue König Håkon der VIII. Hat im Parlament in Oslo den Eid auf die Verfassung abgelegt. Auf die Begleitung seiner Frau Mette Marit, die im Sommer eine neue Lunge bekommen hatte, musste er dabei verzichten. Nach dem Tod seines Vaters Harald am Freitag war Håkon sofort König von Norwegen geworden. Zum Thronwechsel gehört aber auch der Eid auf die Verfassung. Die allermeisten Erstrundenspiele im DFB-Pokal sind ja längst gespielt. Zwei fehlen aber noch, die der Supercup-Teilnehmer. Dortmund spielt heute beim Hamburg-Eimsbütteler Ballspielclub aus der Fußball-Oberliga Hamburg. Das ist die fünfte Liga. Anstoß ist um 20.45 Uhr. Morgen Abend tritt dann Titelverteidiger FC Bayern beim Zweitligisten Osnabrück an. Es ist jetzt kurz nach drei.
16: Dankeschön, Moritz. Wir schauen aufs Mainwelle. Wetter. Sonne, Wolken, Wind, das ist das Wetter. Heute, jetzt am Nachmittag, hier bei uns, wird sich da nicht mehr viel ändern heute. Im Fichtelgebirge haben wir aktuell 18 Grad, im Bischofsgrün, in der Fränkischen Schweiz, in Pottenstein aktuell 21 Grad. Und so wie heute, so ähnlich geht's auch weiter in den nächsten Tagen. Morgen haben wir dann ein bisschen mehr Wolken, bisschen weniger Sonne und auch weniger Wind. Donnerstag, Freitag ist es dann wieder genauso wie heute, also ein etwas windiger Sonne-Wolken-Mix. Und zum Wochenende hin wird es sogar nochmal ein bisschen wärmer. Der Mainwelle-Service, ja, die A9 natürlich, Richtung Nürnberg. Zwischen Marktschorgast und dem Autobahndreieck Bayreuth-Kulmbach kann man eigentlich schon Wetten abgeben. Also da ist ja immer Stau wegen der Baustelle. Aber auf welcher Länge? Ha? Aktuell auf einer Länge von 5 Kilometern, man verliert aber nur knapp eine Viertelstunde. Also es geht dann doch auch immer recht gut dadurch, durch den Stau oder durch Stop and Go. Dann haben wir nochmal eine Meldung A9, diesmal aber Richtung Berlin zwischen Weidensees und Torkau. Aktuell 1 Kilometer Stau. Und was ist in dieser Woche mit den Blitzern? Machen die Urlaub? Keine Ahnung. Vielleicht steht irgendwo einer und du entdeckst ihn, dann bitte kurz Bescheid geben per WhatsApp ins Mainwelle Sendestudio 0170 99 07000. Dankeschön. Euch allen eine gute Fahrt.
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16: Freue mich, haben wir heute wieder viel vor bei dem schönen Wetter mit euch. Weiß nicht, was ihr gerade macht. Schickt doch gerne mal auch eine WhatsApp, was ihr so momentan unternehmt. Ob ihr chillt, ob ihr arbeitet, renoviert, im Urlaub seid noch. Schickt mir mal eure Befindlichkeit. Meine Befindlichkeit ist, dass ich mir überlege, Mensch, 1. September, ab heute ist Herbst. Meteorologischer Herbstanfang. Und es kommt mir schon wieder so vor, als hätte ich den ganzen Sommer verschwitzt.

Das ist für mich persönlich der erste Blitzer seit meinem Urlaub. Ja? Bin ja seit gestern erst wieder da. Der erste Blitzer, den ich hier durchsagen darf. Gestern hatten wir gar keinen und das ist jetzt der erste. Und zu verdanken haben wir ihn, der Kaber Katrin. Danke Katrin. Blitzer von Kreußen nach Pegnitz. An der Kreuzung, an der 70 erlaubt sind. Danke, liebe Katrin. Nachzulesen jetzt auch unter meinwille.de und wenn ihr auch was habt, bitte melden 01709907000. Ein herzliches Vergelt's Gott. Schönen Dienstag.

So, wir haben das nochmal gecheckt. Also der Blitzer ist bei Schnabelweit an dieser Kreuzung in der 70er-Zone zwischen Kreußen und Pegnitz. Dankeschön nochmal an die Katrin und Dankeschön auch nochmal an den Steffen, der da eben auch nochmal eine WhatsApp zu uns ins Mainwilis in das Studio hineingeschickt hat. Euch allen einen schönen Dienstagnachmittag mit Colby Calais.

0: Dieser aus Engelmannsreuth, der bestätigt nochmal den Blitzer, also er steht endgültig in Schnabelweit, da an der Kreuzung zwischen Kreußen und Pegnitz. Dankeschön an den Gießer. 50 Menschen, 50 Kuchen. Es wird in Bayreuth bald zum allerersten Mal ein Kuchenpicknick geben. Das Prinzip ist, dass jeder einen Kuchen mitbringt, aber dafür möglichst viele andere probieren kann. Passiert am 12. September. Zwei Hobbybäckerinnen bringen diesen Social-Media-Trend, nämlich Cake-Picknick, nach Bayreuth. Mehr dazu unter meinwille.de. Alle weiteren Meldungen gleich um 9:30 mit Tamara Bussler. Und wenn wir schon mal bei Veranstaltungen sind, am 12. September das Kuchenpicknick und ein paar Tage vorher, am 9. September, die Toten Hosen in Bayreuth auf dem Volksfestplatz. 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

0: halb vier und im Studio ist Tamara Bussler.
1: Servus, hi.
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0: Heute am 1. September, Tamara, das ist ein magischer Tag für viele, die ihren ersten Arbeitstag haben. Also es ist ein ganz besonderer Tag, ne?
1: So ist es und auch das Oberfränkische Handwerk ist heute ins neue Ausbildungsjahr gestartet. Ja. Bis Ende August wurden knapp 1800 neue Ausbildungsverträge abgeschlossen. Damit liegen die Zahlen bereits im fünften Jahr in Folge stabil oder sogar höher als im Vorjahr, heißt es in der Pressemitteilung der HWK. Das Ausbildungsniveau ist inzwischen sogar wieder höher als vor Corona. Ein Zeichen, dass sichere Jobs und gute Zukunftschancen im Handwerk bei jungen Menschen wieder stärker wahrgenommen werden. Der am häufigsten gewählte Ausbildungsberuf war bei den Männern Kfz-Mechatroniker und bei den Frauen Fachverkäuferin für Lebensmittelhandwerk. Misselbach wird ab dem 7. September zum Nadelöhr. Die Stadtstraße 2163 muss bis voraussichtlich 16. September vollständig gesperrt werden. Grund sind Arbeiten an der Wasserleitung sowie die Sanierung einer Schadstelle an der Einmündung am Berg. Autofahrer müssen mit längeren Fahrzeiten rechnen. Die Umleitung ist ausgeschildert. 2 Tage, 4 Teams, 4 Spiele und das alles bei freiem Eintritt. Am Freitag und Samstag steigt in der Oberfrankenhalle der Medikamente per Click Cup 2026. Das Teilnehmerfeld kann sich sehen lassen. Neben den Bayreuthern sind auch die Nürnberg Falcons aus der 2. Basketball-Bundesliga, Bundesligist Science City Jena sowie die Nitra Blue Wings aus der Slowakei dabei. Nitra tritt neben der slowakischen Liga auch im FIBA Europe Cup an. Zum Auftakt am Freitag ist um 17 Uhr gleich das Derby zwischen Bayreuth und Nürnberg. Um 19.30 Uhr treffen dann Nitra und Jena aufeinander. Am Samstag um 15 Uhr ist das Spiel um Platz 3 und um 17.30 Uhr das Finale.
0: Wo sind die Fans von Medikamente per Klick?
1: Ist ein bisschen umständlich, ne?
0: Das ist noch, die sind cool, ne? Aber also
1: darfst
0: der
1: du
0: Name?
1: MPK sagen? MPK!
0: Ja, wo sind die Fans? Wo sind die Fans von Medikamente per Klick? Medikamente per Klick! Medikamente per Klick! Da brichst du dir eine Zunge ab, Mensch. Das ist ja.
1: Das ist Sprechtraining für dich.
0: Ja. Na, mit meinen 20 Sprechfehlern habe ich da. Schwierig.
1: Hört mir den nicht an.
0: Danke.
1: Gerne.
0: Dann schauen wir mal, ob man es mir anhört, wenn ich jetzt das Wetter kredenze. Also, so wie es momentan ist, bleibt es. Wir haben Sonne, wir haben Wolken und ein bisschen Wind. Und wir haben aktuell in Hannerschrat 21 Grad und in Fichtelgebirge zum Beispiel im Bischofsgrün 19 Grad oder in der Fränkischen in Heufeld 20 Grad. Bei den Werten bleiben wir in den nächsten Tagen. Morgen ist es zwischenzeitlich ein bisschen bewölkter, ein bisschen weniger sonnig und weniger windig bei Werten wie heute. Donnerstag und Freitag ist es dann eigentlich genauso wieder wie heute. Nur zum Wochenende hin wird es insgesamt wieder ein bisschen wärmer. Der Mainwille-Service, Hallihallo an alle unterwegs. Ich habe sie vermisst im Urlaub. Die Baustelle, die A9 Richtung Nürnberg. Jeden Tag zwischen Markt Schorgast und dem Autobahndreieck Bayreuth-Kulmbach. Was los? Aktuell Stau auf einer Länge von 6 Kilometern. So, und dann haben wir eine sehr, sehr aufmerksame Hörerin, nämlich die Michelle.
4: Hallo, hier ist die Michelle.
0: Hallo.
4: Ich möchte nur mitteilen, dass in Schnabelweid an der Kreuzung auf der B2 gerade ein Blitzer aufgebaut wird.
0: Dankeschön, liebe Michelle. Den hatten wir eigentlich auch schon. Könnte sein, dass der gerade abgebaut wird, weil wir den so prominent gepetzt haben, dass die jetzt vielleicht umziehen. Aber behalte das bitte mal im Auge. Und wenn ihr noch was anderes habt, 0170 99 07000. Dankeschön. Meldet euch bitte bei uns. Gute Fahrt.
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0: Mit Tamara Bussler.
1: Schönen Nachmittag.
0: Heute an diesem magischen Tag, der 1. September, für viele der klassische Auftakt ins Berufsleben. Wir schalten auch gleich nochmal rüber zu Justus Hampel nach Pegnitz in die KSB. Da hat er einige Frisch-Azubis vor dem Mikrofon. Kannst du dich noch, Tamara, an deinen ersten Arbeitstag erinnern?
1: Hier in der Mainwelle ja tatsächlich. Also es gibt ja für mich quasi zwei so erste Arbeitstage. Der erste im Praktikum, ja, weiß ich noch. Da wurde ich gleich mal, damals war NKD kurz vor der Pleite, glaube ich, und da wurde ich gleich mal zum Interview zum Bürgermeister nach Bindlach geschickt, so frisch ins kalte Wasser geschmissen. Und der erste als Redakteurin waren die Faustfestspiele in Pegnitz. Damals waren sie noch in Pegnitz eben. Und das erste Interview mit Uwe Vogel, mit Daniel Leistner, ja, kann ich mich bestens daran erinnern, an diese beiden Tage.
0: Sehr schön.
1: Das vergisst man auch nicht, ne?
0: Das vergisst man nicht.
1: Wie war es bei dir?
0: Also bei mir war es der 1. Juli und ich bin mit der lieben Kollegin Kerstin Spieler, Gott hab sie selig, ins Miam-Miam-Glu-Glu gelaufen.
1: Ja.
0: Das war hier, ne? Ins Miam-Miam.
1: Ja,
0: Sprechstörung heute. Und da hat sie sich mit einem Festspielkünstler getroffen und ich durfte daneben sitzen und zuhören, wie sie ihn interviewt. 18 Minuten. Aber das weiß gar nicht mehr genau, wer es war. Aber es war also ist natürlich unvergesslich. Die Kerstin mit so einem weißen Kleid, braun gebrannt, wie wir da durchgelaufen sind. Und alle haben sie angeglotzt. Und so,
1: das weißt du alles noch?
0: Das weiß ich noch, weil ich so da wie so kleiner Bude daneben gelaufen bin und gedacht, schon mal Mensch, jetzt kennen.
1: Also ich habe hier damals den Film mitgenommen zum Daniel Leistner und
0: da
1: zum
0: Uwe Vogel.
1: Ja, da war es ähnlich.
0: Das weiß also ich die auch Leute, noch. Die Blicke auf dich gezogen natürlich.

0: 15.42 Uhr, der Dienstagnachmittag auf der Mainwelle. Könnt ihr euch noch erinnern an euren ersten Arbeitstag? Dann gern eine WhatsApp zu mir ins Mainwelle Sendestudio 0170 99 07000. Kleine Sprachnachricht oder einen kurzen Text. Das wäre sehr schön. Ich glaube, an seinen ersten Arbeitstag kann sich jeder noch erinnern. Und heute ist auch der erste Arbeitstag für viele junge, engagierte Menschen in Pegnitz bei der KSB. Einer der größten Arbeitgeber im Landkreis. Und das ist ein ganz, ganz spannender Tag, ein neuer Lebensabschnitt von der Schule in die Arbeitswelt sozusagen. Jetzt ist Schluss mit lustig, ne? Und da ist man bestimmt aufgeregt. Es ist ein neues Umfeld, ein neuer Tagesablauf. Man hat neue Kollegen, die man da kennenlernt. Und vor Ort in Pegnitz bei der KSB ist jetzt Kollege Justus Hampel. Er hat nochmal zwei neue Azubis von der KSB in Pegnitz getroffen. Justus, nämlich wen?
1: Anja.
2: Und der Maximilian. Und was für Ausbildungsberufe startet ihr denn?
1: Industriemechaniker.
2: Und Maxi, du machst was?
3: Ein Verbundstudium.

0: mit kombiniert der Ausbildung zum Industriemechaniker und dem Studium zum Bachelor of Science in Maschinenbau.
1: Okay, wieder neu. Und warum habt ihr euch jetzt dann für diese Ausbildungsberufe entschieden?
2: Weil ich schon immer sehr viel mit Handwerk und so zu tun haben wollte und ich es gar nicht kann, im Büro den ganzen Tag zu sitzen.
1: Aber das ist doch cool, das zu sagen dann so. Was hat denn dann so deine Familie gesagt? Sagt ihr, das passt so zu dir?
2: Ja, die sagen auch, das passt voll zu mir und so. Und dann bin ich halt hierher.
1: Bisher. Na, wie war es bei dir, Maxi?
0: Ja, ich weiß nicht. Mich hat irgendwie auch schon immer so ein bisschen das Technische eher fasziniert. Früher vielleicht immer mit Lego gespielt, bisschen eigene Sachen kreiert. Und ich glaube, deswegen habe ich mich dafür entschieden. Bei mir arbeiten auch Familienangehörige in der KSB bereits.
1: Das ist schön. Das ist an sich eine riesengroße Familie.
0: Ja.
1: Jetzt von der Skala von 1 bis 10. Wie positiv nervös seid ihr jetzt dann vor allem, was kommt?
2: So eine 9 von 10.
1: Bei dir, Maxi?
0: Ja, auch vielleicht so eine 8 von 10.
1: Ja doch, aber das dürfte ja dann auch sein und so. Also allein wie ich dann jetzt euch alle gesehen habe, da war ich selber nervös, weil ich nicht wusste, wie man sich da fühlt. Aber jetzt habt ihr ja auch ein bisschen was vor euch, ne? Die Ausbildung haken wir jetzt schon mal ab. Was soll denn, dann sage ich mal, auf der Habenseite stehen, dass das eine richtig gute Zeit jetzt schon mal die Ausbildung war? Was soll da alles gewesen sein, Anja?
2: Dass man viele neue Menschen kennengelernt hat und dass man sie auch irgendwie gut versteht miteinander.
1: Maximilian, was sind deine Ziele dann jetzt?
0: Ja, es wurde eigentlich schon alles gesagt. Ich freue mich jetzt auf das Einführungsseminar und bin gespannt.
1: Zuständig bei KSP für die Azubis ist der David Ziegler. Servus.
3: Hi, grüß euch.
1: Und es ist doch an sich dann auch immer wirklich schön zu sehen, wenn da die ganzen Azubis zusammenkommen. Erster Tag, neuer Lebensabschnitt beginnt.
3: Absolut. Nee, es ist was total Besonderes. Auch jedes Jahr aufs Neue für uns. Dieses Jahr begrüßen wir 26 Auszubildende neu bei uns hier. Wir begleiten unsere Azubis ja, während der kompletten Zeit, in der sie bei uns sind. Und die werden während der Berufsausbildung erwachsen. Und das ist total toll zu sehen, wie sich dann auch wirklich die einzelnen Personen entwickeln. Es bietet so viele Möglichkeiten und das ist immer wieder toll zu sehen.
1: Dann jetzt zum Abschluss wünschen wir natürlich allen Azubis ganz viel Erfolg, ganz viel Spaß und alles Gute, ne?
3: So machen wir das.
4: Sehr sympathisch. Dankeschön, Justus. Groß in die KSB nach Pegnitz. Wie war euer erster Ausbildungstag? Bitte melden. WhatsApp ins Studio.

0: In einem Umspannwerk in Brandenburg sind Sprengleitungen gefunden worden. Und was dahinter steckt und was die Reaktion ist in Deutschland daraufhin, das hört ihr gleich in den Mainwiller Nachrichten um 16 Uhr mit Moritz Einzel.
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1: Es ist 16 Uhr, ich bin Moritz Einzel. In einem Umspannwerk in Brandenburg sind Sprengvorrichtungen gefunden worden. Das Energieunternehmen LEAG geht von einem Anschlag aus. Das Umspannwerk Turnow-Preilack sei angegriffen worden. Im nahegelegenen Kraftwerk Jenschwalde fiel ein Kraftwerksblock aus. Weitere Details gab es zunächst nicht. Bayern will eine schlankere Europäische Union. Die Staatsregierung hat dazu einen eigenen Europaplan vorgelegt. Ministerpräsident Söder sagte nach einer Kabinettssitzung, man sei klar pro Europa.
2: Wir wollen aber natürlich ein Europa haben, das Reformen macht, Reformen braucht. Die Entscheidung in Island ist ein Signal, dass Europa nicht nur zieht. Warum? Weil zu viel Bürokratie, zu viel Gängelei, zu viel Mikromanagement betrieben wird, anstatt sich um die großen Fragen zu kümmern.
1: Konkret fordert der Freistaat unter anderem weniger Regulierung, einen EU-Stellenstopp und eine Verkleinerung der EU-Kommission. Die Krise auf dem deutschen Wohnungsmarkt hält an, beklagt der Deutsche Mieterbund. In seinem neuen Mietenreport warnt der Verband, etwa jeder dritte Befragte hat Sorge, bald die Miete nicht mehr zahlen zu können. Die Präsidentin des Mieterbunds, Weber Moritz.
3: Für Millionen Menschen kann eine ganz normale biografische Krise sehr schnell zur Wohnungskrise werden. Und genau aus diesem Grund sagen wir, aus der Wohnungskrise ist eine Sozialstaatskrise geworden.
1: Die Bundesregierung müsse Mieten begrenzen und mehr Sozialwohnungen bauen, fordert der Verband. Bundesfinanzminister Klingbeil will Steuerzahler ab 2028 um rund 10 Milliarden Euro entlasten. Das geht aus einem Gesetzentwurf hervor, der der Rheinischen Post vorliegt. Das Kindergeld soll auf 272 Euro steigen. Auch der Arbeitnehmerpauschbetrag wird angehoben. Das soll auch über eine neue Superreichensteuer gegenfinanziert werden. Der TSV 1860 München hat in den letzten Wochen nicht mit dem klassischen Löwenwappen gespielt, sondern mit einem alten ovalen Logo. Hintergrund war ein Markenstreit mit Investor Hasan Ismaik nach dem Zwangsabstieg in die Fußballregionalliga Bayern. Jetzt hat der Verein das Löwenwappen zurück. Das Insolvenzverfahren für die alte Spielbetriebsgesellschaft ist eröffnet und von der hat sich der Mutterverein jetzt die Markenrechte gesichert. Es ist jetzt kurz nach vier.
4: Dankeschön, Moritz. Wir schauen aufs Mainwetter, so wie es heute ist. Geht's auch in den nächsten Tagen weiter. Morgen haben wir dann mal so ein Zwischending. Morgen sind es mehr Wolken wieder, weniger Sonne, auch ein bisschen weniger Wind bei Werten wie heute. Donnerstag und Freitag ist es dann wieder wie heute, also insgesamt sehr sonnig mit ein paar harmlosen Wolkenfeldern. Da wird es dann zwischendurch wieder windiger. Und zum Freitag hin, also zum Wochenende hin, wird es auch nochmal ein bisschen wärmer. Richtig gute Bedingungen. So, dann schauen wir mal auf den Verkehr. Dankeschön. Groß an alle unterwegs. Die A9 Richtung Nürnberg zwischen Plech und Hormersdorf. Da liegt eine Plastikplane auf der Fahrbahn. Auf der A9. Also bitte aufpassen, die A9 Richtung Nürnberg zwischen Plech und Hormersdorf. Eine Plastikplane auf der Fahrbahn. Dann natürlich kein Tag ohne die A9 Richtung Nürnberg zwischen Marktschorgast und dem Autobahndreieck Bayreuth-Kulmbach. Aktuell haben wir da Stau auf eine Länge von 6 Kilometern. Wir haben immer noch einen Blitzer und zwar in Schnabelweid an der Kreuzung, also zwischen Kreuzen und Pegnitz. Kreuzung 70 sind da erlaubt bei Schnabelweid. In beiden Richtungen wird da geblitzt. Die Michelle hat eben geschickt, dass der da immer noch steht. Dankeschön dafür. Bitte Fuß weg vom Gas. Und Dankeschön auch an den Stefan, an den Daniel, an den Gießer aus Engelmannsreuth und an den Markus und eben an die Michelle. Und wenn ihr auch noch was habt, bitte melden 0170 99 07000. Dankeschön euch allen. Eine gute Fahrt.
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4: Wenn man momentan ins Rotmain-Center geht, da sieht man ganz, ganz viele Tafeln, ganz, ganz viele Gesichter. Nämlich genau 9 Gesichter, 9 Menschen, 9 Finalisten für den Bürgerstar 2026. Da kann man sich alle in aller Ruhe mal anschauen, so durchlesen, was sie so machen, wie sie sich für andere Menschen einsetzen, fürs Ehrenamt. Aber man kann natürlich auch immer morgens und am Nachmittag einen oder eine dieser Finalisten hören, hier bei uns auf der Mainwelle. Gleich ist es wieder soweit. Gleich Professor Jürgen Dolderer hier bei uns auf der Mainwelle. Vorher noch Michael Cimbello, die 80er. Und das ist Cat's Eye mit Gabriella. Euch allen schönen Nachmittag.

0: Gleich 4:15 von Michael Zambello zu Matthias Zeilmann, Fußball-Jugendleiter, Mädchen für alles, Trainer beim SV Misselgau, auch bei der Feuerwehr. Er ist der erste Bürgerstar. 2024 ist er gewählt worden und jetzt sucht man seine Nachfolgerin oder seinen Nachfolger.
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0: Die werden dann auch noch ausgezeichnet bei einem Festakt im Friedrichsforum noch in diesem Jahr. 9 Finalisten gibt es diesmal. Wer wird Bürgerstar 2026? So, und vielleicht erinnert ihr euch noch an diesen ganz besonderen Fall aus dem Jahr 2019. Vielleicht erinnert ihr euch noch an Safari. Ein Junge aus Tansania, er hat sich in seiner Heimat an einer Starkstromleitung schwer verletzt. Damals hat die Geschichte, die Menschen hier in der Region, uns alle sehr bewegt, denn der Junge ist schwer verletzt hier nach Bayreuth gekommen, ins Klinikum zur Behandlung. Und da sind wir auch schon beim heutigen Kandidaten für den Bürgerstar 2026. Kollege Martin Zinner stellt uns den Mann vor, der Safari damals nach Bayreuth geholt hat und damit auch gerettet hat.
2: Mein Name ist Jürgen Dolderach, ich bin 58 Jahre alt und habe 3 Kinder sowie unser Pflegekind Safari. Ich bin Direktor der Klinik für Plastische und Handchirurgie am Klinikum Bayreuth und Professor am Medizincampus Oberfranken.
3: Und Safari ist kein Einzelfall. Jürgen Dolderer engagiert sich ehrenamtlich schon seit vielen Jahren für genau solche Fälle.
2: Ich bin schon seit über 25 Jahren in der humanitären plastischen Chirurgie mit Interplast Germany und der Sektion Baden-Baden-Bayreuth tätig, indem wir in Entwicklungsländern, gerade wo diese Expertise nicht vorhanden ist, Kindern mit Weichteildefekten, verursacht durch Unfälle, Verbrennungen und auch Tumore, kostenlos operieren und ihnen dadurch wieder Lebensqualität zurückgeben können.
3: Und sonst?
2: Ich bin auch der ärztliche Leiter der Bayreuther Herzensretter, wo viele Jugendliche und Schüler ungewöhnliche tolle Arbeit für Bayreuth leisten.
3: Also Jürgen Dolderer leistet auch ganz viel wichtiges ehrenamtliches Engagement in Bayreuth. Und über seine Tätigkeit sagt er?
2: Es gibt mir ein Gefühl der Erdung, der Dankbarkeit, so viele menschliche Schicksale positiv beeinflussen zu können.
3: Und jetzt ist der Arzt im Rennen um den Titel Bürgerstar 2026. Eine besondere Auszeichnung für besonderes ehrenamtliches Engagement in Stadt und Landkreis Bayreuth. Ob er gewinnt, das entscheidet sich am 3. Oktober im Friedrichsforum.
0: Und das entscheidet auch ihr. Denn ihr sollt wählen, ihr könnt mitmachen. Zum einen kann man sich im Rotmain Center, ich habe es vorhin schon gesagt, die Ausstellung über die Bürgerstars anschauen. Das sind alle 9 Finalisten, die da vorgestellt werden in Einzelporträts. Und da könnt ihr natürlich auch mitmachen bei der Abstimmung online. Der Link steht auf meinwille.de.
1: Jetzt auf bürgerstar.de für deinen Bürgerstar abstimmen.

0: so ein schöner sonniger Tag. Das könnte sich schnell ändern, wenn ihr geblitzt werdet. Und wir haben tatsächlich einen Blitzer, und zwar in Schnabelweit an der Kreuzung zwischen Kreußen und Pegnitz, hat eben nochmal der Wolfgang bestätigt. Dankeschön dafür. So, momentan ist es eigentlich ziemlich einfach mit dem Wetter. Also in dieser Woche ist es relativ entspannt. Wir haben Sonne, Wolken, ein bisschen Wind und Werte eben wie heute. So geht's ja dann auch weiter in den nächsten Tagen überwiegend. Aber es gibt schon manchmal so Tage, da meldet man Sonnenschein und plötzlich regnet's in Hannaschrath oder in Hofschneid. Woran liegt das? Unser Wetterexperte Christian König klärt uns auf, weshalb es immer schwieriger wird, das Wetter zu vorhersagen. Und er rehabilitiert sich selbst und seinen Wetterbericht dadurch auch ein Stück weit selbst. Schauen wir mal, ich bin sehr gespannt, was sonst noch wichtig ist. Das alles gleich bei uns um halb in meiner Region. Meine Infos mit Tamara Bussler.
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0: Halb fünf und im Studio ist Tamara Bussler.
1: Schönen Nachmittag.
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0: Heute am 1. September, am ersten Ausbildungstag für viele im Handwerk.
1: Bis Ende August wurden knapp 1.800 neue Ausbildungsverträge abgeschlossen. Damit liegen die Zahlen bereits im fünften Jahr in Folge stabil oder sogar höher als im Vorjahr, heißt es in der Pressemitteilung der HWK. Das Ausbildungsniveau ist inzwischen sogar wieder höher als vor Corona. Ein Zeichen, dass sichere Jobs und gute Zukunftschancen im Handwerk bei jungen Menschen wieder stärker wahrgenommen werden. Der am häufigsten gewählte Ausbildungsberuf war bei den Männern Kfz-Mechatroniker und bei den Frauen Fachverkäuferin für Lebensmittelhandwerk. Misselbach wird ab dem 7. September zum Nadelöhr. Die Stadtstraße 2163 muss bis voraussichtlich 16. September vollständig gesperrt werden. Grund sind Arbeiten an der Wasserleitung sowie die Sanierung einer Schadstelle an der Einmündung am Berg. Autofahrer müssen mit längeren Fahrzeiten rechnen. Die Umleitung ist ausgeschildert. Erst letzte Woche hat sich wieder gezeigt, der Wetterausblick am Anfang der Woche war teilweise ganz anders als am Ende der Woche. Dass sich die Vorhersagen häufiger als früher ändern, bestätigt auch Mainwelle-Wetterexperte Christian König. Das liegt vor allem an den veränderten Strömungen durch den Klimawandel.
3: Es grätschen oftmals irgendwelche kleinen Hitzetiefs rein, dann wird wieder durch, wie man auch ja häufig lesen kann, durch dieses El Niño-Phänomen, durch diese Temperaturanomalien im Pazifik, alles durcheinander gebracht. Satellitendaten hin oder her.
1: Was auch viele nicht wissen, es stehen nicht mehr so viele Daten wie früher zur Verfügung. Manche Länder auf der Welt halten sie zurück und die USA haben dann auch noch die Gelder für meteorologische Forschung gekürzt.
0: Dankeschön, Tamara.
1: Gerne.
0: Also jetzt sehe ich Christian König ganz anders und den Wetterbericht, ne?
1: Ey, ich habe mir gedacht, hey, was wird das denn jetzt? Keine Ahnung, das Wetter. Und da dachte ich mir auch, schau, das war doch irgendwie ganz spannend.
0: Ich erkläre jetzt neulich oder demnächst auch mal, wie Sendelöcher entstehen.
1: Na, und soll ich da auch eine Nachricht draus machen? Ja,
0: sehr gerne. Schauen wir mal aufs Wetter. Da haben wir einige Löcher in den Wolken, also viel Sonne und ein paar Wolkenfelder. Und genauso schön geht es in den nächsten Tagen weiter, auch bei den Werten wie heute. Zum Beispiel in Heulfeld haben wir aktuell 20 Grad. Morgen wird es zwischendurch ein bisschen bewölkter. Da scheint ein bisschen weniger die Sonne und es gibt ein bisschen weniger Wind. Aber ansonsten dann ab Donnerstag bis zum Wochenende Sonne, Wolken im Wechsel. Es wird dann wieder ein bisschen windiger bei Werten wie heute. Zum Wochenende wird es insgesamt wieder ein bisschen wärmer. So, der Mainwille-Service. Hallihallo an alle unterwegs. Wir haben die A9 Richtung Nürnberg zwischen Blech und Hormersdorf. Bitte aufpassen, da liegt eine Plastikplane auf der A9. Dann nochmal die A9 Richtung Nürnberg. Natürlich wie jeden Tag, da ist ja die Baustelle zwischen Marktschorgast und dem Autobahndreieck Bayreuth-Kulmbach. Aktuell 5 Kilometer stockender Verkehr, Zeitverlust 9 Minuten. Man kommt ja dann doch einigermaßen gut dadurch. So, und eine Blitzerbestätigung.
4: Hallo, liebes Mainwelle-Team. Ich wollte nur mitteilen, dass der Blitzer in Schnabelweit noch an der Kreuzung steht. Geblitzt wird in Richtung Kreuzen. Vielen Dank, viele Grüße, Wolfgang. Tschüss.
0: Dankeschön, Wolfgang, der Hoffmanns-Wolfi mit dieser Blitzermeldung. Also an der Kreuzung in Schnabelweit immer noch ein Blitzer. Dankeschön, es gab auch schon Infos, dass es in beiden Richtungen wäre. Also lieber mal in beiden Richtungen Fuß weg vom Gas. Und wenn ihr auch noch was habt, bitte kurz Bescheid geben. 0170 99 07000. Dankeschön euch allen, eine gute Fahrt.
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0: Mit Tamara Bussler.
1: Servus.
0: Sag mal, Tamara, isst du gerne Eis?
1: Boah, ich liebe Eis.
0: Alle Lieblingssorte?
1: Pistazie. Sowas von. Okay. Unangefochten auf Platz 1.
0: Sehr gut. An alle, die jetzt zuhören, wenn ihr gerne Eis esst und Rap-Legende Snoop Dogg einfach mal persönlich kennenlernen wollt, ne, könnt ihr euch bewerben bei Snoop Dogg, der mit seinem Sohn eine Firma, Dr. Bombay, und die haben da unter anderem Eis.
1: Okay, ja. Okay, neue Infos, alles klar.
0: Ja, ja, wusste ich auch nicht, hab's auch eben erst hier so gelesen. Und tatsächlich sucht er eine Eistesterin oder einen Eistester.
1: Was muss ich tun?
0: Durch die ganze Welt, am besten mit dem Kreuzfahrtschiff. Das
1: perfekt.
0: Ist eine durch die ganze Welt. Und Eissorten überall testen. Italien, Frankreich, vielleicht Indien und so weiter. Und wenn da wirklich mal ein cooles Eis dabei ist, dann mitbringen. Und quasi eine Eissorte kreieren, die er dann vermarkten kann. Monatsgehalt.
1: Oh mein Gott, ja, red weiter.
0: 8.500 Euro für Eisessen auf der ganzen Welt im Kreuzfahrtschiff. Bist du dabei?
1: Ich weiß gar nicht, was ich sagen soll. Wo muss ich unterschreiben?
0: Ja, also du musst dich jetzt erstmal bewerben. Die Gewinnerin oder den Gewinner schreibt dir dann persönlich an und gratuliert dann. Jetzt musst du dich erstmal bewerben. Wahrscheinlich mit Kiffertüte und Rauchzeichen oder mit E-Mail. Weiß ich nicht.
1: Und dann sagen,
0: who let the tomato out?
1: Wahnsinn, mach ich.
0: Du musst aber gut lecken können.
1: Das überlasse ich dir.

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2: Heute am 1. September meteorologischer Herbstanfang.
3: Und wir haben uns damit beschäftigt, was wir so am Herbst toll finden.
4: Ich finde schön, dass da mein Geburtstag ist.
3: Ja, meiner auch. Aber sonst noch?
5: Wenn man die Bäume anschaut, dass sich die Blätter schön färben in Gelb- und Grüntönen und Rottönen und alles so schön gemischt ist. Dass man wieder kuschelige Pullis aus dem Schrank holen kann. Ja, sich wieder ein bisschen gemütlicher zu Hause macht.
2: Ich liebe den Herbst.
3: Obwohl, wir haben ja noch ein paar angenehm sonnige Tage. Heute Morgen, übermorgen zu knapp 23 Grad. Das Wochenende wieder mit knapp 28 Grad.
2: Und heute am 1. September ja auch Ausbildungsstart hier in Bayreuth und der Region.
3: Und wir haben Sarah und Luisa kennengelernt, die starten mit ihrer Ausbildung zur Industriekauffrau.
6: Ja, also man ist schon angespannt.

0: Und man freut sich zwar auch, natürlich, aber man ist einfach gespannt, was hier jetzt kommt.
1: Und es ist ja schon auch ein aufregender Tag heute für alle Ausbilder, ne? Zum Beispiel für den David bei KSB.
2: Wir begleiten unsere Azubis ja während der kompletten Zeit, in der sie bei uns sind, und die werden während der Berufsausbildung erwachsen. Und das ist total toll zu sehen, wie sich dann auch wirklich die einzelnen Personen entwickeln. Es bietet so viele Möglichkeiten und das ist immer wieder toll zu sehen.
3: Liebe Azubis, viel Spaß im Berufsleben.
1: Ja.
3: Und genießt es, eine kurze Woche.
1: Ja, heute ist ja schon Dienstag.
3: Sehr schön. Morgen hören wir uns wieder ab 6 im Mainwecker. Wir freuen uns drauf. Okay.

0: In einem Umspannwerk in der Nähe des größten Braunkohlekraftwerks in Brandenburg in Jenschwalde sind Sprengvorrichtungen entdeckt worden. Die wurden dann auch entschärft. Eine dieser Vorrichtungen ist allerdings detoniert. Die Rede ist von einem geplanten Anschlag. Mehr zum Thema und was sonst noch wichtig ist in Bayern, Deutschland, in der Welt. Gleich mit Moritz Einzel um 17 Uhr.
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1: Es ist 17 Uhr, ich bin Moritz Einzel. Nach einem Anschlagsversuch auf ein Umspannwerk nahe dem Kohlekraftwerk Jenschwalde in Brandenburg hat sich Ministerpräsident Woidke zu Wort gemeldet. Die besorgniserregend hohe Frequenz solcher Vorfälle zeigt, dass wir unsere Infrastrukturen entschlossen schützen müssen, so der SPD-Politiker. An dem Umspannwerk waren Sprengvorrichtungen gefunden worden. Nach Angaben des Netzbetreibers handelte es sich um eine Art Silvesterraketen. Bayerns Ministerpräsident Söder fordert eine nationale Gasreserve, ähnlich wie beim Öl. Die aktuellen Speichervorräte seien zu niedrig, sagte der CSU-Chef. Wirtschaftsminister Aiwanger sagte, aktuell komme man auf maximal 50%, nötig seien bis zum 1. November 70%.
2: Nochmal Appell an Frau Reiche in Berlin, dieses Thema jetzt zur Chefsache zu machen, nicht mehr hoffen und beten, sondern jetzt anpacken und Gas bestellen und einlagern.
1: Aiwanger fürchtet Engpässe, sollte es aus irgendeinem Grund Lieferprobleme mit Flüssiggas geben. Das meiste davon kommt aus den USA. Deutschland hat gestern abermals Straftäter nach Afghanistan abgeschoben. Ein Flug ist von Leipzig nach Kabul gestartet. An Bord 22 Straftäter, verurteilt unter anderem wegen Körperverletzung, Bedrohung und versuchten Totschlags. Begleitet wurde der Flug von Bundespolizisten und Dolmetschern. Das berichtet die Rheinische Post unter Berufung auf Sicherheitskreise. An 4 weiteren Bahnhöfen gilt jetzt ein Alkoholverbot. Das hat die Deutsche Bahn mitgeteilt. Betroffen sind ab heute die Hauptbahnhöfe Berlin, Kiel und Braunschweig sowie Berlin-Gesundbrunnen. An mehr als 30 weiteren Stationen galt das Verbot schon zuvor. Bis Mitte Oktober soll es an allen 5.400 Bahnhöfen deutschlandweit eingeführt werden. Im schwäbischen Pless im Landkreis Unterallgäu hat es in der Nacht einen größeren Feuerwehreinsatz gegeben, weil ein Hund eine Herdplatte eingeschaltet hat. Nach Polizeiangaben stand auf dem Herd nämlich eine Kuchenform mit Muffins und anscheinend roch das auch für den Hund lecker und er ist auf die Platte gesprungen. Es kam dann zu einer starken Rauchentwicklung. Groß was passiert ist aber nicht. Die Mutter und ihre 3 Kinder, die in dem Haus wohnen, wurden nicht verletzt. Es ist jetzt 5:00.
3: Hui. Blick aufs Mainwelle-Wetter, ein schöner Abend, Sonne, ein paar harmlose Wolken, ein bisschen windig ist es und Werte, wir schauen gerade mal zum Beispiel nach Bindlach, 21 Grad, Hollfeld 21, Warmensteinach 20 oder Pottenstein 22 Grad. So, morgen ist es zwischendurch ein bisschen durchwachsener. Wir haben viele Wolken, nur noch ganz, ganz wenig Sonne. Es wird aber auch weniger windig. Ab Donnerstag kommt dann wieder mehr Wind dazu und er wirbelt dann die Wolken so ein bisschen durcheinander. Und da haben wir dann wieder längere sonnige Abschnitte. Also am Donnerstag, Freitag wird es dann genauso wie heute. Sonne, Wolken, wieder mehr Wind. Und Werte wie heute. Wobei am Freitag wird es dann insgesamt wieder ein bisschen wärmer. Werte bis 26 Grad. Fast schon mal sommerlich am Freitag. So, dann schauen wir mal auf den Verkehr. Gruß an alle unterwegs. Der Mainwelle Service mit folgender Meldung von der A9. Natürlich wie immer Richtung Nürnberg zwischen Bad Schurgast und dem Autobahndreieck Bayreuth-Kulmbach. Aktuell 3 Kilometer stockender Verkehr. Damit kann man leben. Dann nochmal eine Bestätigung und zwar vom Wolfgang, vom Hoffmanns-Wolfgang. Bestätigt nochmal einen Blitzer.
4: Hallo liebes Mainwelle-Team.
3: Servus.
4: Ich wollte nur mitteilen, dass der Blitzer in Schnabelweit noch an der Kreuzung steht. Geblitzt wird in Richtung Kreuzen. Vielen Dank, viele Grüße, Wolfgang. Tschüss.
3: Dankeschön, lieber Wolfgang. Und wenn ihr auch noch was habt, bitte melden 0170 99 07000. Dankeschön euch allen. Eine gute Fahrt.
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3: Heute am 1. September, erster Ausbildungstag im Handwerk. Ein ganz spannender Tag für viele. Auch für viele junge Menschen in der KSB, das ist ja einer der größten Arbeitgeber hier in der Region. Und da schalten wir gleich nochmal rüber zu Justus Hampel. Und jetzt kommen bei mir nochmal Erinnerungen. Werden wach. Kino, Robin Hood mit Kevin Costner. Am Schluss taucht Sean Connery auf Und das ist der Song dazu von Bryan Adams.

0: 17.12 Uhr, die Mainwelle am Dienstagnachmittag und wir haben eine Laserpistole und den Michael.
1: Servus Christian, ich hätte auch noch eine Kleinigkeit und zwar auf der BD28 von Begnitz Richtung Blech, Höhe Hufeisen, hat die Polizei eine Lasermessung aufgebaut. Wie lange die natürlich noch stehen, weiß ich nicht.
0: Schauen wir mal, aber Dankeschön, lieber Michael, für die Warnung. Und dann haben wir auch nochmal eine Ergänzung vom Michael.
2: Hallo Leute von der Mainwelle, hier ist Michael, the Canadian. Achtung, der Blitzer in Kreuzen steht beidseitig, wird geblitzt. Einen schönen Nachmittag noch. Tschüss.
0: Dankeschön, Michael. Also der Blitzer schnabelweit zwischen Kreuzen und Pegnitz in beiden Richtungen. Auf Höhe der Kreuzung in Schnabelweit. Danke euch und euch allen eine gute Fahrt.

0: viertel sechs durch. Die meinen wir am Dienstagnachmittag. Na? Könnt ihr euch noch erinnern an euren ersten Arbeitstag? Für viele junge Menschen beginnt heute der Ernst des Lebens. Heute ist der 1. September. Viele junge Menschen beginnen auch hier in der Region ihre Ausbildung, vor allem eben im Handwerk. Das ist ein spannender Tag, auch heute in Pegnitz bei der KSB. KSB, einer der größten Arbeitgeber hier in der Region und mitten im Getümmel Kollege Justus Hampel. Und er hat jetzt nochmal zwei neue Azubis von der KSB in Pegnitz bei sich am Mainwille-Mikrofon. Nämlich wen?
1: Anja.
2: Und der Maximilian.
3: Und was für Ausbildungsberufe startet ihr denn?
1: Industriemechaniker.
3: Und Maxi, du machst was?
4: Ein Verbundstudium mit kombinierter Ausbildung zum Industriemechaniker und dem Studium zum Bachelor of Science in Maschinenbau.
3: Okay, Wetternei. Und warum habt ihr euch jetzt dann für diese Ausbildungsberufe entschieden?
1: Weil ich schon immer sehr viel mit Handwerk und so zu tun haben wollte und ich es gar nicht kann, im Büro den ganzen Tag zu sitzen.
3: Aber das ist doch cool, das zu sagen dann so. Was hat denn dann so deine Familie gesagt? Sagt das passt so zu dir?
1: Ja, die sagen auch, das passt voll zu mir und so. Und dann bin ich hierher.
3: Bisher. Na, wie war es bei dir, Maxi?
4: Ja, ich weiß nicht. Mich hat irgendwie auch schon immer so ein bisschen das Technische eher fasziniert. Früher vielleicht immer mit Lego gespielt, bisschen eigene Sachen kreiert. Und ich glaube, deswegen habe ich mich dafür entschieden. Bei mir arbeiten auch Familienangehörige in der KSB bereits.
3: Das ist schön. Das ist an sich eine riesengroße Familie.
4: Ja.
3: Jetzt von der Skala von 1 bis 10. Wie positiv nervös seid ihr jetzt dann vor allem, was kommt?
1: So eine 9 von 10.
3: Bei dir, Maxi?
4: Ja, auch vielleicht so eine 8 von 10.
3: Ja doch, aber das dürfte ja dann auch sein und so. Also allein wie ich dann jetzt euch alle gesehen habe, da war ich selber nervös, weil ich nicht wusste, wie man sich da fühlt. Aber jetzt habt ihr ja auch ein bisschen was vor euch, ne? Die Ausbildung haken wir jetzt schon mal ab. Was soll denn, dann sage ich mal, auf der Habenseite stehen, dass das eine richtig gute Zeit jetzt schon mal die Ausbildung war? Was soll da alles gewesen sein, Anja?
1: Dass man viele neue Menschen kennengelernt hat und dass man sie auch irgendwie gut versteht miteinander.
3: Maximilian, was sind deine Ziele dann jetzt?
4: Ja, es wurde eigentlich schon alles gesagt. Ich freue mich jetzt auf das Einführungsseminar und bin gespannt.
0: Toll, Dankeschön. Gruß nach Pegnitz an Justus Hampel und natürlich an den Maxi und an die Anja. Und wenn ihr euch noch gut erinnern könnt an den ersten Arbeitstag, muss jetzt nicht unbedingt eine Ausbildung gewesen sein, dann schreibt uns doch bitte eine WhatsApp ins Mainwille-Sendestudio und lasst uns teilhaben und allen Azubis, die heute ihren neuen Lebensabschnitt gestartet haben, wünschen wir natürlich von Herzen alles Gute. Zieht durch.

0: 17.22 Uhr, der Dienstagnachmittag hier bei uns auf der Mainwelle. Heute gab es schon wieder einen krassen Unfall auf der A9, diesmal bei Münchberg mit 8 Verletzten. Was da genau passiert ist und was sonst noch wichtig ist heute hier in der Region, gleich um halb mit Tamara Bussler.
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0: So, 5:30 im Studio ist Tamara Bussler.
1: Schönen Nachmittag.
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0: Heute an einem ganz besonderen Tag. Heute ist der erste Ausbildungstag für viele, ne?
1: So ist es und auch das oberfränkische Handwerk ist heute ins neue Ausbildungsjahr gestartet. Bis Ende August wurden knapp 1800 neue Ausbildungsverträge abgeschlossen. Damit liegen die Zahlen bereits im fünften Jahr in Folge stabil oder sogar höher als im Vorjahr, heißt es in der Pressemitteilung der HWK. Das Ausbildungsniveau ist inzwischen sogar wieder höher als vor Corona. Ein Zeichen, dass sichere Jobs und gute Zukunftschancen im Handwerk bei jungen Menschen wieder stärker wahrgenommen werden. Der am häufigsten gewählte Ausbildungsberuf war bei den Männern Kfz-Mechatroniker und bei den Frauen Fachverkäuferin für Lebensmittelhandwerk. Schwerer Verkehrsunfall auf der A9 bei Münchberg. 8 Menschen wurden dabei verletzt. Gegen den Verursacher ermittelt jetzt die Polizei. Was ist passiert? Ein Sattelzug ist auf der A9 bei Münchberg auf die mittlere Spur gewechselt und da auf ein Wohnmobil aufgefahren. Durch den Aufprall ist das ins Schleudern gekommen und dann mehrfach in die Mittelschutzplanke gekracht. Ein weiterer Kleinbus ist auf der linken Spur gefahren und ist dann von hinten ins Wohnmobil gekracht. Durch die Wucht des Aufpralls wurden alle 8 Personen im Kleinbus verletzt. Fahrer und Beifahrerin sogar schwer. Die Beifahrerin ist dann ins Nürnberger Klinikum mit dem Rettungshubschrauber gekommen. Erst letzte Woche hat sich wieder gezeigt, der Wetterausblick am Anfang der Woche war teilweise ganz anders als am Ende der Woche. Dass sich die Vorhersagen häufiger als früher ändern, bestätigt auch Mainwelle-Wetterexperte Christian König. Das liegt vor allem an den veränderten Strömungen durch den Klimawandel.
4: Es grätschen oftmals irgendwelche kleinen Hitzetiefs rein. Dann wird wieder durch, wie man auch ja häufig lesen kann, durch dieses El Niño-Phänomen, durch diese Temperaturanomalien im Pazifik, alles durcheinander gebracht. Satellitendaten hin oder her.
1: Was auch viele nicht wissen, es stehen nicht mehr so viele Daten wie früher zur Verfügung. Manche Länder auf der Welt halten sie zurück und die USA haben dann auch noch die Gelder für meteorologische Forschung gekürzt.
0: Weil ich Meteorologe bin. Ich kann das. Kannst du Meteorologe? Das ist schwierig für mich.
1: Also ich bin froh, dass ich mich nicht versprochen habe, muss ich ganz ehrlich sagen. Ja. Meteorologisch. Ja. Geht irgendwie.
0: Ja, also jetzt ist schon, wir merken, ne, es ist schon wieder Herbst quasi ab heute. Mir kommt es vor, als hätte ich den halben Sommer verschwitzt. Ja, aber sommerlich ist es ja heute und auch in den nächsten Tagen und zum Wochenende wird es sogar nochmal sommerlich warm. Ja, ich meine, wir haben ja das Festival zum Beispiel auch im Kreuzsteinbad, wie es am Samstag wird. Das kann man jetzt noch nicht so genau sagen, aber es schaut ganz gut aus. Auf jeden Fall, so wie es jetzt ist, bleibt es heute Abend. Wir haben aktuell Werte in Warmenstein noch um die 20 Grad und in Pegnitz um die 21 Grad. Also sehr, sehr angenehm. Morgen zwischendurch mal mehr Wolken, weniger Sonne und auch weniger Wind. Ab Donnerstag wird es wieder windiger, ähnlich wie heute, und der bläst dann so die Wolken ein bisschen durcheinander und aber dann auch lange sonnige Abschnitte. Also Donnerstag, Freitag sehr schönes sonniges Wetter, paar Wolken dabei, die bleiben harmlos, es wird dann wieder windiger und anfangs haben wir Werte wie heute, aber am Freitag dann auch schon Werte um die 26 Grad.
1: Ne? Also
0: von wegen Herbst, ne? Ja. So. Dann schauen wir mal auf den Verkehr. Also kein Tag ohne Verkehr. A9 Richtung Nürnberg zwischen Markt Schorgast und dem Autobahndreieck Bayreuth-Kulmbach. 1 Kilometer stockender Verkehr. Zeit von das 2 Minuten. Damit kann man leben. So, jetzt aber. Wir haben eine neue Laserpistole und wir haben ja glücklicherweise den Michael.
5: Servus Christian, ich hätte auch noch eine Kleinigkeit und zwar auf der BD28 von Pegnitz Richtung Blech, Höhe Hufeisen, hat die Polizei eine Lasermessung aufgebaut. Wie lange die natürlich noch stehen, weiß ich nicht.
0: Dankeschön, Michael. Und von Michael zu Michael. Achtung.
6: Hallo Leute von der Mainwelle, hier ist Michael, the Canadian. Achtung, der Blitzer in Kreuzen steht beidseitig, wird geblitzt. Einen schönen Nachmittag noch. Tschüss.
0: Dankeschön, Michael. Also in Schnabelweit an der Kreuzung 70er-Zone in beiden Richtungen. Die Katrin, die Kaber-Katrin, hat auch nochmal ein Beweisfoto geschickt. Meinst du, der Michael heißt, hier steht Michael Schorn. Meinst du, ist das wirklich ein Kanadier, der Michael?
1: Weiß ich nicht. Aber
0: bist du ein Kanadier, Michael?
1: Ja, ich kann mir vorstellen, er hört es gerade. Ja. Zur Frage.
0: Schreib doch mal, ob du ein Kanadier bist, Michael. Oder ob du einfach nur aus Michael Michael machst. Ne? Da kommen wir ja, wenn ich in die Bar gehe und sage, hallo, ich bin Christian. Ne? Könnte vielleicht was bringen.
1: Christian. Ich glaube schon. Er sagt ja immer Michael the Canadian.
0: The Canadian, ne? Also ist sehr sympathisch. Also ich feiere es immer. Dankeschön, Michael. Ne? Schick mal, wo du herkommst. Schick mal ein bisschen deine Geschichte. Vielleicht bist du mal Mensch des Tages. Und wenn ihr auch noch was habt, bitte melden 0170 99 07000. Dankeschön, gute Fahrt. Oh, da kommt die Antwort. Hören wir uns gleich an.
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0: Jetzt wollte ich eigentlich noch mal eine Geschichte mit den Fossilien, dem Fossilientisch erzählen.
1: Die da gibt es eine Fortsetzung. Die müssen wir noch erzählen, aber das.
0: Aber jetzt müssen wir natürlich wissen, der Michael. Bitte, Michael.
6: Hi Leute, ich bin in Winnipeg, Shiloh, geboren in Kanada. Ich lebe seit 38 Jahren in Deutschland. Bin er Frank.
0: Bin er Frank. Sehr sympathisch.
1: Nee, das liebe ich komplett.
0: Der Michael, ja. Gut, Tamara Bussler.
1: Servus.
0: Michael the Canadian. Tamara aus Münchberg.
1: Nein, ja, doch, aus Münchberg, genau. Ja. Ich bin auch Herr Frank.
0: Jetzt müsste ich ein bisschen weiter ausholen. Wollen wir das morgen machen?
1: Wir machen das morgen. Das ist ein krasser Cliffhanger, aber der lohnt sich.
0: Ja.
1: Also ich habe fast nicht die Nachrichten lesen können, weil ich es so witzig fand.
0: Ja. Ja. Morgen um diese Zeit.
1: Morgen um diese Zeit wird die Geschichte erzählt.
0: Alle, die jetzt zuhören, morgen um diese Zeit die wahre Geschichte.
1: Ja.
0: Ne? Und die ist wirklich lustig. Michael, du bist auch dabei, ne? Nichts mehr Song, ne? Jetzt nichts mehr. Einfach Queen.
1: Ja.
0: Nichts mehr Song.
1: Wir lassen die jetzt hängen. Ja. Die müssen bis morgen.
0: Der fängt ja eh gleich an. In 6 Sekunden fängt er an.
1: Ja, dann.
0: Brauchen wir gar nichts mehr sagen.
1: Vielleicht noch schön nachmittags.
0: Ja, genau.

0: kann mich noch sehr gut erinnern an die Preisverleihung in der Bindlacher Bärenhalle. Es war im Dezember 2024. Matthias Zeilmann aus Misselgau, einer, der sich seit Jahrzehnten einsetzt für den Nachwuchs in Misselgau bei der Feuerwehr ist, Fußball und was weiß ich. Also der ganz, ganz viel macht für die Gesellschaft, auch seine Familie. Er ist Bürgerstar 2024 geworden. Und jetzt sucht man den zweiten Bürgerstar, also den Nachfolger, den Bürgerstar 2026. Und ihr könnt mitbestimmen.
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0: 9 Finalisten und am 3. Oktober die Preisverleihung im Friedrichsforum. Und vielleicht erinnert ihr euch noch an einen ganz besonderen Fall aus dem Jahr 2019, an Safari. Ein Junge aus Tansania, er hat sich in seiner Heimat an einer Starkstromleitung schwer verletzt. Und diese Geschichte hat auch die Menschen hier in Bayreuth sehr bewegt, denn der Junge ist zur Behandlung nach Bayreuth geholt worden, ins Bayreuther Klinikum. Und von wem? Da sind wir auch schon beim heutigen Kandidaten, den wir vorstellen für den Bürgerstar 2026. Kollege Martin Zinner stellt uns den Mann vor, der Safari damals gerettet hat und nach Bayreuth geholt hat.
1: Mein Name ist Jürgen Dolderach, ich bin 58 Jahre alt und habe 3 Kinder sowie unser Pflegekind Safari. Ich bin Direktor der Klinik für Plastische und Handchirurgie am Klinikum Bayreuth und Professor am Medizincampus Oberfranken.
2: Und Safari ist kein Einzelfall. Jürgen Dolderer engagiert sich ehrenamtlich schon seit vielen Jahren für genau solche Fälle.
1: Ich bin schon seit über 25 Jahren in der humanitären plastischen Chirurgie mit Interplast Germany und der Sektion Baden-Baden-Bayreuth tätig, indem wir in Entwicklungsländern, gerade wo diese Expertise nicht vorhanden ist, Kindern mit Weichteildefekten, verursacht durch Unfälle, Verbrennungen und auch Tumore, kostenlos operieren und ihnen dadurch wieder Lebensqualität zurückgeben können.
2: Und sonst?
1: Ich bin auch der ärztliche Leiter der Bayreuther Herzensretter, wo viele Jugendliche und Schüler ungewöhnliche tolle Arbeit für Bayreuth leisten.
2: Also Jürgen Dolderer leistet auch ganz viel wichtiges ehrenamtliches Engagement in Bayreuth. Und über seine Tätigkeit sagt er?
1: Es gibt mir ein Gefühl der Erdung, der Dankbarkeit, so viele menschliche Schicksale positiv beeinflussen zu können.
2: Und jetzt ist der Arzt im Rennen um den Titel Bürgerstar 2026. Eine besondere Auszeichnung für besonderes ehrenamtliches Engagement in Stadt und Landkreis Bayreuth. Ob er gewinnt, das entscheidet sich am 3. Oktober im Friedrichsforum.
0: Dankeschön an Martin Zinner und ihr könnt mitentscheiden, ihr könnt mitmachen. Zum einen könnt ihr euch alle 9 Finalisten nochmal anschauen in Einzelporträts im Rotmain Center. Da läuft die Ausstellung bis Anfang Oktober. Da könnt ihr euch in aller Ruhe mal nochmal schlau machen. Jeden Tag stellen wir einen Finalisten vor und abstimmen könnt ihr natürlich auch online. Und den Link dazu, den findet ihr unter meinwille.de und nicht nur da.
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0: Fuß weg vom Gas, nochmal Blitzer in Schnabelweit an der Kreuzung in beiden Richtungen, an der Ampel. So, und dann haben wir noch eine wichtige Verkehrsstörung, nicht ungefährlich. Und glücklicherweise haben wir die vom Bucky.
1: Es ist eine ganz gefährliche Situation zwischen Warmensteinach und Weidenberg bei Sophienthal hinter der Kurve. Ein defektes Fahrzeug, wenn man da wegen zu schnell rumfährt, dann kann es da Probleme geben. Bitte unbedingt aufpassen. Danke.
0: Dankeschön, lieber Bucky, dir einen schönen Abend und danke für die Warnung.

0: Die Hörershow am meteorologischen Herbstanfang, jetzt einmal so schon tatsächlich Herbst. Ne? Mir kommt es vor, als hätte ich den ganzen Sommer verschwitzt. Das war's, schönen Abend und jetzt viel Spaß mit Thomas Scherm.
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1: Es ist 18 Uhr, ich bin Moritz Einzel. Innenminister Dobrindt hat den fehlgeschlagenen Drohnenanschlag auf dem Flughafen Leipzig-Halle offiziell mit Russland in Verbindung gebracht. Der CSU-Minister sagte:
2: Erkenntnisse unserer Dienste und Partnerdienste deuten hierbei gleichermaßen klar auf eine russische Involvierung bei den geplanten, durchgeführten und auch vereitelten hybriden Aktionen.
1: Deutschland stehe weiter im Fokus und es bestehe die Gefahr größerer Schäden durch solche Angriffe. Es wird Folgen geben, so wird unter anderem das russische Haus in Berlin geschlossen. Eine gute Anbindung an den öffentlichen Nahverkehr wünschen sich viele, allerdings hapert es damit an vielen Stellen. Die Denkfabrik Agora teilte mit, 21 Millionen Menschen in Deutschland sind schlecht oder gar nicht gut angebunden. Betroffen sind vor allem ländliche Regionen. Als gute Anbindung gilt eine etwa 250 Meter vom Wohnort entfernte Haltestelle, an der werktags alle halbe Stunde ein Bus abfährt. Die Gasspeicher sind bislang nur unzureichend gefüllt, deswegen hat Bayerns Ministerpräsident Söder Alarm geschlagen.
3: Im Moment ist es noch zu wenig und es deutet sich wieder eine Zitterpartie an. Wir sagen, und das machen wir auch, es braucht da schon noch mal Druck an den Bund, was zu tun. Und zwar sowohl für diesen Winter als auch für die nächsten. Wir brauchen letztlich am Ende eine nationale Gasreserve, ähnlich wie wir sie beim Öl haben.
1: Wirtschaftsminister Aiwanger sagte, der Gasspeicherfüllstand betrage gerade rund 50%. In Bayern liege man deutlich darunter. Man arbeite aber eng mit Österreich zusammen. Zum 1. November seien 70% nötig. E-Autos sind besser fürs Klima als Fahrzeuge mit herkömmlichen Verbrennungsmotoren. Eine neue Studie der TU München, die heute vorgestellt wurde, zeigt aber auch, klimaneutral sind auch E-Autos nicht. Die Forscher empfehlen der EU, bei den Klimavorgaben auch darauf zu schauen, wie viel CO2 bei der Produktion entsteht. Man wolle das Gute vom schlechten Elektroauto unterscheiden, so einer der Professoren. Antonio Rüdiger hat seinen Rücktritt aus der deutschen Fußballnationalmannschaft erklärt. Bei Instagram schrieb der 33-Jährige von Real Madrid, er wolle den Weg für die jüngere Generation freimachen. Rüdiger spielte 86 Mal für Deutschland. Es ist jetzt kurz nach 6.
4: Die kommende Nacht wird sternenklar und ziemlich frisch. Die Frühwerte liegen nur noch um die 9 Grad. Morgen am Mittwoch wechseln sich dann Wolken und Sonne bei 20 bis 23 Grad ab. Und auch am Donnerstag und Freitag wird's recht sonnig. Ein paar Wolken gibt's auch und der Wind nimmt wieder zu. Die Temperaturen steigen am Donnerstag auf 20 bis 23 und am Freitag dann auf 23 bis 26 Grad. Auf der A9 gibt's wieder ein kleines bisschen Stau zwischen Markt Schorgast und dem Dreieck Bayreuth-Kulmbach, ist aber nur ein Kilometer und dauert auch nur ein paar Minuten länger. Geblitzt wird auf der B2 in Schnabelweit an der Ampel, dann auf der B173 in Küps beim Supermarkt und auf der B289 in Richtung Main-Lois an der Weinbrücke. Und wenn ihr sonst noch irgendwas entdeckt, dann gebt Bescheid und schickt uns eine WhatsApp ins Studio.
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2: Heute am 1. September meteorologischer Herbstanfang.
3: Und wir haben uns damit beschäftigt, was wir so am Herbst toll finden.
4: Ich finde schön, dass da mein Geburtstag ist.
3: Ja, meiner auch. Aber sonst noch?
5: Wenn man die Bäume anschaut, dass sich die Blätter schön färben in Gelb- und Grüntönen und Rottönen und alles so schön gemischt ist, dass man wieder kuschelige Pullis aus dem Schrank holen kann, ja, sich wieder ein bisschen gemütlicher zu Hause macht.
2: Ich liebe den Herbst.
3: Obwohl, wir haben ja noch ein paar angenehm sonnige Tage. Heute Morgen, übermorgen so knapp 23 Grad, das Wochenende wieder mit knapp 28 Grad.
2: Und heute am 1. September ja auch Ausbildungsstart hier in Bayreuth und der Region.
3: Und wir haben Sarah und Luisa kennengelernt, die starten mit ihrer Ausbildung zur Industriekauffrau.
6: Ja, also man ist schon angespannt. Man freut sich zwar auch, natürlich, aber man ist einfach gespannt, was jetzt kommt.
2: Und es ist ja schon auch ein aufregender Tag heute für alle Ausbilder, ne? Zum Beispiel für den David bei KSB.
7: Wir begleiten unsere Azubis ja, während der kompletten Zeit, in der sie bei uns sind. Und die werden während der Berufsausbildung erwachsen. Und das ist total toll zu sehen, wie sich dann auch wirklich die einzelnen Personen entwickeln. Es bietet so viele Möglichkeiten und das ist immer wieder toll zu sehen.
3: Liebe Azubis, viel Spaß im Berufsleben.
2: Ja.
3: Und genießt es, eine kurze Woche.
2: Ja, heute ist ja schon Dienstag.
3: Sehr schön. Morgen hören wir uns wieder ab 6 im Mainwecker. Wir freuen uns drauf.

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13: Schönen Abend, es ist jetzt 18.30 Uhr und ich bin Tamara Busler. Schwerer Verkehrsunfall auf der A9 bei Münchberg. 8 Menschen wurden dabei verletzt. Gegen den Verursacher ermittelt jetzt die Polizei. Was ist passiert? Ein Sattelzug ist auf der A9 bei Münchberg auf die mittlere Spur gewechselt und da auf ein Wohnmobil aufgefahren. Durch den Aufprall ist das ins Schleudern gekommen und dann mehrfach in die Mittelschutzplanke gekracht. Ein weiterer Kleinbus ist auf der linken Spur gefahren und ist dann von hinten ins Wohnmobil gekracht. Durch die Wucht des Aufpralls wurden alle 8 Personen im Kleinbus verletzt. Fahrer und Beifahrerin sogar schwer. Die Beifahrerin ist dann ins Nürnberger Klinikum mit dem Rettungshubschrauber gekommen. Die Fränkische Schweiz macht sich bereit für einen sportlichen Jubiläumssonntag. Da steigt in Ebermannstadt der 25. Fränkische Schweiz-Marathon und schon vor dem Start fällt der erste Rekord. Knapp 1500 Läuferinnen und Läufer haben sich angemeldet. Das sind 20% mehr als im letzten Jahr und damit ein neuer Teilnehmerrekord. Besonders gefragt sind der Halbmarathon, der 10-Kilometer-Lauf und die klassische Marathondistanz. Passend zum großen Laufevent gehört die Straße an diesem Sonntag auch nicht den Autos, sondern den Läufern. Auf der B470 ist dann ein ganzer autofreier Sonntag geplant. In der Nacht von Samstag auf Sonntag haben bisher unbekannte Baumaschinen von der Baustelle an der A9 geklaut. Betroffen ist die Baustelle Richtung Norden, und zwar die kurz vor der Abfahrt Himmelkron. Die Täter haben sich aufs Baustellengelände geschlichen und haben dann gewaltsam 2 Baucontainer geöffnet. Weg sind 2 Baumaschinen, ein Notstromaggregat und Diesel aus einem abgestellten LKW. Der Schaden liegt bei rund 9.000 Euro. Wer da was gesehen hat, soll sich bei der Polizei melden. Noch mehr Infos zum Nachlesen immer auf meinwille.de in den Regionalnachrichten.
11: Die Nacht zum Mittwoch wird oft sternenklar und es wird ziemlich frisch. Die Frühwerte nur noch um die 9 Grad. Morgen dann Wolken, Sonne, weniger Wind und 20 bis 23 Grad. Am Donnerstag und Freitag insgesamt recht sonnig. Da gibt's dann ein paar Wolken mehr. Die Temperaturen am Donnerstag bei 20 bis 23, am Freitag bei 23 bis 26 Grad. Auf der A9 in Richtung Nürnberg stockt's zwischen Markt Schorgast und dem Dreieck Bayreuth-Kulmbach. 3 Kilometer sind's und es dauert knappe 5 Minuten länger. Geblitzt wird auf der B2 in Schnabelweit an der Ampel, dann auf der B173 in Küps beim Supermarkt und auf der B289 Richtung Main-Lois kurz vor der Weinbrücke. Wenn ihr sonst noch was habt, dann gebt Bescheid und schickt uns eine WhatsApp ins Studio.
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7: Es ist 19 Uhr, ich bin Moritz Einzel. Klartext von der Bundesregierung zum gescheiterten Drohnenanschlag am Flughafen Leipzig-Halle. Russland steckt dahinter und Deutschland sei weiter im Fokus, sagte Innenminister Dobrindt.
8: Wir befinden uns nicht im Krieg, aber wir sind tägliches Ziel hybrider Kriegsführung.
7: Auch Außenminister Wadefuhl hat sich geäußert, Russland sei nicht bereit zum Ausgleich.
9: Mit dem Anschlagsversuch in Leipzig hat die russische Führung sich vielmehr bewusst entschlossen, unser bereits massiv belastetes bilaterales Verhältnis nochmals erheblich zu beschädigen.
7: Die Regierung zieht Konsequenzen aus dem Drohnenanschlag von Leipzig. Unter anderem muss das russische Generalkonsulat in Bonn schließen. In Brandenburg hat es einen Anschlagsversuch auf das Kraftwerk Jenschwalde gegeben. An einem Umspannwerk wurden mehrere Sprengvorrichtungen gefunden. Der Netzbetreiber spricht von einer Art Silvesterraketen. Es gab eine Detonation und ein Kraftwerksblock fiel aus. Brandenburgs Innenminister Redmann.
10: In Anbetracht der zahlreichen Vorkehrungen hier für weitere Einbringungen in die Höchstspannungsleitung, das nicht geglückt ist, kann man feststellen, dass es vergleichsweise glimpflich abgegangen ist im Verhältnis zu dem, was hätte passieren können hier.
7: Wer die Attacke verübt hat, ist unklar. Feuerwehreinsatz in Würzburg. Dort brennt eine Trampolinhalle. Vom Polizeipräsidium Unterfranken hieß es, die Feuerwehr habe die Flammen unter Kontrolle. Anwohner wurden aufgerufen, Fenster und Türen geschlossen zu halten. Verletzte gibt es nicht. Alle Menschen hätten die Halle verlassen. Der neue norwegische König Haakon VIII. Hat im Parlament in Oslo seinen Eid auf die Verfassung abgelegt. Nach dem Tod seines Vaters Harald V. am Freitag war Haakon sofort König geworden. Zum Thronwechsel gehört aber auch der Eid auf die Verfassung. Krönungen wurden in Norwegen schon 1908 abgeschafft. Antonio Rüdiger hat seinen Rücktritt aus der deutschen Fußballnationalmannschaft erklärt. Der 33-jährige Verteidiger von Real Madrid sagte, er wolle den Weg für die junge Generation freimachen. Und heute Abend bestreitet Dortmund sein DFB-Pokal-Erstrundenspiel beim Hamburg-Eimsbütteler Ballspielclub aus der Oberliga. Anstoß ist um 20.45 Uhr. Es ist jetzt kurz nach 7.
11: Wir starten in eine sternenklare und ziemlich frische Nacht. Temperaturen nur noch um die 9 Grad morgen früh. Dann danach Sonne und Wolken bei 20 bis 23 Grad. Ganz ähnlich sieht's auch am Donnerstag aus. Und am Freitag steigen die Temperaturen ein bisschen an auf 23 bis 26 Grad. Dienstagabend und nicht viel los auf den Straßen. Wir haben keine Störungsmeldungen. Ein paar Blitzer sind noch da auf der B2 in Schnabelweit an der Ampel in beiden Richtungen. Dann auf der B173 in Küps beim Supermarkt und auf der B289 in Richtung Main-Lois kurz vor der Weinbrücke. Und wenn ihr sonst noch irgendwas entdeckt, gebt Bescheid und schickt eine WhatsApp ins Studio.
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1: Mit Tamara Busle, schönen Abend, es ist jetzt 19.30 Uhr. Misselbach wird ab dem 7. September zum Nadelöhr. Die Stadtstraße 2163 muss bis voraussichtlich 16. September vollständig gesperrt werden. Grund sind Arbeiten an der Wasserleitung sowie die Sanierung einer Schadstelle an der Einmündung am Berg. Autofahrer müssen mit längeren Fahrzeiten rechnen, die Umleitung ist ausgeschildert. In der Nacht von Samstag auf Sonntag haben bisher unbekannte Baumaschinen von der Baustelle an der A9 geklaut. Betroffen ist die Baustelle Richtung Norden, und zwar die kurz vor der Abfahrt Himmelkron. Die Täter haben sich aufs Baustellengelände geschlichen und haben dann gewaltsam zwei Baucontainer geöffnet. Weg sind zwei Baumaschinen, ein Notstromaggregat und Diesel aus einem abgestellten LKW. Der Schaden liegt bei rund 9.000 Euro. Wer da was gesehen hat, soll sich bei der Polizei melden. 2 Tage, 4 Teams, 4 Spiele und das alles bei freiem Eintritt. Am Freitag und Samstag steigt in der Oberfrankenhalle der Medikamente per Click Cup 2026. Das Teilnehmerfeld kann sich sehen lassen. Neben den Bayreuthern sind auch die Nürnberg Falcons aus der 2. Basketball-Bundesliga, Bundesligist Science City Jena sowie die Nitra Blue Wings aus der Slowakei dabei. Nitra tritt neben der slowakischen Liga auch im FIBA Europe Cup an. Zum Auftakt am Freitag ist um 17 Uhr gleich das Derby zwischen Bayreuth und Nürnberg. Um 19.30 Uhr treffen dann Nitra und Jena aufeinander. Am Samstag um 15 Uhr ist das Spiel um Platz 3 und um 17.30 Uhr das Finale.
2: Heute Nacht wird's eher frisch, Temperaturen um die 9 Grad, dazu sternenklar. Morgen am Mittwoch dann Wolken, Sonnenschein und 20 bis 23 Grad. Donnerstag und Freitag werden ein bisschen sonniger, die Temperaturen am Donnerstag bei 20 bis 23 und am Freitag bei 23 bis 26 Grad. Wir haben keine Störungsmeldungen, aber wir haben Blitze. In Schnabelwald an der Ampel auf der B2 zum Beispiel oder auf der B173 in Küps beim Supermarkt oder auch auf der B289 in Richtung Main-Lois, kurz vor der Weinbrücke. Und wenn ihr sonst noch was habt, dann gebt gern Bescheid und schickt uns eine WhatsApp ins Studio.
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1: Es ist 20 Uhr, ich bin Moritz Einzel. Die Bundesregierung macht jetzt offiziell Russland für den versuchten Drohnenanschlag am Flughafen Leipzig-Halle verantwortlich. Den Erkenntnissen von Polizei und Geheimdiensten zufolge stecken hinter dem vereitelten Anschlag vom 4. August sogenannte Low-Level-Agenten im Auftrag Moskaus, sagte Innenminister Dobrindt. Und Außenminister Wadephul kündigte Konsequenzen an.
2: Das russische Generalkonsulat in Bonn wird zum 18. September geschlossen. Der Vertrag über das russische Haus in Berlin wird gekündigt. Wir werden in der Europäischen Union neue Listungen von Personen aus Russland im Kontext hybrider Angriffe vorschlagen. Wir verschärfen die Einreisekontrollen für russische Staatsangehörige.
1: Außerdem werde der Druck auf die russische Schattenflotte erhöht, so Wadephul. Wie genau, sagte er nicht. Der Deutsche Mieterbund hat seinen alljährlichen Report vorgelegt und warnt, die Wohnungskrise wird immer schlimmer. Einer Umfrage zufolge habe jeder dritte Mieter die Sorge, seine Miete künftig nicht mehr bezahlen zu können, so Verbandschefin Weber-Moritz.
3: Das muss man sich klar machen. Menschen sparen an Essen, an Medikamenten und an ihrer Altersvorsorge, damit sie ihre Wohnung bezahlen können.
1: Der Mieterbund fordert einen gesetzlichen Mietendeckel und mehr Sozialwohnungen. In einem Umspannwerk in der Nähe des Kohlekraftwerks Jenschwalde in Brandenburg hat es Sabotageakte gegeben. Allerdings wurde die Stromversorgung nicht gestört. In zwei Fällen sei es gelungen, leitfähiges Material in die Höchstspannungsleitung einzubringen, sagte Brandenburgs Innenminister Rethmann. Es wurden zahlreiche Sprengvorrichtungen gefunden, es sei aber vergleichsweise glimpflich ausgegangen, so Rethmann. Finanzämter sollen künftig verständlicher schreiben. Bund und Länder haben auf Initiative von Nordrhein-Westfalen 730 Textbausteine aus der Korrespondenz mit Bürgern in einfache Sprache umformulieren lassen. Die Verbesserungen sollen jetzt bundesweit eingesetzt werden. Im DFB-Pokal sind die allermeisten Erstrundenpartien ja längst gespielt. Zwei fehlen aber noch. Heute Abend ist Dortmund dran mit einem Auswärtsspiel gegen den Hamburg-Eimsbütteler Ballspielclub aus der Oberliga Hamburg. Anstoß ist um 20.45 Uhr. Morgen dann die Bayern beim Zweitligisten Osnabrück. Es ist jetzt kurz nach 8.
4: Die Nacht zum Mittwoch wird sternenklar. Die Frühwerte liegen um die 9 Grad nur noch. Morgen dann Wolken und Sonnenschein bei 20 bis 23 Grad. Die gibt's auch am Donnerstag, da scheint häufiger die Sonne. Und am Freitag gibt's dann ebenfalls viel Sonnenschein, wenige Wolken und Temperaturen zwischen 23 und 26 Grad. Bei uns hat sich gerade die Carina gemeldet. Die Straße zwischen Hochstahl und Zochenreuth ist nach einem Unfall momentan gesperrt. Außerdem wird geblitzt. Auf der B2 in Schnabelweid an der Ampel ist auch gerade noch mal bestätigt worden. Dann auf der B173 in Küps beim Supermarkt und auf der B289 bei Mainleus kurz vor der Weinbrücke. Wenn ihr sonst noch was habt, dann gebt Bescheid und schickt uns eine WhatsApp ins Studio.
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2: Heute am 1. September meteorologischer Herbstanfang.
3: Und wir haben uns damit beschäftigt, was wir so am Herbst toll finden.
4: Ich finde es schön, dass da mein Geburtstag ist.
3: Ja, meiner auch. Aber sonst noch?
5: Wenn man die Bäume anschaut, dass sich die Blätter schön färben in Gelb- und Grüntönen und Rottönen und alles so schön gemischt ist. Dass man wieder kuschelige Pullis aus dem Schrank holen kann. Ja, sich es wieder ein bisschen gemütlicher zu Hause macht.
2: Ich liebe den Herbst.
3: Obwohl, wir haben ja noch ein paar angenehm sonnige Tage. Heute Morgen, übermorgen zu knapp 23 Grad. Das Wochenende wieder mit knapp 28 Grad.
2: Und heute am 1. September ja auch Ausbildungsstart hier in Bayreuth und der Region.
3: Und wir haben Sarah und Luisa kennengelernt. Die starten mit ihrer Ausbildung zur Industriekauffrau.
6: Ja, also man ist schon angespannt. Man freut sich zwar auch, natürlich, aber man ist einfach gespannt, was hier jetzt kommt.
2: Und es ist ja schon auch ein aufregender Tag heute für alle Ausbilder, ne? Zum Beispiel für den David bei KSB.
7: Wir begleiten unsere Azubis ja während der kompletten Zeit, in der sie bei uns sind. Und die werden während der Berufsausbildung erwachsen. Und das ist total toll zu sehen, wie sich dann auch wirklich die einzelnen Personen entwickeln. Es bietet so viele Möglichkeiten und das ist immer wieder toll zu sehen.
3: Liebe Azubis, viel Spaß im Berufsleben.
2: Ja.
3: Und genießt es, eine kurze Woche.
2: Ja, heute ist ja schon Dienstag.
3: Sehr schön. Morgen hören wir uns wieder ab 6 im Mainwecker. Wir freuen uns drauf.

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1: Das News Update um 20.30 Uhr mit mir, Tamara Bussler. Schönen Abend. Misselbach wird ab dem 7. September zum Nadelöhr. Die Stadtstraße 2163 muss bis voraussichtlich 16. September vollständig gesperrt werden. Grund sind Arbeiten an der Wasserleitung sowie die Sanierung einer Schadstelle an der Einmündung am Berg. Autofahrer müssen mit längeren Fahrzeiten rechnen. Die Umleitung ist ausgeschildert. Die Fränkische Schweiz macht sich bereit für einen sportlichen Jubiläumssonntag. Da steigt in Ebermannstadt der 25. Fränkische Schweiz-Marathon und schon vor dem Start fällt der erste Rekord. Knapp 1500 Läuferinnen und Läufer haben sich angemeldet. Das sind 20% mehr als im letzten Jahr und damit ein neuer Teilnehmerrekord. Besonders gefragt sind der Halbmarathon, der 10-Kilometer-Lauf und die klassische Marathondistanz. Passend zum großen Laufevent gehört die Straße an diesem Sonntag auch nicht den Autos, sondern den Läufern. Auf der B470 ist dann ein ganzer autofreier Sonntag geplant. 2 Tage, 4 Teams, 4 Spiele und das alles bei freiem Eintritt. Am Freitag und Samstag steigt in der Oberfrankenhalle der Medikamente per Click Cup 2026. Das Teilnehmerfeld kann sich sehen lassen. Neben den Bayreuthern sind auch die Nürnberg Falcons aus der 2. Basketball-Bundesliga, Bundesligist Science City Jena sowie die Nitra Blue Wings aus der Slowakei dabei. Nitra tritt neben der slowakischen Liga auch im FIBA Europe Cup an. Zum Auftakt am Freitag ist um 17 Uhr gleich das Derby zwischen Bayreuth und Nürnberg. Um 19.30 Uhr treffen dann Nitra und Jena aufeinander. Am Samstag um 15 Uhr ist das Spiel um Platz 3 und um 17.30 Uhr das Finale. Noch mehr Infos zum Nachlesen immer auf meinwille.de in den Regionalnachrichten.
2: Es geht rein in eine teilweise sternenklare Nacht mit Frühwerten um 9 Grad. Morgen am Mittwoch dann teils Wolken, teils Sonne. Temperaturen zwischen 20 bis 23 Grad, die gibt's auch am Donnerstag. Dann kommt häufiger die Sonne raus und am Freitag wird's dann wieder richtig sommerlich mit 23 bis 26 Grad. Auf der Straße zwischen Hochstahl und Zochenreuth hat es vorhin einen Unfall gegeben. Kann sein, dass da noch gesperrt ist. Ansonsten haben wir Blitzer in Schnabelweit an der Ampel in beiden Richtungen. Das ist die B2. Dann auf der B173 in Küps beim Supermarkt und auf der B289 kurz vor der Weinbrücke bei Mainleus.
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1: Es ist 21 Uhr, ich bin Moritz Einzel. Russland steckt hinter dem versuchten Drohnenanschlag am Flughafen Leipzig-Halle Anfang August. Das hat Bundesinnenminister Dobrindt verkündet.
2: Es wurden Tatmittel wie die Drohnenkonfiguration, diverse Bauteile, Sprengstoff und Zündtechnik verwendet, die aus anderen hybriden Operationen Russlands und dessen Krieg gegen die Ukraine uns bekannt ist.
1: Als Reaktion kündigte Außenminister Wadefuhl eine Reihe von Strafmaßnahmen an. Unter anderem werden das russische Generalkonsulat in Bonn und das russische Haus in Berlin geschlossen. In der Nähe von Cottbus haben Unbekannte offenbar versucht, ein Umspannwerk lahmzulegen. Brandenburgs Ministerpräsident Woidke sprach von einem Anschlagsversuch auf die Stromversorgung. Laut Polizei wurden Sprengvorrichtungen gefunden, eine Art Silvesterraketen. Die Stromversorgung wurde wohl teils kurz unterbrochen. Das Umspannwerk steht in der Nähe des Kohlekraftwerks Jenschwalde. Das bayerische Kabinett hat sich heute viel mit Europapolitik beschäftigt. Der Ministerrat hat dabei eine ganze Reihe von Forderungen erarbeitet, um die Europäische Union zu verschlanken und zu entbürokratisieren. Unter anderem sollte es einen Stellenstopp geben, findet Ministerpräsident Söder.
3: Und jedes Jahr kommen neue Posten dazu. Ein toller Fantasieposten, der kürzlich geschaffen wurde, war der Direktor zur Förderung des wissenschaftlichen Interesses am der Arbeit der Europaabgeordneten. 18.000 Euro. Es ist zwar eine Stelle, aber braucht man die?
1: Man sei pro Europa, betonte Söder, es brauche aber dringend Reformen. Eine Mehrheit der Menschen in Deutschland ist für eine Zuckersteuer auf Getränke. Das zeigt eine Forsa-Umfrage für Stern und RTL. 55% der Befragten befürworten die Abgabe. Details arbeitet das Bundesfinanzministerium gerade aus. Die Höhe soll sich nach dem Zuckergehalt richten. In Irland etwa kostet ein Liter Cola bis zu 30 Cent mehr. Nach einem durchwachsenen Jahr in England zieht Fußballnationalspieler Nick Woltemade nach Italien weiter. Der 24-Jährige wird von Newcastle United bis zum kommenden Sommer an Juventus Turin ausgeliehen. Woltemade war im vergangenen Sommer vom VfB Stuttgart nach Newcastle gewechselt. Es ist jetzt kurz nach 9. In der Nacht ist es leicht bewölkt oder klar. Die Temperaturen sinken auf 13 bis 7 Grad. Morgen wechseln sich Wolkenfelder und Sonne ab. Phasenweise werden die Wolken kompakter, aber nur selten fallen ein paar Regentropfen. Die Höchstwerte erreichen 21 bis 26 Grad. Besonders in Franken wird's windig. Am Donnerstag und Freitag scheint neben lockeren Wolken häufig die Sonne. Am Samstag ziehen ein paar Schauer und Gewitter zu den Alpen. Anschließend setzt sich wieder die Sonne durch. Eine Meldung von der A3 Passau Richtung Nürnberg. Zwischen Wörth an der Donau Ost und Rosenhof 5 Kilometer Stau, 16 Minuten der Zeitverlust. Vorsicht auf der A6 Pilsen Richtung Nürnberg. Zwischen Sulzbach-Rosenberg und Alfeld liegt ein Reifenmantel auf der Fahrbahn. A8 München Richtung Salzburg. Zwischen der Raststätte Samerberg Süd und Achenmühle. Vorsicht, eine Ölspur auf dem rechten Fahrstreifen. Und ein Blick nach München auf den Mittleren Ring. Zwischen der Lerchenauer Straße und der Landshuter Allee. Vorsicht, da liegt ein Schuh auf der Fahrbahn.
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1: Ich bin Moritz Einzel. Russland steckt hinter dem versuchten Drohnenanschlag am Flughafen Leipzig-Halle Anfang August. Das hat Bundesinnenminister Dobrindt verkündet.
2: Es wurden Tatmittel wie die Drohnenkonfiguration, diverse Bauteile, Sprengstoff und Zündtechnik verwendet, die aus anderen hybriden Operationen Russlands und dessen Krieg gegen die Ukraine uns bekannt ist.
1: Als Reaktion kündigte Außenminister Wadefuhl eine Reihe von Strafmaßnahmen an. Unter anderem werden das russische Generalkonsulat in Bonn und das russische Haus in Berlin geschlossen. In der Nähe von Cottbus haben Unbekannte offenbar versucht, ein Umspannwerk lahmzulegen. Brandenburgs Ministerpräsident Woidke sprach von einem Anschlagsversuch auf die Stromversorgung. Laut Polizei wurden Sprengvorrichtungen gefunden, eine Art Silvesterraketen. Die Stromversorgung wurde wohl teils kurz unterbrochen. Das Umspannwerk steht in der Nähe des Kohlekraftwerks Jentschwalde. Das waren die Nachrichten um 5:30. In der Nacht ist es leicht bewölkt oder klar. Die Temperaturen sinken auf 13 bis 7 Grad. Morgen wechseln sich Wolkenfelder und Sonne ab. Phasenweise werden die Wolken kompakter, aber nur selten fallen ein paar Regentropfen. Die Höchstwerte erreichen 21 bis 26 Grad. Besonders in Franken wird's windig. Am Donnerstag und Freitag scheint neben lockeren Wolken häufig die Sonne. Am Samstag ziehen ein paar Schauer und Gewitter zu den Alpen. Anschließend setzt sich wieder die Sonne durch.
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1: Es ist 22 Uhr, ich bin Hendrik Daum. Die Bundesregierung macht jetzt offiziell Russland für den gescheiterten Drohnenanschlag am Flughafen Leipzig-Halle verantwortlich. Das hat Bundesinnenminister Dobrindt verkündet.
2: Zusammen betrachtet belegen polizeiliche Ermittlungen, Tatmuster und nachrichtendienstliche Erkenntnisse eine russische Verantwortung für den versuchten Anschlag am Flughafen Leipzig.
1: Außenminister Wadefuhl kündigte Sanktionen an. Unter anderem muss das russische Generalkonsulat in Bonn schließen. In einem Umspannwerk in der Nähe des Kohlekraftwerks Jänschwalde in Brandenburg hat es Sabotageakte gegeben. Allerdings wurde die Stromversorgung nicht gestört. In zwei Fällen sei es gelungen, leitfähiges Material in die Höchstspannungsleitung einzubringen, sagte Brandenburgs Innenminister Rethmann. Es wurden zahlreiche Sprengvorrichtungen gefunden. Es sei vergleichsweise glimpflich ausgegangen, so Rethmann. E-Autos sind besser fürs Klima als Fahrzeuge mit herkömmlichen Verbrennungsmotoren. Eine neue Studie der TU München, die heute vorgestellt wurde, zeigt aber auch, klimaneutral sind auch E-Autos nicht. Die Forscher empfehlen der EU, bei den Klimavorgaben auch darauf zu schauen, wie viel CO2 bei der Produktion entsteht. Man wolle das Gute vom schlechten Elektroauto unterscheiden, so einer der Professoren. Die bayerische Staatsregierung fährt weiterhin Dienstwagen mit hohem CO2-Ausstoß. Das zeigt der Dienstwagencheck der Deutschen Umwelthilfe. Wie im Vorjahr gibt es dafür die rote Karte. Im Bundesländervergleich ist Bayern aber vom 13. auf den 11. Platz aufgestiegen. Fußballprofi Antonio Rüdiger spielt nicht mehr für Deutschland. Auf seinen Social-Media-Kanälen hat der 33-Jährige jetzt seinen Rücktritt aus der deutschen Nationalmannschaft erklärt. Moritz Einzel berichtet.
3: Es sei an der Zeit, den Weg für die junge Generation freizumachen, schrieb Rüdiger. Der Innenverteidiger in Diensten von Real Madrid bestritt 86 Länderspiele für Deutschland. Er nahm an 3 Welt- und 2 Europameisterschaften teil. 2017 war Rüdiger Teil des jungen deutschen Teams, das in Russland den Confederations Cup gewann.
1: Es ist jetzt kurz nach 10. In der Nacht ist es leicht bewölkt oder klar. Die Temperaturen gehen runter auf 13 bis 7 Grad. Morgen wechseln sich Wolkenfelder und Sonne ab. Phasenweise werden die Wolken kompakter, aber nur selten fallen ein paar Regentropfen. Die Höchstwerte erreichen 21 bis 26 Grad. Besonders in Franken wird's windig. Am Donnerstag und Freitag scheint neben lockeren Wolken häufig die Sonne. Am Samstag ziehen ein paar Schauer und Gewitter zu den Alpen. Anschließend setzt sich dann wieder die Sonne durch.
3: Eine Meldung von der A3 Passau Richtung Nürnberg. Zwischen Wörth an der Donau Ost und Rosenhof 5 Kilometer Stau, 16 Minuten der Zeitverlust. Vorsicht auf der A6 Pilsen Richtung Nürnberg. Zwischen Sulzbach-Rosenberg und Alfeld liegt ein Reifenmantel auf der Fahrbahn. A8 München Richtung Salzburg. Zwischen der Raststätte Samerberg Süd und Achenmühle. Vorsicht, eine Ölspur auf dem rechten Fahrstreifen. Und ein Blick nach München auf dem Mittleren Ring. Zwischen der Lerchenauer Straße und der Landshuter Allee. Vorsicht, da liegt ein Schuh auf der Fahrbahn.
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2: Heute am 1. September meteorologischer Herbstanfang.
3: Und wir haben uns damit beschäftigt, was wir so am Herbst toll finden.
4: Ich finde schön, dass da mein Geburtstag ist.
3: Ja, meiner auch. Aber sonst noch?
5: Wenn man die Bäume anschaut, dass sich die Blätter schön färben in Gelb- und Grüntönen und Rottönen und alles so schön gemischt ist. Dass man wieder kuschelige Pullis aus dem Schrank holen kann. Ja, sich wieder ein bisschen gemütlicher zu Hause macht.
2: Ich liebe den Herbst.
3: Obwohl, wir haben ja noch ein paar angenehm sonnige Tage. Heute Morgen, übermorgen zu knapp 23 Grad. Das Wochenende wieder mit knapp 28 Grad.
2: Und heute am 1. September ja auch Ausbildungsstart hier in Bayreuth und der Region.
3: Und wir haben Sarah und Luisa kennengelernt, die starten mit ihrer Ausbildung zur Industriekauffrau.
6: Ja, also man ist schon angespannt. 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
2: Und es ist ja schon auch ein aufregender Tag heute für alle Ausbilder, ne? Zum Beispiel für den David bei KSB.
7: 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Und die werden während der Berufsausbildung erwachsen. Und das ist total toll zu sehen, wie sich dann auch wirklich die einzelnen Personen entwickeln. Es bietet so viele Möglichkeiten und das ist immer wieder toll zu sehen.
3: Liebe Azubis, viel Spaß im Berufsleben.
2: Ja.
3: Und genießt es, eine kurze Woche.
2: Ja, heute ist ja schon Dienstag.
3: Sehr schön. Morgen hören wir uns wieder ab 6 im Mainwecker. 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
1: Ich bin Hendrik Daum. Die Bundesregierung macht jetzt offiziell Russland für den gescheiterten Drohnenanschlag am Flughafen Leipzig-Halle verantwortlich. Das hat Bundesinnenminister Dobrindt verkündet.
2: Zusammen betrachtet belegen polizeiliche Ermittlungen, Tatmuster und nachrichtendienstliche Erkenntnisse eine russische Verantwortung für den versuchten Anschlag am Flughafen Leipzig.
1: Außenminister Wadefuhl kündigte Sanktionen an. Unter anderem muss das russische Generalkonsulat in Bonn schließen. In einem Umspannwerk in der Nähe des Kohlekraftwerks Jänschwalde in Brandenburg hat es Sabotageakte gegeben. Allerdings wurde die Stromversorgung nicht gestört. In zwei Fällen sei es gelungen, leitfähiges Material in die Höchstspannungsleitung einzubringen, sagte Brandenburgs Innenminister Redmann. Es wurden zahlreiche Sprengvorrichtungen gefunden. Es sei vergleichsweise glimpflich ausgegangen, so Redmann. Das waren die Nachrichten um halb. In der Nacht ist es leicht bewölkt oder klar. Die Temperaturen gehen runter auf 13 bis 7 Grad. Morgen wechseln sich Wolkenfelder und Sonne ab. Phasenweise werden die Wolken kompakter, aber nur selten fallen ein paar Regentropfen. Die Höchstwerte erreichen 21 bis 26 Grad. Besonders in Franken wird's windig. Am Donnerstag und Freitag scheint neben lockeren Wolken häufig die Sonne. Am Samstag ziehen ein paar Schauer und Gewitter zu den Alpen. Anschließend setzt sich dann wieder die Sonne durch.
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1: Es ist 23 Uhr, ich bin Hendrik Daum. Deutschland bekommt nach dem versuchten Drohnenanschlag in Leipzig jetzt Rückendeckung von NATO und EU. NATO-Chef Rutte erklärt, die Beweise gegen Russland seien eindeutig und auch EU-Kommissionspräsidentin von der Leyen sichert Deutschland Unterstützung zu. Dirk Zeitler mit den Einzelheiten.
2: Beide machen klar, Moskau soll mit solchen Aktionen weder Deutschland einschüchtern, noch die Hilfe für die Ukraine schwächen. Rutte hat darüber bereits mit Bundeskanzler Merz gesprochen. Als nächstes berät er auch mit Kommissionspräsidentin von der Leyen. Dann geht es darum, wie Europa weiter reagieren kann. Auch die EU-Außenminister wollen über den Fall und mögliche Sanktionen sprechen. Moskau kündigte dagegen eine Reaktion auf die deutschen Maßnahmen an. Was genau das heißt, lässt das Außenministerium offen.
1: In einem Umspannwerk in der Nähe des Kohlekraftwerks Jenschwalde in Brandenburg hat es Sabotageakte gegeben. Allerdings wurde die Stromversorgung nicht gestört. In zwei Fällen sei es gelungen, leitfähiges Material in die Höchstspannungsleitung einzubringen, sagte Brandenburgs Innenminister Redmann. Es wurden zahlreiche Sprengvorrichtungen gefunden, es sei aber vergleichsweise glimpflich ausgegangen, so Redmann. Eine Mehrheit der Deutschen ist für eine Zuckersteuer auf Getränke. Das zeigt eine Forsa-Umfrage für Stern und RTL. 55% der Befragten befürworten die Abgabe. Details arbeitet das Bundesfinanzministerium gerade aus. Die Höhe soll sich nach dem Zuckergehalt richten. Das bayerische Kabinett hat sich heute viel mit Europapolitik beschäftigt. Der Ministerrat hat dabei eine ganze Reihe von Forderungen erarbeitet, um die Europäische Union zu verschlanken und zu entbürokratisieren. Unter anderem sollte es einen Stellenstopp geben, findet Ministerpräsident Söder.
3: Und jedes Jahr kommen neue Posten dazu. Ein toller Fantasieposten, der kürzlich geschaffen wurde, war der Direktor zur Förderung des wissenschaftlichen Interesses am der Arbeit der Europaabgeordneten. 18.000 Euro. Es ist zwar eine Stelle, aber braucht man die?
1: Man sei pro Europa, betonte Söder, es brauche aber dringend Reformen. Nach 12 Jahren hat Antonio Rüdiger seinen Rücktritt aus der Fußballnationalmannschaft erklärt. Das kündigte der 33-Jährige in den sozialen Medien an. Er wolle den Weg für die junge Generation freimachen und bedankte sich bei seinen Teamkollegen. Es ist jetzt 11:15. In der Nacht ist es leicht bewölkt oder klar. Die Temperaturen gehen runter auf 13 bis 7 Grad. Morgen wechseln sich Wolkenfelder und Sonne ab. Phasenweise werden die Wolken kompakter, aber nur selten fallen ein paar Regentropfen. Die Höchstwerte erreichen 21 bis 26 Grad. Besonders in Franken wird's windig. Am Donnerstag und Freitag scheint neben lockeren Wolken häufig die Sonne. Am Samstag ziehen ein paar Schauer und Gewitter zu den Alpen. Anschließend setzt sich dann wieder die Sonne durch. Eine Meldung haben wir von der A8 München Richtung Salzburg. Hier gab es einen Unfall zwischen Felden und Übersee. Bitte fahrt hier vorsichtig. Da liegen Fahrzeugteile auf der Fahrbahn.
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1: Ich bin Hendrik Daum. Deutschland bekommt nach dem versuchten Drohnenanschlag in Leipzig jetzt Rückendeckung von NATO und EU. NATO-Chef Rutte erklärt, die Beweise gegen Russland seien eindeutig. Und auch EU-Kommissionspräsidentin von der Leyen sichert Deutschland Unterstützung zu. Dirk Zeitler mit den Einzelheiten.
2: Beide machen klar, Moskau soll mit solchen Aktionen weder Deutschland einschüchtern, noch die Hilfe für die Ukraine schwächen. Rutte hat darüber bereits mit Bundeskanzler Merz gesprochen. Als nächstes berät er auch mit Kommissionspräsidentin von der Leyen. Dann geht es darum, wie Europa weiter reagieren kann. Auch die EU-Außenminister wollen über den Fall und mögliche Sanktionen sprechen. Moskau kündigte dagegen eine Reaktion auf die deutschen Maßnahmen an. Was genau das heißt, lässt das Außenministerium offen.
1: In einem Umspannwerk in der Nähe des Kohlekraftwerks Jenschwalde in Brandenburg hat es Sabotageakte gegeben. Allerdings wurde die Stromversorgung nicht gestört. In zwei Fällen sei es gelungen, leitfähiges Material in die Höchstspannungsleitung einzubringen, sagte Brandenburgs Innenminister Rethmann. Es wurden zahlreiche Sprengvorrichtungen gefunden, es sei aber vergleichsweise glimpflich ausgegangen, so Rethmann. Das waren die Nachrichten um halb. In der Nacht ist es leicht bewölkt oder klar. Die Temperaturen gehen runter auf 13 bis 7 Grad. Morgen wechseln sich Wolkenfelder und Sonne ab. Phasenweise werden die Wolken kompakter, aber nur selten fallen ein paar Regentropfen. Die Höchstwerte erreichen 21 bis 26 Grad. Besonders in Franken wird's windig. Am Donnerstag und Freitag scheint neben lockeren Wolken häufig die Sonne. Am Samstag ziehen ein paar Schauer und Gewitter zu den Alpen. Anschließend setzt sich dann wieder die Sonne durch.
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1: Es ist 0 Uhr, ich bin Hendrik Daum. Im Hamburger Stadtteil St. Pauli läuft aktuell ein größerer Polizeieinsatz. Auf einem Fabrikgelände in der Nähe des Fernsehturms wurde am Abend geschossen. Es sollen zwei Männer dabei tödlich getroffen worden sein, schreibt die Bild. Weitere Personen sollen verletzt sein. Aktuell ist die Polizei mit einem Großaufgebot vor Ort. Rund um den Tatort wurde eine Fahndung eingeleitet. Die Bundesregierung macht Russland für den misslungenen Anschlag auf den Leipziger Flughafen Anfang August verantwortlich. Die Entscheidung basiere auf einer klaren Beweiskette aus polizeilichen Ermittlungen und nachrichtendienstlichen Erkenntnissen, sagte Innenminister Dobrindt am Abend in Berlin. Die Ausführung der Tat passe ins typische Muster hybrider Kriegsführung Russlands. Als Reaktion kündigte Außenminister Wadephul eine Reihe von Strafmaßnahmen an. Im oberbayerischen Geretsried im Landkreis Bad Tölz-Wolfratshausen sind eine Seniorin und ihr erwachsener Sohn tot in einem Mehrfamilienhaus gefunden worden. Die Polizei geht von einem Tötungsdelikt aus. Es gibt deutliche Hinweise auf Fremdeinwirkung. Ein Tatverdächtiger wurde bereits ermittelt. Wie es aus Ermittlerkreisen heißt, soll es eine Person aus dem familiären Umfeld sein. Zu den Hintergründen ist bisher nichts bekannt. Die Ermittlungen laufen. E-Autos sind besser fürs Klima als Fahrzeuge mit herkömmlichen Verbrennungsmotoren. Eine neue Studie der TU München zeigt aber auch, klimaneutral sind auch E-Autos nicht. Die Forscher empfehlen der EU, bei den Klimavorgaben auch darauf zu schauen, wie viel CO2 bei der Produktion entsteht. Man wolle das Gute vom schlechten Elektroauto unterscheiden, so einer der Professoren. Eine halbe Stunde lang hat sich der BVB die Zähne ausgebissen. Bei seinem Erstrundenspiel im DFB-Pokal mussten die Dortmunder am Abend gegen den Fünftligisten Hamburg-Eimsbütteler Ballspielclub ran. Nach 90 Minuten hieß es dann doch 5:0 für die Gelb-Schwarzen. Heute müssen die Bayern ran. Für den Rekordmeister geht's nach Osnabrück. Los geht's um 20.45 Uhr. Es ist jetzt kurz nach 12. Im Moment ist es nur leicht bewölkt oder klar und die Temperaturen, die gehen bis in der Früh noch runter auf 13 bis 7 Grad. Heute am Mittwoch, da wechseln sich Wolkenfelder und Sonne ab. Phasenweise werden die Wolken auch kompakter, aber nur selten fallen ein paar Regentropfen. Die Höchstwerte erreichen heute 21 bis 26 Grad. Besonders in Franken, da wird es ziemlich windig. Am Donnerstag und Freitag scheint dann neben lockeren Wolken häufiger die Sonne. Eine Meldung haben wir von der A8 München Richtung Salzburg. Hier gab es einen Unfall zwischen Felden und Übersee. Bitte fahrt hier vorsichtig. Da liegen Fahrzeugteile auf der Fahrbahn.
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1: Ich bin Hendrik Daum. Im Hamburger Stadtteil St. Pauli läuft aktuell ein größerer Polizeieinsatz. Auf einem Fabrikgelände in der Nähe des Fernsehturms wurde am Abend geschossen. Es sollen zwei Männer dabei tödlich getroffen worden sein, schreibt die Bild. Weitere Personen sollen verletzt sein. Aktuell ist die Polizei mit einem Großaufgebot vor Ort. Rund um den Tatort wurde eine Fahndung eingeleitet. Die Bundesregierung macht Russland für den misslungenen Anschlag auf den Leipziger Flughafen Anfang August verantwortlich. Die Entscheidung basiere auf einer klaren Beweiskette aus polizeilichen Ermittlungen und nachrichtendienstlichen Erkenntnissen, sagte Innenminister Dobrindt am Abend in Berlin. Die Ausführung der Tat passe ins typische Muster hybrider Kriegsführung Russlands. Als Reaktion kündigte Außenminister Wadefuhl eine Reihe von Strafmaßnahmen an. Das waren die Nachrichten um halb. Im Moment ist es nur leicht bewölkt oder klar und die Temperaturen, die gehen bis in der Früh noch runter auf 13 bis 7 Grad. Heute am Mittwoch, da wechseln sich Wolkenfelder und Sonne ab. Phasenweise werden die Wolken auch kompakter, aber nur selten fallen ein paar Regentropfen. Die Höchstwerte erreichen heute 21 bis 26 Grad. Besonders in Franken, da wird es ziemlich windig. Am Donnerstag und Freitag scheint dann neben lockeren Wolken häufiger die Sonne.
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1: Es ist 1 Uhr, ich bin Hendrik Daum. Im Hamburger Stadtteil St. Pauli läuft aktuell ein größerer Polizeieinsatz. Auf einem Fabrikgelände in der Nähe des Fernsehturms wurde am Abend geschossen. Es sollen 2 Männer dabei tödlich getroffen worden sein, das schreibt die Bild. Weitere Personen sollen verletzt sein. Aktuell ist die Polizei mit einem Großaufgebot vor Ort. Rund um den Tatort wurde eine Fahndung eingeleitet. Die Bundesregierung macht Russland für den misslungenen Anschlag auf den Leipziger Flughafen Anfang August verantwortlich. Die Entscheidung basiere auf einer klaren Beweiskette aus polizeilichen Ermittlungen und nachrichtendienstlichen Erkenntnissen, das sagte Bundesinnenminister Dobrindt am Abend. Die Ausführung der Tat passe genau ins typische Muster hybrider Kriegsführung Russlands. Als Reaktion kündigte Außenminister Wadefuhl eine Reihe von Strafmaßnahmen an. Das russische Generalkonsulat in Bonn und das russische Haus in Berlin werden geschlossen. Außerdem sollen die Einreisekontrollen für russische Staatsbürger verschärft werden. Eine Mehrheit der Deutschen ist für eine Zuckersteuer auf Getränke. Das zeigt eine Forsa-Umfrage für Stern und RTL. 55% der Befragten befürworten die Abgabe. Details arbeitet das Bundesfinanzministerium gerade aus. Die Höhe soll sich nach dem Zuckergehalt richten. Im oberbayerischen Geretsried im Landkreis Bad Tölz-Wolfratshausen sind eine Seniorin und ihr erwachsener Sohn tot in einem Mehrfamilienhaus gefunden worden. Die Polizei geht von einem Tötungsdelikt aus. Es gibt deutliche Hinweise auf Fremdeinwirkung. Ein Tatverdächtiger wurde bereits ermittelt. Wie es aus Ermittlerkreisen heißt, soll es eine Person aus dem familiären Umfeld sein. Zu den Hintergründen ist bisher nichts bekannt. Die Ermittlungen laufen. Als erste deutsche Tennisprofis haben Eva Liss und Jan-Lennard Struff die zweite Runde der US Open erreicht. Liss gewann gegen die Tschechin Gabriela Knutson 6:3 und 6:3. Struff besiegte den Argentinier Camilo Hugo Carabelle mit 6:4, 6:3 und 6:3. Und in gut einer Stunde muss Alexander Zverev ran gegen den Italiener Lorenzo Sonego. Es ist jetzt 1:15. Im Moment ist es nur leicht bewölkt oder klar und die Temperaturen, die gehen bis in der Früh noch runter auf 13 bis 7 Grad. Heute am Mittwoch, da wechseln sich Wolkenfelder und Sonne ab. Phasenweise werden die Wolken auch kompakter, aber nur selten fallen ein paar Regentropfen. Die Höchstwerte erreichen heute 21 bis 26 Grad. Besonders in Franken, da wird es ziemlich windig. Am Donnerstag und Freitag scheint dann neben lockeren Wolken häufiger die Sonne. Eine Meldung haben wir von der A71 Suhl Richtung Schweinfurt. Bitte aufpassen, zwischen dem Dreieck Suhl und Meiningen Nord, da liegt ein totes Tier auf der Straße.
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1: Ich bin Hendrik Daum. Im Hamburger Stadtteil St. Pauli läuft aktuell ein größerer Polizeieinsatz. Auf einem Fabrikgelände in der Nähe des Fernsehturms wurde am Abend geschossen. Es sollen zwei Männer dabei tödlich getroffen worden sein, das schreibt die Bild. Weitere Personen sollen verletzt sein. Aktuell ist die Polizei mit einem Großaufgebot vor Ort. Rund um den Tatort wurde eine Fahndung eingeleitet. Die Bundesregierung macht Russland für den misslungenen Anschlag auf den Leipziger Flughafen Anfang August verantwortlich. Die Entscheidung basiere auf einer klaren Beweiskette aus polizeilichen Ermittlungen und nachrichtendienstlichen Erkenntnissen, das sagte Bundesinnenminister Dobrindt am Abend. Die Ausführung der Tat passe genau ins typische Muster hybrider Kriegsführung Russlands. Als Reaktion kündigte Außenminister Wadefuhl eine Reihe von Strafmaßnahmen an. Das russische Generalkonsulat in Bonn und das russische Haus in Berlin werden geschlossen. Außerdem sollen die Einreisekontrollen für russische Staatsbürger verschärft werden. Das waren die Nachrichten um halb. Im Moment ist es nur leicht bewölkt oder klar und die Temperaturen, die gehen bis in der Früh noch runter auf 13 bis 7 Grad. Heute am Mittwoch, da wechseln sich Wolkenfelder und Sonne ab. Phasenweise werden die Wolken auch kompakter, aber nur selten fallen ein paar Regentropfen. Die Höchstwerte erreichen heute 21 bis 26 Grad. Besonders in Franken, da wird es ziemlich windig. Am Donnerstag und Freitag scheint dann neben lockeren Wolken häufiger die Sonne.
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